am Ende ganz leicht mehr Humpfühl erreicht. 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
1: Im Studio Daniel Theissl. Es ist 3 Uhr. Nur wenige Tage nach der Öffnung der Straße von Hormus sperrt der Iran die Meerenge wieder zu. Grund sind die neuerlichen israelischen Angriffe auf den Libanon. Martin Baller berichtet.
2: Die Schließung der für den weltweiten Ölhandel so wichtigen Meerenge sei nur ein erster Schritt, heißt es in einer Mitteilung des iranischen Militärs. Wenn die Aggression nicht aufhöre, würde man weitere Maßnahmen setzen. Die iranischen Revolutionsgarden warnten sämtliche Schiffe davor, sich der Straße von Hormus zu nähern. Man könne für ihre Sicherheit nicht garantieren. Unterdessen sollen die Friedensverhandlungen weitergehen. Eine US-Delegation um den Sondergesandten Steve Witkoff ist bereits in der Schweiz eingetroffen. Iranische Unterhändler werden in Kürze folgen, so das Außenministerium in Teheran.
1: Und vor kurzem hat das Außenministerium noch einmal mitgeteilt, eine iranische Verhandlungsdelegation ist in der Schweiz angekommen. US-Vizepräsident J.D. Vance sei ebenfalls bereits auf dem Weg in die Schweiz. Banküberfall in Korneuburg. Der Täter soll mehrmals auf eine Mitarbeiterin eingeschlagen und sie genötigt haben, ihm Bargeld auszuhändigen. Danach sei der Mann auf einem E-Scooter geflüchtet, berichtet Thomas Koppensteiner.
3: Mit einer FFP2-Maske über dem Gesicht marschiert der Verdächtige in die Bank am Korneuburger Hauptplatz und geht am Schalter vorbei direkt in das Büro einer Angestellten. Dort soll er die Bürotür geschlossen und die Frau genötigt haben, ihm Geld aus einem Bürotresor herauszugeben. Das Geld soll er in einer Sporttasche verstaut haben, danach soll er mehrmals auf die Mitarbeiterin eingeschlagen haben. Laut Polizei flüchtet der Mann auf einem E-Scooter, die Mitarbeiterin muss ins Spital gebracht werden. Wie viel Geld der Täter erbeutet hat, ist nicht bekannt. Der Mann soll 1,75 Meter groß, schlank, zwischen 30 und 45 Jahre alt sein und Hochdeutsch ohne Dialekt oder Akzent gesprochen haben.
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1: 0:0 steht es beim Spiel Ecuador gegen Curaçao. Für Curaçao ein großer Erfolg. Ecuador hingegen braucht nach der Auftaktniederlage unbedingt einen Sieg gegen den Außenseiter, um das Weiterkommen nicht zu gefährden. Die Ecuadorianer in den ersten 45 Minuten das bessere Team mit einigen guten Torchancen. Es hapert aber im Torabschluss. Curaçao kämpft beherzt. Ein Unentschieden wäre ein großer Erfolg. Jetzt zum Wetter und zu Daniel Schlager.
5: Kalendarisch beginnt heute der Sommer, der Sonntag ist damit der längste Tag des Jahres. Theoretisch sind also knapp 16 Sonnenstunden möglich und bis Mittag wird es auch recht verbreitet sonnig sein. Dann kommen aber wieder Quellwolken dazu, einzelne können zu Regenschauern und Gewittern werden und zwar quer über Österreich verteilt. Davor wird es ähnlich schwül und heiß wie am Samstag mit 28 bis 36 Grad. Selbst oben in 2000 Meter Höhe hat es um 17 Grad. Immerhin auf den Bergen und im Osten kann der leichte Nordwind die Hitze etwas erträglicher machen.
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1: Im Studio Daniel Theissl, es ist 4 Uhr. Die Ferialjob-Hochsaison steht kurz bevor und die Arbeiterkammer rät Jugendlichen, sich vorab über ihre Rechte zu informieren. Johannes Ruprecht berichtet.
2: Die heiße Phase der Ferialjobsuche ist zwar vorbei, doch auch für Kurzentschlossene gibt es noch Möglichkeiten. So etwa im Einzelhandel oder in der Gastronomie. Auch die Post sucht weiterhin nach Sommerpostlern und Postlerinnen. Insgesamt seien bundesweit noch rund 200 Stellen frei. Ist der richtige Ferialjob erst einmal gefunden, ist es wichtig, auch die eigenen Rechte zu kennen. Die Arbeiterkammer rät, sich vorab genau zu informieren, so die Arbeitsrechtsexpertin Jasmin Heindl.
3: Ein Arbeitgeber muss einen Dienstzettel ausstellen oder einen Arbeitsvertrag. Da sind dann auch die wesentlichen Rechte und Pflichten enthalten.
2: Immer wieder komme es zu Problemen bei Anmeldung, Arbeitszeiten oder der Bezahlung. Im Zweifel sollten sich Jugendliche daher frühzeitig beraten lassen. Dann können sie die Ferien sorgenfrei genießen.
1: Die Legalisierung von Cannabis führt nicht zwingend zu einem Anstieg des Konsums oder gesundheitlichen Schäden. Es kommt auf die Umsetzung an. Zu diesem Ergebnis kommt ein internationales Forschungsteam einer britischen Universität. Martin Krachler berichtet.
4: Vor allem bei der Entkriminalisierung oder bei streng kontrolliertem Verkauf konnten die Wissenschaftlerinnen und Wissenschaftler keine nennenswerten Veränderungen feststellen. Das gilt etwa für Deutschland. Anders ist es allerdings in Ländern, in denen ein liberaler, gewinnorientierter Markt entstanden ist, wie in Teilen der USA und Kanada. Besonders wenn Cannabis im Einzelhandel verkauft wird, steigt der problematische Konsum stark an. In diesen Ländern gibt es außerdem mehr Suchtkranke und Krankenhausbesuche im Zusammenhang mit Cannabis. Insbesondere für Jugendliche kann Cannabis schwere Folgen haben. Laut einer Studie aus dem Jahr 2024 haben etwa die meisten Jugendlichen mit einer psychotischen Störung eine Vorgeschichte mit Cannabiskonsum.
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1: Nächste Überraschung, Curaçao, die kleinste Nation, die je bei einer Fußball-Weltmeisterschaft teilgenommen hat, jubelt über den allerersten WM-Punkt. Curaçao erkämpft sich gegen Ecuador ein 0:0. Die Ecuadorianer sind zwar das deutlich bessere Team mit einer Vielzahl an guten vergebenen Torschancen. Durch dieses Unentschieden ist Deutschland in der Gruppe E vorzeitig Gruppensieger. Deutschland schlägt die Elfenbeinküste durch 2 Undauftore 2:1. Jetzt zum Wetter und zu Daniel Schlager.
6: Da geht das Hochsommerwetter auch in den nächsten Tagen weiter mit Temperaturen um und über 30 Grad und einigen Sonnenstunden. Die Luft bleibt jedoch schwül und das bedeutet zwei Dinge. Erstens, es gibt weitere Tropennächte, vor allem in den Ballungszentren und in Hügellagen kühlt es also kaum unter 20 Grad ab. Und zweitens sind die Nachmittage unverändert Schauer und Gewitter anfällig. Heute Sonntag sind kurze Gewitter nirgends ganz auszuschließen. Einzelne können auch wieder kräftig werden. Am Montag dürfte der Westen dann trocken durchkommen.
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2: Am Mikrofon Christina Kreuz. In Kolumbien findet heute die entscheidende Stichwahl um das Präsidentenamt statt. Der ultrarechte Kandidat Abelardo de la Espriella tritt gegen Iván Cepeda an, den Kandidaten der amtierenden linken Regierung. Eine Wahl, die zeigt, wie gespalten das Land ist, berichtet Ernst Kernmeier.
3: Der ultrarechte kolumbianische Präsidentschaftskandidat Abelardo de la Espriella gibt sich zum Wahlkampfabschluss vor seiner Gefolgschaft siegessicher. Das nächste Mal, wenn wir uns sehen, werde ich euer Präsident sein. Der reiche Anwalt de la Espriella ist als Politik-Außenseiter gegen die Machtelite angetreten. Er verspricht vor allem, das grassierende Verbrechen mit harter Hand zu bekämpfen. Sein linker Gegenkandidat Iván Cepeda nennt ihn das Werkzeug der extremen Rechten. Cepeda galt als Mann der noch amtierenden linken Regierung als Favorit. Im ersten Wahlgang war aber de la Espriella vorne. Kolumbien wurde in den Monaten vor der Wahl von einer Gewaltwelle erschüttert. Viele werfen der Regierung vor, zu zaghaft dagegen vorzugehen.
2: Das zentrale Militärkommando des Iran soll erneut die strategisch wichtige Straße von Hormuz für den Schiffsverkehr geschlossen haben. Und zwar als Reaktion auf die Angriffe Israels im Südlibanon. In der Schweiz dürften heute Gespräche zwischen den USA und dem Iran stattfinden. Dem Vernehmen nach sollen nahe Luzern einander amerikanische und iranische Spitzenpolitiker treffen, um erneut über ein Ende des Irankriegs zu verhandeln. Der genaue Zeitplan ist allerdings unklar. Im Korruptionsprozess gegen die Ehefrau des spanischen Ministerpräsidenten Pedro Sánchez, María Begoña Gómez Fernández, hat der zuständige Richter der 55-jährigen Reisen ins Ausland untersagt. Sie muss ihren Reisepass abgeben und sich zweimal monatlich bei den Behörden melden. Ihr werden Unterschlagung, Einflussnahme, Korruption und Veruntreuung zur Last gelegt. Anhänger Sánchez sehen den Prozess als politisch motiviert an. Die FPÖ hat gestern ihren 70. Geburtstag gefeiert, unter anderem in der Wiener Hofburg. Parteichef Herbert Kickl holte in seiner Festrede zum Rundumschlag gegen andere Parteien sowie die EU aus. Unter den Rednern waren auch Spitzen anderer europäischer Rechtsparteien, unter anderem Viktor Orban. Das waren die Nachrichten mit Christina Kreuz. Das Wetter.
4: Tag 4 der Hitzewelle. Auf 28 bis 36 Grad steigen die Temperaturen heute. Selbst in 2000 Meter Höhe werden es bis zu 20 Grad. Dazu gibt es viel Sonne, vor allem im Südwesten aber auch schon ein paar Wolken. Im Laufe des Tages entstehen dann generell ein paar größere Quellwolken und am Nachmittag entwickeln sich daraus über Österreich verteilt stellenweise Regenschauer und Gewitter. Dabei sind auch wieder kräftige Schauer möglich. Morgen Montag geht es heiß, schwül und überwiegend sonnig weiter. Allerdings bilden sich schon etwas früher als heute Quellwolken und bereits vor Mittag im östlichen Berg- und Hügelland erste Schauer. Am Nachmittag entstehen dann einige Regenschauer und Gewitter, speziell in Niederösterreich, der Steiermark und in Unterkärnten. Die höchsten Temperaturen liegen zwischen 26 und 34 Grad. Am Dienstag gehen die Temperaturen noch einmal um 1-2 Grad zurück und zum Sonnenschein kommen auch wieder ein paar Regenschauer und Gewitter. Ab Mittwoch nimmt die Hitzewelle aber wieder Fahrt auf. So viel zum Wetter mit Jörg Stibor.
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1: Im Studio ist Felix Schneider-Storm. Die FPÖ hat gestern ihr 70-jähriges Bestehen mit einem Festakt in der Wiener Hofburg gefeiert. Die Festrede hat FPÖ-Parteiobmann Herbert Kickl gehalten. Er hat darin die Regierung attackiert, die Bürokratie der EU kritisiert und seine Volkskanzlerschaft erklärt. Beate Tomasowitsch berichtet.
2: Die Bürger Österreichs seien verbunden durch ein gemeinsames Wertesystem und eine gemeinsame Sprache, sagt FPÖ-Parteiobmann Herbert Kickl.
3: Weil ohne diese Homogenität gibt es auch Stabilität, gibt es keine Sicherheit und ohne Sicherheit gibt es keinen Wohlstand.
2: Die Souveränität Österreichs müsse gewährleistet sein, auch in der EU. Und deshalb müsse das Volk das letzte Wort haben in allen politischen Entscheidungen. Kickl hat auch einen Systemwechsel versprochen, den es dann geben werde, wenn die Freiheitlichen bei der nächsten Wahl die Mehrheit erringen.
3: Damit es den Menschen in diesem Land endlich wieder besser geht, damit aus dem schlechten Gefühl, unter dem sie jetzt leiden und das sie niederdrückt, endlich wieder ein gutes Gefühl wird, in dem sie wachsen und aufblühen können. Und all das, das meine ich mit dem Begriff der Volkskanzlerschaft.
2: Die FPÖ führt derzeit mit großem Vorsprung die Wahlumfragen an.
1: Im steirischen Sinnerbellkirchen sind bei einer Messerattacke mehrere Personen schwer verletzt worden. Nachdem offenbar ein Familienstreit in einem Haus im Ortsteil Obergroßau eskaliert war, griff ein Mann mit einem Messer an. Die Opfer wurden dabei schwer verletzt und ins Spital gebracht. Der Verdächtige wollte sich, wie die Polizei berichtet, nach der Attacke das Leben nehmen, was ihm aber misslungen ist. Über sein Motiv und weitere Hintergründe ist derzeit nichts bekannt. Im Osten Mexikos haben Archäologen antike Ruinen mit Spuren der Mayo-Kultur sowie bisher unbekannter Herkunft entdeckt. Die im Teilstaat Veracruz entdeckten Ruinen seien ein sehr bedeutsamer Fund, sagt Mexiko-Staatspräsidentin Claudia Sheinbaum. Die aus kreisförmigen Steinen und einem Monolith bestehende Stätte wird auf die Zeit zwischen 200 und 600 nach Christus datiert. Der Monolith zeigt zwei Figuren, mutmaßlich aus Dürrezeiten, die um Regen bitten. Bei der Fußball-Weltmeisterschaft startet in diesen Minuten das 1000. WM-Spiel in der Geschichte zwischen Tunesien und Japan. Mehr von Martin Lang.
4: Im Juli 1930 ist die WM in Montevideo in Uruguay mit Frankreich gegen Mexiko und Belgien USA zeitgleich eröffnet worden. Jetzt spielen in Monterrey in Mexiko ab 6 Uhr früh Tunesien gegen die Japaner. Die Tunesier dürfen nicht verlieren, sonst ist für sie die WM auch schon vorzeitig zu Ende. In dieser Gruppe haben die Niederlande die Tabellenführung nach einem 5:1 gegen Schweden. Auch Deutschland steht in der K.O.-Phase nach einem 2:1 in Toronto gegen die Elfenbeinküste. Mann des Spieles, Stuttgart-Stürmer Dennis Undav, der eingewechselt worden ist und einen Doppelpack schießt.
5: Ich versuche immer nur meinen Job zu machen. Es ist ein wichtiges Zeichen an die Mannschaft und dass wir immer nachlegen können. Und ich glaube, das ist in so einem Spiel sehr wichtig.
4: Deutschland ist auch Gruppensieger, weil Ecuador gegen Curaçao 0:0 spielt. Für die Curaçao-Mannschaft ihr erster historischer WM-Punkt.
1: Das waren die Nachrichten mit Felix Schneider-Storm. Zum Wetter.
6: Die momentane Hitzewelle hält mit großer Wahrscheinlichkeit die gesamte kommende Woche an. Auch der heutige Sonntag wird hochsommerlich mit Hitze, Sonne und stellenweise kräftigen Gewittern. Zu den aktuellen Temperaturen der Landeshauptstädte. Wien und Eisenstadt jetzt 22 Grad, St. Pölten 19, Linz 21 und Salzburg, Innsbruck, Bregenz, Graz und Klagenfurt 18 Grad. Heute scheint überall in Österreich für einige Stunden die Sonne. Der Frühnebel in einigen Tälern und Becken löst sich allmählich auf. Am Nachmittag entstehen dann besonders im Bergland stellenweise Gewitter, gegen Abend vereinzelt auch im Flachland. Sie können heftig sein mit Starkregen und Sturmböen. Die Temperaturen erreichen heute 28 bis 26 Grad. Auf den Bergen in 2000 Meter Höhe hat es um die 17 Grad. Morgen Montag geht es heiß, teilweise schwül und überwiegend sonnig weiter. Ab etwa Mittag bilden sich erste Schauer und Gewitter, die besonders in der Osthälfte Österreichs. Soviel zum Wetter mit Thomas Vostal.
7: 4:06 am Sonntagmorgen. Sie sind sicher unterwegs mit Radio Kärnten auf den Hauptverbindungen. Da gibt es keine nennenswerte Probleme. Sie kommen also störungsfrei voran an diesem 21. Juni. Wo es geht, gute und sichere Fahrt.
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7: Hi, ja, ja, jetzt wurde Bikini vergessen und die Badehose. Heute Sommerbeginn. Schönen
10: ja,
7: guten Morgen.
10: Ja, 10.24 Uhr. Einen wunderschönen guten Morgen. Lepo, dobro jutro, vam želim.
7: Ja, bis 10.24 Uhr ja, geht sie aus der Nummer.
10: Ja, das ist locker.
7: Könnte man dann reinspringen in den See?
10: Oh, herrlich.
7: Aber die sind ja schon bachelwarm, oder? 25 Grad teilweise.
10: Ja. Wackersee. Ja.
7: Wörthersee.
10: Also so wirklich Abkühlung. Das ist ganz lustig, aber in Kärnten kann man ja auch zum Fluss.
7: Stimmt.
10: Bayerischbach oder keine Ahnung. Also gibt es einiges, wo man sich wirklich abkühlen kann.
7: Gut, also für Abkühlung ist gesorgt dann später. Und sonst am Abend kommen halt wieder diese Gewitter, die dann auch wieder für Abkühlung sorgen, leider. Ja.
10: Ja.
7: Jo, Fenster auf, jetzt mal die kühle Luft hineinlassen, aufstehen mit Dobro Jutro, der zweisprachigen Morgenshow in Radio Kärnten mit Magda Kropionik.
10: Und Joe Kohlhofer.
7: Guten Morgen.
10: Lieber Dobro Jutro, schießt im Bett, Minute, oder?

Peter Mönheim von San Damiano führt uns in den Kern der Botschaft von Franz von Assisi. Die Spurensuche nach Gott, der Ursprung und das Ziel des Lebens sind eng verwoben mit dem Einsatz für Frieden und Gerechtigkeit, mit der Verantwortung für Gottes Schöpfung, für sich selbst und unsere Mitmenschen. Vom Sichtbaren tastet man sich zum Unsichtbaren. Das war das Leitmotiv meiner Assisi-Reise gemeinsam mit einer Freundesgruppe zum heurigen Franziskus-Jubiläum. Bei Pater Thomas lernten wir, dass Gehorsam etwas mit Hören zu tun hat und Demut mit Mut und dass zur Liebe die Freiheit gehört.

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0: aufstehen an diesem Sonntag, an diesem 21. Juni 2026. Da ist auch einiges los bei uns im Land. Etwas zum Beispiel für alle Fischfreunde gibt's heute.
1: So ist es. Es gibt heute ein Fischerpicknick in Rückersdorf. Das beginnt schon um 10 Uhr. Ja, da gibt es einiges an kulinarischen Spezialitäten, Fischspezialitäten. Also ja, ich hoffe, das Wetter wird halten. Zumindest so schauen wir uns dann später ein bisschen genauer an. Dann das hier Ribischke Picknick, Uri Kari Vasi, na Sportname Grischu, Podjunski Ribischke Club, Bo Pripravio, Ribie Spezialitäte in Sche. Druge Dobrote. Und ein Konzert heute Abend um 18 Uhr in Klagenfurt beim Igor in der Wiener Gasse 10, Zormstein beim Igor. Es wird heute die Gruppe Yasa auftreten. Mhm. Das ist schon fast traditionell jedes Jahr beim Igor mit Katharina Hartmann. Danes Obosen heißt die Uri Step Research Novablen in einem Konzert. Pri Igor Ju u Zelotsu Nastopa Skupina Yasa s Katharina Hartmann.
0: Ja, wie gesagt, dann schauen wir, ob das Wetter heute halten wird. Du wirst ja heute Abend hoffentlich auch auf der Bühne stehen.
1: Ja.
0: Im Burghof in Klagenfurt.
1: Wir spielen Sommernachtstraum von William Shakespeare. Am Donnerstag war die Premiere. Und ich hoffe, das Wetter hält und es wird halten.
0: Es wird halten. Ja. Aber gestern?
1: Leider nicht.
0: Mhm. Wann geht's da los? Um 20.40 Uhr.
1: 20.40 Uhr.
0: Warum 20.40 Uhr?
1: Ja, das ist so, jetzt ist es eben vor Sommerbeginn, beziehungsweise so zur Wende hin, ist es noch relativ lange hell und ja, die Lichteffekte und die Videoeinspielungen und der ganze Zauber, die ganze Magie, die über die Technik kommt, ist schöner sozusagen.
0: Um 20.40 Uhr.
1: Ja. Du wirst lachen, aber es geht um jede Minute.
0: Okay.
1: Wirklich.
0: Ich habe gedacht, so ist ja normalerweise sind ja diese klassischen Uhrzeiten 20 Uhr oder 21 Uhr, aber gut, 20.40 Uhr.
1: So ist es.
0: Ein ausgeklügeltes System steckt da dahinter.
1: Man kann eine Stunde früher schon hinkommen und den wunderschönen Burghof genießen bei einem Getränk. Ein bisschen was zum Naschen gibt es auch. Und ja, ist immer ein schönes Erlebnis. Nicht nur für uns, auch fürs Publikum.
0: In welcher Rolle erleben wir dich?
1: In zweien. Und zwar einmal in der Helena und einmal in der Titania.
0: Welche gefällt dir besser? Schwierig.
1: Eigentlich die Titania, wenn du mich so fragst. Aber ich spiele beide gerne. Wirklich beide gerne.
0: Also Magda Krobionik heute Abend, wenn das Wetter hält, es wird halten. Wir spüren das dann auch noch im Burghof in Klagenfurt zu sehen. Und davor ja auch noch bei Dobadan Koroschka, Dobadan Steierska. Die Themen, die haben sie auch noch in dieser Stunde. Wart, bist du halt überall?
1: Ja, ich bin halt
0: herrlich,
1: überall.
0: Herrlich, wenn du
1: bunter Hund in der Reihe passen.

0: Countdown läuft noch 4 Stunden bis zum astronomischen Sommerbeginn. 10.24 Uhr, der Countdown läuft, ja. Die Badehosen sind vorbereitet.
1: Die ersten Hundstage sind schon hinter uns, genau. Die nächsten kommen ganz gewiss.
0: Wir wünschen Ihnen ein schönes

0: 6:30 Uhr, 6:30, 6:30 am Sonntagmorgen. Fußball-Weltmeisterschaft. Aktuell läuft die Partie Tunesien gegen Japan. Japan führt mit 1:0 und das nach 30 gespielten Minuten. So, wir blicken zum Wetter an diesem Sonntag. Heute um 10:24 Uhr astronomischer Sommerbeginn.
1: Ja.
0: Wie gesagt, Badehose raus, Bikini raus, Eiswürfel raus, alles was mit Sommer zu tun hat, brauchen wir heute. Beim Wetter, da gibt es heute zunächst noch viel Sonne im Land. Nach ein paar Stunden kommen dann allerdings Quellwolken dazu. Im Laufe des Nachmittags entwickeln sich dann wieder ein paar teils kräftige Regenschauer oder auch Gewitter. Davor wird es nochmal schwül und auch heiß. Die Temperaturen, die steigen auf 29 bis 34 Grad. 2000 Meter Höhe hat es heute bis zu 18 Grad. Der Wind, der kann in Gewitternähe stark auffrischen. Sonst Wetter höchstens nur mäßig.
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0: Aktuell messen wir 19 Grad in Klagenfurt und in St. André.
1: U Šentjernu in u Celju zu 19 stopin.
0: 18 in Villach.
1: 18 stopin u Beljaku.
0: 16 Grad in Feistritz ob Bleiburg. Spital und Hermagor.
1: U Bistrici nad Biberkom Spitalu. In Šmohorju 17 stopin.
0: Und 14 Grad sind es in Bad Eisenkappel.
1: U Železnikappli pa 14.
0: Und bei der Fußball-Weltmeisterschaft hat sich jetzt was getan. Nächste Tor ist drin. Japan führt jetzt mit 2.
1: Na bitte.
0: Zu 0.
1: Na so, bravo.
0: Bravo, bravo.

0: Guten Morgen, Dobro Jutro am Sonntag, 6 Uhr und 39 Minuten, 9 Minuten nach 6:30.
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0: Die Morgengedanken, die kommen heute an diesem längsten Tag des Jahres von Eva-Maria Kölbel-Perner. Sie ist Seelsorgerin in der Lavantal-Klinik in Kärnten und ist Leiterin des Referates für Krankenhausseelsorge der Diözese Gurk.
3: Der 21. Juni ist der längste Tag des Jahres. Wir feiern Sommersonnenwende. Der Sommer wird hoch und heiß. Die Früchte, die bereits da sind, müssen nur noch reif werden. Welch ein schönes Bild auch für unser Leben. Richard Rohr, ein amerikanischer Franziskanerpater, schreibt in seinem Buch Reifes Leben von den beiden Lebenshälften. Und dass es für uns Menschen darum geht, zu reifen und zu wachsen. Dieses Reifen geschieht in der ersten Lebenshälfte durch Erfolge und in der zweiten Lebenshälfte meist durch Verluste und Abschiede. Ein Kind lernt und lernt. Gehen, sprechen, Radfahren. Der Erfolg, etwas Neues zu können, spornt an und führt weiter. Die zweite Phase unseres Lebens ist von Verlusten und Abschieden gekennzeichnet. Das führt immer, ja immer durch den Schmerz. Verluste tun weh, doch sie können uns in eine tiefere menschliche Reife führen. Ich staune oft, wenn ich Menschen im Krankenhaus nach dem Verlust einer Körperfunktion oder gar eines Körperteils wieder hoffen sehe, wieder aufstehen, sich neu, ja reifer ausrichten, die neuen Gegebenheiten annehmen und weitergehen. Die Sommersonnenwende kann uns erinnern, dass Vergänglichkeit zu unserem Leben dazugehört und dass es Zeiten gibt, in denen es darum geht, reifer zu werden und den Früchten unseres Lebens tiefere Süße zu schenken.
0: So die Morgengedanken von Eva-Maria Kölbel-Perner. Sie ist Seelsorgerin in der Lavantal-Klinik in Kärnten und auch Leiterin des Referates für Krankenhausseelsorge der Diözese Gurk. Passend dazu auch letztens einen Spruch gelesen. Der Schmerz von heute ist die Stärke von morgen.

0: Renate Neumeier zum Aufstehen an diesem Sonntag. 6.51 Uhr, 9 Minuten noch bis 7. Heute wieder Dobadan Koroschka, Dobadan Steierska, 13.35 Uhr in ORF 2 mit Magda Grobjunik, die Sie dann später auch noch in Klagenfurt sehen werden. Im Burghof um 20.40 Uhr, ja. Davor hier im Radio zu hören, du bist heute wirklich überall. Ja, aber wir freuen uns.
1: Sonst wird der Fahrt.
0: Sonst wird Fahrt, genau. So, heute viele Themen, bitte auch in der Sendung, dann im Fernsehen. Der Rektor des Bildungsheims in Tainach, Josche Kobeinek, hat den Blick der Volksgruppe auf interkulturelle und interreligiöse Solidarität neu definiert. Seine Arbeit hinterlässt bleibende Spuren.
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0: Dann gibt es auch eine Feier in Graz. Da wurde das 15. Jubiläum des Slowenischunterrichts gefeiert mit einem Kulturprogramm.
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0: Dann in unserer Serie über starke Frauen aus der slowenischen Volksgruppe. Da gibt es die Künstlerin und Pädagogin Meta Vok Einblick in ihr Schaffen und erklärt ihr Engagement für Volksgruppen und Menschenrechte.
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0: Und dann waren wir auch bei einer Filmpräsentation mit dabei, und zwar Filmpräsentation, Vorführung von der Autorin, Regisseurin Anna Grilz, die ihren ersten Film Wenn die Erinnerung reift präsentiert hat.
1: 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Ja, to in še več danes ob 13.35 na mreži ORF 2, heute wie gesagt um 13.35 Uhr in ORF 2.

0: Musik aus Bayern, relax, weil ich die mag an diesem Sonntagmorgen.
1: Ja, wie ja,
0: weil
1: war, ich die mag, ja. War, wie war. Ja, ich husche jetzt wieder ins nächste Studio. Ja. Mrs. Lischimer, na nasche Frequenz ist schon seit Jahr da, das seid. Das war mir wie immer ein Vergnügen. Ich wünsche dir und Ihnen einen wunderschönen Sonntag. Je l'aime am schönen April, Ponedelio, Sreccio.
0: Ebenfalls einen schönen Sonntag, jetzt noch bis 10, bist du dann auch auf Sendung, geht auch dann auch Dobedan Koroschka und dann, wie gesagt, Burghof Klagenfurt, ein heißer Tipp heute, wenn das Wetter mitspielt, es wird mitspielen, da sind wir sicher, wir werden alle brav aufessen und dann um 20.40 Uhr Shakespeares Sommernachtstraum mit Magda Kopionik in zwei Rollen auf der Bühne, unglaublich.
1: So, danke
0: schönen
1: sehr.
0: Sonntag, alles Gute.
1: Sreccio noch.
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3: Am Mikrofon ist Felix Schneider-Storm. In Kolumbien findet heute die entscheidende Stichwahl um das Präsidentenamt statt. Der ultrarechte Kandidat Abelardo de la Espreya tritt gegen Iván Cepeda an, den Kandidaten der amtierenden linken Regierung. Es ist eine Wahl, die zeigt, wie gespalten das Land ist, berichtet Ernst Kernmeier.
4: Der ultrarechte kolumbianische Präsidentschaftskandidat Abelardo de la Espreya gibt sich zum Wahlkampfabschluss vor seiner Gefolgschaft siegessicher. Das nächste Mal, wenn wir uns sehen, werde ich euer Präsident sein. Der reiche Anwalt de la Espreya ist als Politikaußenseiter gegen die Machtelite angetreten. Er verspricht vor allem, das grassierende Verbrechen mit harter Hand zu bekämpfen. Sein linker Gegenkandidat Iván Cepeda nennt ihn das Werkzeug der extremen Rechten. Cepeda galt als Mann der noch amtierenden linken Regierung als Favorit. Im ersten Wahlgang war aber de la Espreya vorne. Kolumbien wurde in den Monaten vor der Wahl von einer Gewaltwelle erschüttert. Viele werfen der Regierung vor, zu zaghaft dagegen vorzugehen.
3: Vertreter der USA und des Iran wollen heute in der Schweiz Gespräche für eine dauerhafte Friedenslösung aufnehmen. Die iranische Delegation ist gestern Abend in der Schweiz eingetroffen. US-Vizepräsident J.D. Vance machte sich ebenfalls auf den Weg dorthin. Erschwert werden die Gespräche durch Gefechte zwischen Israel und der Hisbollah-Miliz. Der Iran kündigt als Reaktion auf diese Gewalt eine erneute Schließung der Straße von Hormuz an. Heftige Gewitter haben in Kärnten und der Steiermark für hunderte Feuerwehreinsätze gesorgt. In Mürzzuschlag etwa müssen die Einsatzkräfte Hangrutschungen sichern und überflutete Keller auspumpen. In Graz wurde nach Starkregen das Augartenfest abgesagt. Und über Kärnten ist am Nachmittag eine heftige Gewitterfront gezogen. Dabei wurden Keller überflutet und Bäume umgerissen. Besonders betroffen waren die Bezirke Villach-Land, Villach, Klagenfurt-Land und Spital an der Drau. In Salzburg verändert sich die Verkehrssituation mit dem 400 Millionen schweren Umbauarbeiten im Festspielbezirk ab Herbst deutlich. Mit der mehrmonatigen Sperre des Neutors wird eine wichtige Verbindungsachse gekappt, berichtet Peter Obermüller.
5: Tausende Einheimische, Pendlerinnen und Pendler, Touristinnen und Touristen sind ab Mitte September hier in ihren Fahrzeugen betroffen. Und auch die Öffis mit täglich hunderten Opusfahrten und großräumigen Umleitungen. Reinhard Gassner, Geschäftsführer der Salzburg-Linien.
6: Letztendlich sind es 4 Buslinien, in Summe 700 Busse pro Tag.
5: Was wird sich denn jetzt ändern?
6: Wir werden alle betroffenen Buslinien umleiten über den Müllner Hügel. Und natürlich ist es dann für Müllen eine zusätzliche Belastung. Aber das sind unsere Ersatzrouten. Zusätzlich werden wir eine Ringlinie in Max-Glan einführen, die Linie 10E, um den Stadtteil Max-Glan gut zu versorgen.
5: Um ein völliges Verkehrschaos auf den Ausweichrouten zu verhindern, planen Stadt Salzburg und Verkehrsverbund ein spezielles Umsteigerticket zu einem günstigeren Preis. Zusätzlich werden 20.000 gratis Tagesschnuppertickets an Autofahrerinnen und Autofahrer verteilt.
3: Das waren die Nachrichten mit Felix Schneider-Storm. Zum Wetter.
7: Der Sonntag wird hochsommerlich mit Hitze, Sonne und stellenweise Gewittern. Und diese hochsommerliche Wetterlage bleibt uns die gesamte kommende Woche erhalten. Zu den aktuellen Temperaturen der Landeshauptstädte. Wien und Eisenstadt jetzt 23 Grad, St. Pölten und Linz 21 und 20 Grad jetzt in Salzburg, Innsbruck, Bregenz, Graz und Klagenfurt. Im Großteil von Österreich ist es heute recht sonnig. Der Nebel, wie jetzt noch in Unterkärnten und in Teilen der Steiermark, löst sich bald auf. Am Nachmittag und Abend ist es besonders im Bergland und im Süden dann wieder stellenweise gewittrig. Einzelne Gewitter können erneut heftig sein, es sind aber insgesamt weniger als gestern. Die Höchsttemperaturen heute 28 bis 36 Grad, in 2000 Meter um 17 Grad. Morgen Montag heiß, teilweise schwül, überwiegend sonnig und ab Mittag stellenweise gewittrig, besonders in der Osthälfte Österreichs. Soviel zum Wetter mit Thomas Wostal.
0: 7:04 am Sonntagmorgen. Sie sind sicher unterwegs mit Radio Kärnten.
1: Und Sie kommen auf den Hauptverbindungen gut voran. Es wurden uns keine nennenswerten Probleme gemeldet. Wir wünschen eine sichere Fahrt.
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0: Hat er mit dem astronomischen Sommerbeginn um 10.24 Uhr alle schon sommerlich vorbereitet, Frau Winkler?
1: Selbstverständlich.
0: So wie ich dich kenne, alles schon herkriegt.
1: Nach den Temperaturen von gestern muss man vorbereitet sein.
0: Wobei in der Nacht war es wenigstens kühl, oder?
1: Ja, jetzt da hat es ganz schön einmal geregnet.
0: Ja.
1: Geblitzt, gedonnert.
0: Es hat nicht mehr aufgehört, oder? Wie war es in Klagenfurt?
1: Kann ich dir nicht sagen, ich bin relativ früh eingeschlafen.
0: Ah, okay. Ja, vorbereitet für heute.
1: Ja, quasi hallo.
0: Ist ja dran. In diesem Sinne, Fenster auf, jetzt mal die kühle Luft hereinlassen, bevor es dann wieder heiß wird.
1: Gescheit durchlüften.
0: Genau. Und Radio Kärnten hören. Mit der Meißnitzer Band geht es hinein in diesen 21. Juni. Wir wünschen einen wunderschönen guten Morgen.
1: Morgen.

0: 11:07. Im Juni viel Donner bringt einen trüben Sommer. So die Bauernregel für diesen Sonntag, für diesen 172. Tag des Jahres. Donnern wird es heute wahrscheinlich auch wieder, oder?
1: Ja, es wird heute vor allem wieder sehr sonnig und heiß, Höchstwerte 30 bis 34 Grad. Hey. Am Vormittag kann es stellenweise einige Wolken geben, die sich aber rasch auflösen, bevor sich dann am Nachmittag im Bereich der Berge wieder vermehrt Quellwolken bemerkbar machen und anschließend können sich vom Norden ausgehend wieder einzelne, mitunter kräftige Wärmegewitter bilden. Im Augenblick die Temperaturen 14 Grad in Malnitz, 15 in Heiligenblut, 16 in Friesach und Hermagor, 17 in Spital, 18 Grad wurden in Völkermarkt gemessen, 19 in Villach und Klagenfurt und bereits 20 Grad in St. Veit und in St. André. Auf den Bergen 6 Grad am Sonnblick, 15 am Dobratsch, 16 am Katschberg und bei den Nachbarn, 14 Grad in Tavis, 18 in Laibach, 20 in Porto Roche und 23 Grad in Udine.
0: Frisch war es gestern Abend auch am Hofer Riegel in St. Oswald, Bad Kleinkirchen, habe ich zumindest gehört
1: bei der Musik. Aber alle gut ausgerüstet mit Ponchos und Schirm.
0: Genau. Soweit unsere Informationen, oder? Kollege Martin Weberhofer war ja mit dabei bei der Musi. Seine Zusammenfassung hören Sie in Kürze und ich werde die Musi heute Nachmittag anschauen auf der Couch.
1: Das ist eine gute Idee.
0: Freue ich mich. Du bist auch dabei, oder? ORF On, da schauen wir heute eine.
1: Passt.
0: Passt.

0: Die Schürzenjäger waren ja auch schon mit dabei bei der Mosi. Und auch viele, viele Stars waren gestern Abend mit dabei, so auch unser Martin Weberhofer. Er wird uns gleich ausführlichst erzählen, wie denn die Mosi gestern Abend war. Jetzt mal Blick auf die Kärntner Straßen, 19 Minuten nach 7. 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
1: Und sie kommen gut voran auf den Straßen. Eine Meldung hätten wir aber: auf der A10 der Dauenautobahn ist die Anschlussstelle Rennweg wegen Belagsarbeiten gesperrt. Ausweichen ist über Gmünd oder St. Michael möglich. Wir wünschen eine gute Fahrt.
0: Es war eine nasse Geschichte, hört man. Sie hat auch wieder gespielt am Hoferriegel in St. Oswald, Bad Kleinkirchheim, gestern Abend. Ja, ich habe irgendwie nur gehört, es war ein bisschen frisch. Martin Weberhofer war für uns mit dabei. Wie war's?
2: Es war ein Wechselbad der Gefühle und vor allem auch ein Wechselbad des Wetters gestern in Bad Kleinkirchheim beim Wendy-Musi-Spiel Sommer Open Air. Am Tag war es heiß, dann am Nachmittag hat es sich zusammengebraut über den Nockbergen. Und dann pünktlich zum Beginn der Sendung, Punkt 20.15 Uhr, hat es wie aus Kübeln begonnen zu schütten.
3: Kann man nur sagen, bravo, so eine Bering-Fans zu haben, so ein Sauwetter, Sonnenschein ist da.
2: Sagt Hansi Hinterseher, Sascha Außenig. Der Wettergott hat es nicht so gut gemeint gestern Abend, aber das hat der Stimmung keinen Abbruch getan.
4: Ich hätte gesagt, es war so bestimmt, es war nicht nur ein Erlebnis, es war ein Abenteuer. Niemandem was passiert, alle Leute gut drauf. Wenn man jetzt hier sieht, man hat gar nichts Schlechtes mitbekommen.
2: 30 Jahre Musi, typisches Musi-Wetter, Friedel Würcher.
5: Genau, so schaut's aus. Regen und dann wieder herrlicher Sonnenschein, fast in der Nacht. Jeder soll zufrieden sein, dass es ein bisschen geregnet hat. Wir haben es ausgehalten, wir haben uns getrocknet wieder. Nos waren sie mal.
2: Es kehrt zur Musi dazu, der Regen, oder, Marc Bircher?
6: Absolut. Ich habe heuer Glück gehabt, weil bei mir hat es heuer nicht mehr geregnet. Aber letztes Jahr oder vor zwei Jahren hat es bei mir gegossen, was es runterbringt. Ich war nass bis auf die Unterhosen. Heute habe ich Glück gehabt, heute war es bei mir trocken.
2: Das Musi Open Air 2026 ist Geschichte. Marco, Stefanie, euer Fazit, eure Bilanz.
7: Ja, mein Lieber, das war halt eine Herausforderung. Punkt 20.15 Uhr hat es aber sowas von Schütten angefangen, wie wir es sich nicht vorgestellt haben und wünschen haben wollen. Und dann hat es aufgehört. Aber es war von Anfang an einfach eine unfassbare Stimmung.
8: Aber ich habe das Gefühl gehabt, dass das Publikum zum Trotz extra noch mehr Stimmung gemacht hat. Ja. Das hat wirklich der Stimmung keinen Abbruch getan. Die Künstlerinnen und Künstler, die am Anfang dran waren, die sind erstmal pitschnass geworden. Die haben sich dann wieder trocken gelegt und sind wieder raus. Also ist alles gut.
7: 8 Musis habe ich jetzt machen dürfen. 7 waren trocken. Meine Premiere. Jetzt hat es einmal geregnet.
2: Feuer oder besser gesagt Regentaufe bestanden hier beim Musi Open Air in Bad Kleinkirchheim. Das nächste Mal spielt die Musi in den Nockbergen. Übrigens am 22. und 23. Jänner aus den Nockbergen, Martin Weberhofer.
0: Dankeschön, Martin.

Ja, diese Termine tragen wir uns gleich ein, oder? 22. und 23. Jänner, da steigt in Bad Kleinkirchen unten bei der Talstation der Kaiserburgbahn dann die Wintermusi. Und wenn Sie sagen, ach, ich habe die Musi versäumt, kein Problem, es gibt ORF On, eine total nette Mediathek. Da können Sie heute einfach, ja, einfach mal auf der Couch liegen und die Musi von zu Hause aus anschauen. Und für Stimmung haben da gestern Abend die Draufgänger gesorgt, gemeinsam mit Pietro Basile. Jetzt hier zum Aufstehen um 7.22 Uhr.

0: Ein Radio Kärnten Evergreen von Conny Francis. Paradiso an diesem Sonntag, 7.30 Uhr, halb acht. Wir begrüßen im Studio Stefanie Schöffmann. Heute mit, wie soll man sagen? Jetzt mittlerweile sind sie trocken, die Haare, vorhin waren sie noch nass.
1: Das stimmt, ja genau.
0: Wettlook heute sozusagen, passend zum Sommerbeginn.
1: Ja, gezwungenermaßen.
0: Gezwungenermaßen, wieso das?
1: Ja, das Haare waschen war nötig.
0: Vor allem um diese Uhrzeit, wann hast du Haare gewaschen heute?
1: Es war 4:45.
0: Und du wolltest die Nachbarn nicht aufwecken, deshalb hast du das Föhn gespart.
1: Genau.
0: So, jetzt bei uns im Studio, 7.31 Uhr, guten Morgen.
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3: 150 Unwettereinsätze haben Polizei, Feuerwehr und Rettung in den letzten Stunden beschäftigt. Besonders betroffen waren die Bezirke Villach, Klagenfurt-Land und Spital an der Drau. Kurzzeitig kam es auch zu Stromausfällen. Rund 2000 Haushalte waren davon betroffen. Mehr zu den Einsätzen in einer Viertelstunde im Radio Kärnten Frühjournal. Auf den Straßen hat es gleich mehrere Verkehrsunfälle gegeben. Eine 33-jährige Frau aus dem Bezirk Völkermarkt hat auf der Klein-Sankt-Veiter-Straße bei St. Martin die Kontrolle über ihr Auto verloren. Der Wagen überschlug sich mehrmals und blieb auf dem Dach liegen. Die Frau wurde verletzt ins Klinikum Klagenfurt gebracht. Ein Alkotest ergab eine schwere Alkoholisierung. Auf der Millstädter Straße bei Innere Einöde ist es zu einem schweren Unfall gekommen. Ein 39-jähriger Motorradfahrer stürzte aus bisher unbekannter Ursache und wurde nach der Erstversorgung ins Landeskrankenhaus Villach gebracht. Für den größten Einsatz sorgte allerdings eine Kettenreaktion auf der Südautobahn bei Bogersdorf. Ein deutsches Wohnmobil fuhr auf ein Stauende auf und löste einen Auffahrunfall mit insgesamt 5 Fahrzeugen aus. 5 Menschen wurden verletzt, eine Person davon schwer. Die Richtungsfahrbahn nach Italien musste für mehrere Stunden gesperrt werden. Und damit weiter zu dir, Daniela, und zum Wetter.
4: Und da wird es heute wieder sehr sonnig und heiß. Wir erwarten Höchstwerte zwischen 30 und 34 Grad. Am Vormittag, da kann es stellenweise einige Wolken geben, die sich aber rasch auflösen. Am Nachmittag bilden sich im Bereich der Berge dann aber wieder vermehrt Quellwolken und in weiterer Folge kann es beginnend im Norden des Landes dann einzelne mitunter kräftige Wärmegewitter geben. 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Alles ruhig auf den Straßen soweit. Wir wünschen eine gute und sichere Fahrt.
0: 73 Minuten gespielt bei der Fußball-Weltmeisterschaft. Japan vorhin das dritte Tor geschossen. Es steht 0:3 aus Sicht der Tunesier. Also Tunesien gegen Japan. Eben aktuell läuft die Partie seit 73 Minuten. Japan führt mit 3:0. In der Nacht endete die Partie Ecuador gegen Curaçao 0:0. Und die weiteren sportlichen Meldungen, die kommen jetzt von Christian Rosenzopf.
5: Guten Morgen. Morgen. Bei der Fußball-WM fixiert Deutschland mit einem 2:1 über die Elfenbeinküste den Aufstieg in das 16. Finale. Dabei liegt die Elfenbeinküste zur Halbzeit noch mit 1:0 voran und Deutschland hat nach der Pause viel Mühe, einen weiteren Gegentreffer zu verhindern. Dann ist es wieder einmal der eingewechselte Dennis Undaff, der 2 Tore für Deutschland erzielt. Weitaus weniger knapp verläuft die Partie der Niederlande gegen Schweden. Die Niederlande gewinnt mit 5:1. Ein Torfestival liefert auch der WRC im Vorbereitungsspiel bei Unterligist Radentein. Der WRC gewinnt mit 18:0. 3 Tore durch Markus Bink. Ebenfalls 3 Tore erzielen die beiden Neuzugänge Giacomo Frioni und Ottar Mamageschwili. In Flattach gibt es an diesem Wochenende den Europacup im Wildwasserslalom. Jakob Seebacher vom Kajakverein Klagenfurt gewinnt die Qualifikation im U18-Bewerb, verfehlt dann aber im Hauptbewerb ein Tor und muss sich mit dem 8. Platz begnügen. Der Sieg in der U18 geht an Max Steinbrenner vom Union KC Klagenfurt. Im U23-Bewerb erreicht Noah Wilhelmer vom KC Kolbnitz den 3. Platz und Lukas Rohrmeister wird 4.
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0: José Feliciano, The Sound of Vienna an diesem Sonntag.
1: Hallo Geburtstag.
0: Und wir dürfen gratulieren an diesem 21. Juni 2026, zum Beispiel im Lavantaler wird gefeiert.
2: Elena Wölfel in Siegelsdorf, alles ja. Gute zum 12. Geburtstag, wünscht die Ruth Friesacher.
0: So, wir müssen nachschauen, Siegelsdorf ist nämlich im Lavantal.
2: Na, du kennst
0: sehr
2: dich
0: sehr schöner
2: aus.
0: Ort.
2: Warst du dort schon mal?
0: Na, du?
2: Nein.
0: Da müssen wir hin.
2: Ja.
0: Schöner Ort, habe ich ja einige Fotos gesehen. Dann in Lölling, da feiert Heinfried Rambrecht heute Geburtstag. Alles Gute, viel Glück und Freude, vor allem Gesundheit. Das wünschen Hansi Wulz und natürlich auch alle Freunde schließen sich an.
2: Und in Villach, da feiert der Thomas Moser seinen 30. Geburtstag. Lieber Thomas, zum runden Geburtstag wünschen dir die Sängerinnen und Sänger vom gemischten Chor Gegenthal alles erdenklich Gute, Glück, viel Gesundheit und weiterhin viel Freude am Gesang in unserer Gemeinschaft.
0: Und einen Geburtstagsgruß haben wir noch, und zwar Senta Unterlerchner, die feiert heute den 60. Geburtstag. Alles Liebe und Gute wünscht die ganze Familie. Bianca, Herbert und die Linda schließen sich da an. Von uns alles Liebe und Gute zum Geburtstag und vor allem viel Gesundheit.
2: Schöne Feier.

0: 7:45 Minuten. Alles, was Sie heute wissen sollten an diesem Sonntag, an diesem 21. Juni, fassen wir für Sie zusammen. Und da beginnen wir, wie gewohnt, beim Wetter.
1: Gut eincremen, Schattenplatzerl suchen tagsüber. Wir erwarten Höchstwerte zwischen 30 und 34 Grad. Am Vormittag kann es stellenweise einige Wolken geben, die lösen sich aber rasch auf. Am Nachmittag machen sich dann erste Quellwolken über den Bergen bemerkbar und anschließend können sich vom Norden ausgehend wieder einzelne, mitunter kräftige Wärmegewitter bilden. Die Höchstwerte im Augenblick, ja, zwischen 15 Grad im Malnitz bis hin zu 21 Grad, der Spitzenreiter ist St. André.
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3: Schönen guten Morgen, es ist Sonntag, der 21. Juni. Heftige Unwetter haben die Einsatzkräfte bis in die Nachtstunden beschäftigt. 150 Einsätze hat die Landesalarm- und Warnzentrale verzeichnet. Besonders betroffen von Überschwemmungen und Überflutungen waren die Bezirke Villach, Klagenfurt-Land und Spital an der Drau. Kurzzeitig kam es auch zu Stromausfällen. 2000 Haushalte waren davon betroffen. In Greifenburg musste ein Musikfest abgebrochen werden, weil Bäume auf das Festzelt gestürzt sind. Verletzt wurde zum Glück niemand. Lisa Nadmesnik berichtet.
4: Am späten Nachmittag bildet sich Obergreifenburg im Knobnitzgraben eine heftige Gewitterzelle. Die Folge sind orkanartige Sturmböen und massive Niederschläge und Hagel. Bürgermeister Josef Brandner.
5: Das sind sicherlich 30 bis 40 Liter pro Quadratmeter innerhalb von 60 Minuten gefallen. Und das hat zu massiven Überschwemmungen geführt. Es sind ca. 12 bis 15 Wohnobjekte betroffen, die von der Feuerwehr haben müssen ausgepumpt werden.
4: Am Waldfestgelände im Ortszentrum finden zu dem Zeitpunkt gerade die Vorbereitungen zur 75-Jahr-Feier der Trachtenkapelle statt. Sofort wird versucht, die Menschen aus dem Gefahrenbereich zu bringen.
5: Und da war tatsächlich viel Glück dabei. Es hat in diesem Festgelände zwei alte, ausgewachsene Fichtenbäume entwurzelt und die sind dann auf ein Vorzelt gestürzt. Und ich bin froh, dass da nichts passiert ist, dass da keine Leute zu Schaden gekommen sind.
4: Das Festgelände muss geräumt werden. Noch am Abend haben die Aufräumarbeiten begonnen. Der Frühschoppen heute soll stattfinden. Sämtliche Häuser und Keller, wo Wasser eingedrungen ist, können noch bewohnt werden. Ersatzquartiere für die Betroffenen mussten keine gesucht werden. Dennoch sei der Schaden massiv, so der Bürgermeister.
3: Besonders viel zu tun gab es auch auf Kärntens Straßen. Eine 33-jährige Frau aus dem Bezirk Völkermarkt hat auf der Klein-Sankt-Veit-Straße bei St. Martin die Kontrolle über ihr Auto verloren. Der Wagen überschlug sich mehrmals und blieb auf dem Dach liegen. Die Lenkerin wurde verletzt ins Krankenklinikum Klagenfurt gebracht. Bei den Ermittlungen stellte die Polizei eine schwere Alkoholisierung fest. Auch auf der Milstädter Straße bei Innere Einöde ist es zu einem schweren Unfall gekommen. Ein 39-jähriger Motorradfahrer stürzte aus bisher unbekannter Ursache und wurde nach der Erstversorgung ins Landeskrankenhaus Villach gebracht. Für den größten Rettungseinsatz sorgte allerdings ein schwerer Auffahrunfall auf der Südautobahn bei Bogersdorf. Ein deutsches Wohnmobil fuhr auf ein Stauende auf und löste eine Kollision mit insgesamt 5 Fahrzeugen aus. 5 Menschen wurden verletzt, eine Person davon schwer. Die Richtungsfahrbahn nach Italien musste für mehrere Stunden gesperrt werden. Doch nicht nur auf Kärntens Straßen, auch auf den Rad- und Mountainbike-Strecken mussten die Einsatzkräfte mehrfach ausrücken. Ein 55-jähriger Urlauber aus Tschechien stürzte auf dem Flowtrail in Bad Kleinkirchheim und prahlte gegen einen Baum. Ein 40-jähriger Mountainbiker ist auf einem Forstweg am Weißensee zu Sturz gekommen und musste per Taubergung geborgen werden. Bereits am Vormittag ist außerdem eine 53-jährige deutsche E-Bikerin bei Obernagel zu Sturz gekommen. Alle 3 Sportler erlitten schwere Verletzungen. Und noch eine Warnung von der Polizei. Ein 82-jähriger Pensionist ist in St. André im Lavantal Opfer eines Trickdiebstahls geworden. Ein unbekannter Mann sprach den 82-Jährigen auf einem Bankparkplatz an und bat darum, eine 2-Euro-Münze zu wechseln. Während der Ablenkung griff der Täter in die Geldbörse seines Opfers und erbeutete mehrere 100 Euro. Die Fahndung der Polizei verlief bislang ohne Erfolg. Jeder vierte Mieter in Österreich ist armutsgefährdet. Das zeigen aktuelle Zahlen von der EU und Momentum-Institut. Vor 6 Jahren waren es noch 20%. Auch in Kärnten merken die Menschen die Belastung von steigenden Mieten, vor allem am Privatmarkt. Barbara Veit berichtet.
6: Miete und Wohnnebenkosten sind für jeden vierten Menschen in Kärnten eine große Belastung, wie die EU-Studie zeigt. Laut Statistik Austria kostet in Kärnten eine durchschnittlich große Wohnung 540 Euro inklusive Betriebskosten. Mehr am privaten Markt, etwas günstiger im gemeinnützigen Wohnbau. Bei der Arbeiterkammer Kärnten buchen immer mehr Mieterinnen und Mieter ein Beratungsgespräch zum Thema Wohnkosten, sagt der Leiter für Wohn- und Mietrecht Michael Czarma.
7: Die Menschen kommen mit sehr, sehr vielen Anfragen zu uns. Auf der einen Seite sind das natürlich die Betriebskostenabrechnungen, die Heizkostenabrechnungen, die jetzt gerade sehr aktuell sind. Auf der anderen Seite aber natürlich auch immer wieder die Mietanpassungen, das heißt, wo der Mietzins angehoben wird.
6: Außerdem sei auch die Höhe der Nachzahlungen wegen diverser Weltgeschehen unerwartet gestiegen, so Czarma. Bei knapp einem Viertel der Kärntner machen laut EU-Studie die Zahlungen für Wohnung oder Haus sogar mehr als 40% des Einkommens aus. Für sie gibt es Hilfsangebote, Michael Czarma.
7: Auf der einen Seite gibt es viele Soforthilfen, die auch beim Land, bei der Caritas, bei wohltätigen Organisationen, auch bei der Kirche angesiedelt sind. Auf der anderen Seite, den größten Teil fängt die Wohnbeihilfe ab, wo nach Antragstellung dann im besten Fall die monatlichen Zuschüsse gewährt werden.
6: Ob man die Kriterien für die Unterstützungen erfüllt, werde einzeln überprüft. Bei Ungereimtheiten könnten sich die Menschen an die Arbeiterkammer wenden, so Czarma.
3: Das war das Radio Kärnten Frühjournal mit Stefanie Schöffmann. Weiter geht's mit euch beiden, Daniela und Joe.
0: Dankeschön, Stefanie. 7:52 Uhr. Schneller Blick noch zur Fußball-Weltmeisterschaft. 92 Minuten sind jetzt gespielt. Japan führt gegen Tunesien mit 4:0. Aufstehen bei uns jetzt mit dem Grenzlandchor Arnoldstein. Das Radl der Zeit. Guten Morgen.

Komponistin Gretel Komposch, der Grenzlandchor Arnoldstein, eine Aufnahme aus dem Jahr 1999. Das Radl der Zeit. Das sind jetzt die Bellamy Brothers. Guten Morgen am Sonntag.

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5: Im Studio ist Felix Schneider-Storm. Vertreter der USA und des Iran beginnen heute in der Schweiz hochrangige Gespräche, wenn auch mit erschwerten Ausgangsbedingungen, da die Kämpfe zwischen Israel und der Hisbollah-Miliz trotz Waffenruhe weiter anhalten. Erklärtes Ziel ist es jedenfalls, das vergangene Woche unterzeichnete Rahmenabkommen für ein Ende des Irankrieges zu konkretisieren. Ansgar Gerstmann.
6: Bereits am Abend kommen die Vertreter des Iran an.
7: Welcome to Switzerland.
6: Vor kurzem landet auch J.D. Vance in der Schweiz. Wir werden hoffentlich Fortschritte bei der Atomfrage erzielen und beim Waffenstillstand im Libanon vorankommen, so der US-Vizepräsident vor seinem Abflug. Innerhalb von 60 Tagen will man ein endgültiges Abkommen schließen. Anhaltende Kämpfe zwischen Israel und der pro-iranischen Hisbollah sorgen für Verstimmung im Vorfeld der Verhandlungen. Als Reaktion hat der Iran nach eigenen Angaben die strategisch wichtige Straße von Hormuz wieder geschlossen. Die US-Seite dementiert, der Seeweg sei weiterhin für den Schiffsverkehr geöffnet, heißt es vom zuständigen US-Regionalkommando.
5: Die FPÖ hat gestern ihren 70. Geburtstag gefeiert, unter anderem in der Wiener Hofburg. Parteichef Herbert Kickl holte in seiner Festrede zum Rundumschlag gegen andere Parteien sowie die EU aus. Unter den Rednern waren auch Spitzen anderer europäischer Rechtsparteien wie Viktor Orban bis Alice Weidel. Der britische Premierminister Keir Starmer dürfte morgen zurücktreten. Laut der Zeitung The Observer sei Starmer nach Gesprächen mit Ministern, Beratern und Gewerkschaftsführern zu dem Schluss gekommen, dass er sich nicht mehr im Amt halten könne. Ein Regierungsvertreter wiederum weist das zurück und erklärt, dass der Premierminister konzentriere sich auf seine Amtsgeschäfte. Starmer kämpft 2 Jahre nach seinem Wahlsieg mit historisch schlechten Umfragewerten. Die Sommerferien stehen vor der Tür und damit auch die Hochsaison für Ferialjobs. Zwar sind viele Stellen bereits vergeben, aber einige Unternehmen suchen noch nach Unterstützung. Wer in Ferien vorhat zu arbeiten, sollte dabei auch seine Rechte kennen, berichten Sarah Heidenreich und Johannes Ruprecht.
8: Die heiße Phase der Ferialjobsuche ist zwar vorbei, doch auch für Kurzentschlossene gibt es noch Möglichkeiten. So etwa im Einzelhandel oder in der Gastronomie. Auch die Post sucht weiterhin nach Sommerpostlern und Postlerinnen. Insgesamt seien bundesweit noch rund 200 Stellen frei. Ist der richtige Ferialjob erst einmal gefunden, ist es wichtig, auch die eigenen Rechte zu kennen. Die Arbeiterkammer rät, sich vorab genau zu informieren, so die Arbeitsrechtsexpertin Jasmin Heindl.
9: Ein Arbeitgeber muss einen Dienstzettel ausstellen oder einen Arbeitsvertrag. Da sind dann auch die wesentlichen Rechte und Pflichten enthalten.
8: Immer wieder komme es zu Problemen bei Anmeldung, Arbeitszeiten oder der Bezahlung. Im Zweifel sollten sich Jugendliche daher frühzeitig beraten lassen. Dann können sie die Ferien sorgenfrei genießen.
5: Zur Fußball-Weltmeisterschaft. Japan gewinnt vor kurzem das 1000. WM-Spiel in der Geschichte. 4:0 ist das deutliche Endergebnis gegen Tunesien. Das waren die Nachrichten mit Felix Schneider-Storm. Zum Wetter.
10: Heute und in den nächsten Tagen ist es rund 10 Grad wärmer als in einem durchschnittlichen Juni. Denn die für die Jahreszeit typischen Höchsttemperaturen liegen um 25 Grad. So warm ist es aber in der aktuellen Hitzewelle schon jetzt in der Früh. Momentan zum Beispiel Wien 25 Grad, Eisenstadt 24, St. Pölten, Linz und Salzburg 23, Innsbruck, Bregenz und Graz 21 Grad und in Klagenfurt jetzt 19 Grad. Im Großteil von Österreich ist es heute recht sonnig. Der Nebel wie in Unterkärnten und in Teilen der Steiermark löst sich demnächst auf. Am Nachmittag und am Abend wird es besonders im Berg und im Hügelland sowie im Süden stellenweise gewitterig. Einzelne Gewitter können heftig sein mit Starkregen, es sind aber insgesamt weniger als gestern. Die Höchsttemperaturen heute 28 bis 36 Grad, in 2000 Meter hat es um die 17 Grad. Morgen am Montag wieder heiß, teilweise schwül und überwiegend sonnig. Ab Mittag stellenweise Schauer und Gewitter, besonders in der Osthälfte Österreichs. So viel zum Wetter mit Thomas Wostal.
2: 4 Minuten nach 8 am Sonntag, Sie sind sicher unterwegs mit Radio Kärnten.
11: Und Sie kommen gut voran auf Kärntens Straßen. Wir wünschen eine sichere Fahrt.
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2: Der astronomische Sommerbeginn, gerade gehört im Wetter. 10 Grad plus, kann man sagen, jetzt in diesem Juni.
11: Zum Durchschnitt.
2: Genau, zum Durchschnitt. Also wenn man so die vergangenen Jahre hernimmt. Sehr warm auch schon die Seen, oder? 24,1 Grad aktuell im Wörthersee, dann hätte ich da den Farkasee mit 23,8. Bisschen frischer ist es dann noch im Millstätter See bei 22,4. 21,8, das wäre es dann Pressegersee.
11: Aber das geht schon, oder? Zum Rennen.
2: Geht schon. Also ich war die Woche mal schon
11: weißt
2: bon
11: du schon?
2: Da.
11: Ja,
2: Farkasee. Ja? Sagen, ja. Man geht relativ zügig jetzt rein, weil es nicht mehr so kalt ist, weil sonst wartet man nicht mehr, oder? Da geht man so rein, 2 Schritte rein, dann wartet man ein paar Sekunden.
11: Und das Schlimmste ist dann, wenn das Wasser zum Bauch kommt.
2: Oh, baden wäre das eine. Ja, dann gibt es heute auch viel zu erleben, viele Veranstaltungen bei uns in dieser Stunde. Guten
11: Morgen. Kennst du die?

0: Trinken, trinken, trinken ist ganz wichtig. Jetzt vielleicht noch ein, zwei Tassen Kaffee, dann ganz viel Wasser, denn heute wird es wieder heiß an diesem Sonntag.
1: Ja, 30 bis 34 Grad erwarten wir. Ich bin für Siesta heute.
0: Ja, schon, oder? Bisschen schlafen Mittag, genau.
1: Am Vormittag kann es stellenweise einige Wolken geben, die sich aber rasch auflösen. Am Nachmittag machen sich dann wieder vermehrt Quellwolken bemerkbar, zuerst im Bereich der Berge. Anschließend können sich vom Norden ausgehend auch einzelne mitunter kräftige Gewärmegewitter bilden. Aktuell liegen die Temperaturen zwischen 14 Grad in Malnitz und bereits 21 Grad in St. André.
0: Siesta dann von 12 bis 16 Uhr, oder? Heute ausgedehnte.
1: Ja, mindestens, oder?
0: Schon 4 Stunden, ja, genau.
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1: Ob sich da Siesta ausgeht?
0: Na, ich glaube, da wird es durchfeiern, oder? Thomas Kucher aus Resnick bei Ferlach aus dem wunderschönen Rosenthal. Einen schönen guten Morgen.
3: Hallo, guten Morgen.
0: Im Hintergrund?
3: Der Herrschneidige. Meine Nachbarn, meine Familie, meine Freunde, alle sind da.
0: Alle da und heute gibt es keine Siesta, oder? Heute wird es durchgefeiert.
3: Ja, heute wird gut. Sommerbeginn und Geburtstag, alles wird gefeiert.
0: Ja, und es ist ein runder Geburtstag, ein ganz besonderer Geburtstag, oder?
3: Der 50.
0: Der 50. Geburtstag. Wie fühlt er sich an, dieser 50er?
3: So wie mit 40, 30.
0: Und ich lese da, es dürften einige bei Ihnen sein, die...
3: Alle sind da, die Familie, Freunde, Nachbarn, alle sind da, ja.
0: Die Kegelrunde Resnick ist da, dann die Familienmitglieder. Und da steht auch, traditionellerweise sind Sie heute schon sehr früh geweckt worden und es wurden auch einige Spiele mit Ihnen gemacht. Stimmt es?
3: Ja, stimmt. Ja.
0: Was waren denn das für Spiele?
3: Wir haben uns rausgeschossen und ja.
0: Und fünf rausgeschossen. Ja. Was waren das dann für Spiele?
3: Ja, alles Mögliche.
0: Alles Mögliche, will er gar nicht verraten, oder?
3: Nein.
0: Sind das so gemeine Spiele da im Rosenthal?
3: Nein, das nicht, nein.
0: Das sind Grüne. Sind lustige Spiele, oder?
3: Ja, genau, ja.
0: Und da hofft man dann, dass die Spiele relativ schnell vorbei sind, oder? Dass man dann zusammensitzen kann und ein bisschen feiern kann.
3: Ja, genau.
0: Ja. In diesem Sinne, wir dürfen gratulieren. Die Kegelrunde möchte gratulieren. Dann die Gattin, die Vesna. Dann die Tochter. Danke. Nina. Sohn Luki möchte gratulieren. Und alle Verwandten, die möchten natürlich auch über Radio Kärnten gratulieren.
3: Ja, danke schön.
0: Vor allem das Allerwichtigste, Gesundheit, gell?
3: Ja, das ist das Wichtigste, ja. Dass wir den 100 auch noch so feiern
0: können. Ja, so ist es, genau. Ja dann, alles Gute.
3: Dankeschön.
0: Und heute noch eine schöne Feier mit allen, die irgendwie noch vor der Türe stehen. Unerwartet oder geplant. Schauen wir mal, da kommen wahrscheinlich alle heute, gell?
3: Ja, kein Problem, wir können gerne alle kommen.
0: Perfekt. Ja. Herr Kucher, dann alles Gute, alles Liebe.
3: Ja, danke.
0: Schöne Feier.
3: Dankeschön.
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0: Mit Birdie geht's Richtung Bäcker an diesem Sonntag. 8:20 Uhr, Sie sind sicher unterwegs mit Radio Kärnten.
1: Und da gibt's eine Meldung für die A10, die Tauernautobahn. Die Anschlussstelle Rennweg ist wegen Belagsarbeiten gesperrt. Ausweichen ist über Gmünd oder St. Michael möglich. Wir wünschen eine gute und sichere Fahrt.
0: In Resnick bei Ferlachte wird heute groß gefeiert. Da haben wir vorhin telefoniert mit dem Geburtstagskind des Tages. Und in Villach, da findet heute auch eine große Geburtstagsfeier statt, und zwar im Kongresscenter. 25 Jahre lang gibt es dort die Musicalschule Villach, die eben da heute im Kongresscenter in Villach groß auftanzen und aufsingen und feiern wird. Und ein solches Jubiläum bringt natürlich jung und etwas ältere Damen und Herren auch auf die Bühne. Schon die ganz kleinen 6-jährigen Kinder sind heute natürlich auch mit dabei. Die werden heute wahrscheinlich ja Mama, Papa, Oma, Opa, Tante, Onkel, die werden alle mitbringen und werden auch ein bisschen nervös sein. Aber auch Dutzende Erwachsene und Jugendliche werden da heute zeigen, was sie in den vergangenen Jahren so alles in der Musicalschule gelernt haben, berichtet für uns Sonja Kleindienst.
2: Die Musicalschule Villach feiert ihr 25-jähriges Jubiläum. Initiatorin und Tänzerin Judith Schusser erinnert sich.
3: Es war so, dass ich mit 2 tollen Kollegen, mit denen ich am Theater war, wir haben uns überlegt, was könnten wir machen, was gibt es wo noch nicht. Und dann war die Idee, in Villach eine Schule zu gründen, wo alle, die gerne singen, tanzen und spielen, eigentlich ein Zuhause gefunden haben.
2: So wie Michael Sommer, der schon seit 14 Jahren hier, sagen wir, tänzerisch und gesanglich die Schulbank drückt.
4: Meine Zwillingsschwester, die ist zuerst gegangen und ich habe dann mich dazu entschlossen, zuschauen zu gehen. Und ich glaube, 2 Jahre später, ich war verzaubert und habe dann gesagt, die Eltern haben probiert, mich zum Fußball zu bringen oder zum Tennis. Aber ich habe gesagt, na, ich möchte in die Musicalschule Villach.
3: Und ich freue mich vor allem, dass so viele, die als Kinder angefangen haben mit 8 Jahren, die haben ihre berufliche Laufbahn irgendwo gestartet, sind jetzt wieder in Villach gelandet. Und jetzt haben wir 2 riesige Erwachsenengruppen, weil die sagen, das wollen wir weitermachen.
2: Adriana Michelin ist auch schon seit 15 Jahren in der Musicalschule Villach. Sie arbeitet als Grafikerin, aber das Training in der Schule lässt die 26-Jährige nie aus.
5: Einmal die Woche. Wir haben Unterricht immer freitags. Und zur Gala hin gibt es dann 4 Wochen vorher auch Samstagsproben, wo wir dann alle gemeinsam, jede Altersklasse, gemeinsam im Turnsaal steht und gemeinsam Spaß hat.
2: Genau, da war doch noch was. Heute Abend wird das 25-Jahr-Jubiläum mit einer großen Gala gefeiert. Judith Schusser weiß, wie sich ihre Schützlinge darauf vorbereiten.
3: Also in den einzelnen Unterrichtsstunden der Gruppen wird natürlich ein Teil erarbeitet. Und dann geht es natürlich daran, dass man die ganzen Finalnummern zusammenbaut, wo halt jeder wissen muss, wo stehe ich, wo komme ich rein, wo gehe ich wieder ab. Und das ist dann irgendwie

0: Wie da, wo dann alle Gruppen zusammenwachsen.
1: Ab 18 Uhr werden die 95 Akteure der Musicalschule Villach auf der großen Bühne des Kongresscenter Villach stehen und alles geben. Man darf also gespannt sein.
0: Es ist wirklich ein bunter Bilderbogen oder sagen wir ein bunter Bogen an verschiedenen Songs und Tanznummern, die wir in den vergangenen 25 Jahren schon einmal gemacht haben. Es sind auch ein paar neue Tänze und Choreografien dabei. Also es wird ein sehr abwechslungsreiches Programm werden.
1: Adriana wird mit ihrem Papa gemeinsam auftreten.
2: Wir werden heuer aus Elisabeth Wenn ich tanzen will singen. Ist eine sehr herausfordernde Nummer. Sind wir jetzt beide während dem Lernen draufgekommen. Aber ich glaube, das kriegen wir hin.
1: Und auch Michael Sommer wird singen. Und nicht nur das.
3: My Way. Und ich möchte nicht zu viel verraten, aber die Eröffnung darf ich gemeinsam mit der Judith singen und co-moderieren. Und das ist eine besondere Ehre. Und auf das freue ich mich schon sehr.
1: Die Gala startet um 18 Uhr. Das Kongresscenter in Villach ist bereit.
3: Die Kostüme sind dieses Jahr wirklich sehr schön. Ich habe schon einige probieren dürfen. Es wird sehr bunt, es wird sehr glitzerig, es wird aber auch sehr elegant.
1: Bei der großen Jubiläumsgala der Musicalschule Villach. Sonja Kleindienst für Radio Kärnten.

0: Maite Kelly am Sonntag. Wann? Jetzt um 8.31 Uhr hören Sie die Neuigkeiten. 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
2: Nach der Messerattacke auf einen 16-Jährigen in einem Waldstück bei Villach sitzt der mutmaßliche Täter nun in Untersuchungshaft. Der Jugendliche ist in der Nacht auf Samstag bei einem Streit mit einem 18-Jährigen durch einen Messerstich in die Brust schwer verletzt worden. Er wird weiterhin medizinisch betreut, sein Zustand ist stabil. Der 18-jährige Tatverdächtige wurde von der Polizei einvernommen. Die Staatsanwaltschaft ordnete seine Einlieferung in die Justizanstalt an. Die Ermittler gehen derzeit von versuchtem Mord aus. Das Motiv der Tat ist weiterhin unklar. Für erhebliche Verkehrsbehinderungen hat ein Auffahrunfall auf der Südautobahn bei Bogersdorf gesorgt. Ein deutsches Wohnmobil ist auf ein Stauende aufgefahren und hat eine Kettenreaktion mit insgesamt 5 Fahrzeugen ausgelöst. 5 Menschen wurden verletzt, eine Person schwer. Die Rettung war mit Hubschrauber und zahlreichen Einsatzkräften vor Ort. Die Fahrbahn Richtung Italien blieb mehrere Stunden gesperrt. Ein 39-jähriger Motorradfahrer aus dem Bezirk Villach hat sich Samstagmittag auf der Milstädter Straße bei Innere Einöd schwer verletzt. Aus noch ungeklärter Ursache kam er zu Sturz. Eine zufällig anwesende Ärztin leistete sofort erste Hilfe. Der Mann wurde in das Landeskrankenhaus Villach gebracht. Die B98 musste für rund eine Stunde gesperrt werden. Und damit weiter zum Wetter und zu dir, Daniela.
3: Da wird sonnig und heiß mit Höchstwerten zwischen 30 und 34 Grad. Am Vormittag kann es stellenweise einige Wolken geben, die lösen sich aber rasch auf. Erst am Nachmittag machen sich wieder vermehrt Quellwolken bemerkbar, zuerst im Bereich der Berge. Und da kann es dann auch vom Norden ausgehend einzelne mitunter kräftige Wärmegewitter geben. Sicher unterwegs mit der Radio Kärnten. Sie kommen gut voran auf den Straßen. Gute und sichere Fahrt.
0: Zum Sport. Unsere Fußball-Weltmeisterschaft. Japan gewinnt vorhin gegen Tunesien mit 4:0. Und in der Nacht haben sich Ecuador und Curaçao getrennt mit einem 0:0 Unentschieden. Die weiteren sportlichen Meldungen, die fasst Christian Rosenzopf für uns zusammen.
4: Bei der Fußball-WM stehen die ersten Teams im 16. Finale bereits fest. Neben den Gastgebern Mexiko und USA ist seit gestern auch Deutschland fix in der nächsten Runde. Mit einem 2:1 über die Elfenbeinküste holen sich die Deutschen den zweiten Sieg. Und einmal mehr steht Dennis Undorf im Blickpunkt. Der eingewechselte Stürmer erzielt beide Treffer. Und das, obwohl Teamchef Julian Nagelsmann vor dem Turnier durchaus seine Zweifel an Undorf durchklingen ließ. Einen starken Auftritt legt gestern Abend auch die Niederlande hin. Am Ende ein 5:1 gegen Schweden. Heute Abend hofft Spanien gegen Saudi-Arabien auf den ersten Sieg bei dieser WM. Beim Kletterweltcup in Innsbruck erreichen Jessica Bilz und Jakob Schubert das Finale im Vorstieg. Die Villacherin Mattea Bözzi erreicht Platz 20. Und Tennis, die Osttirolerin Lilly Tagger scheitert beim Rasenturnier in Eastbourne nur knapp in der Qualifikation. Sie vergibt gleich 3 Matchbälle gegen die Russin Anastasia Zakharova. Schließlich verliert Tagger nach knapp 3 Stunden im dritten Satz im Tiebreak.
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0: brauchen heute zuerst Bikini und Badehose und dann das Dirndl und die Lederhose. Gibt viel zu erleben und viel zu feiern bei uns im Land.
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0: Na, schauen wir mal, was da heute so los ist an diesem Sonntag, an diesem 21. Juni 2026. Astronomischer Sommerbeginn heute um 10.24 Uhr. Die Dorfgemeinschaft Baldramsdorf lädt heute zur Sonnenwendfeier ein auf die Machhurben und zwar ab 20.30 Uhr geht es da los.
1: Der Obermischstädter Kirchtag beginnt um 9 Uhr mit einer Messe. Anschließend findet eine Prozession statt und danach wird am Museumsplatz gefeiert.
0: 75 Jahre Trachtenkapelle Greifenburg, auch ein schöner Grund zu feiern. Heute ab 10 Uhr, da geht's los mit einer Feldmesse und einem anschließenden Frühschoppen mit der Eisenbahner Stadtkapelle Lienz am Waldfestgelände in Greifenburg.
1: Sommerfest der Freiwilligen Feuerwehr Stein im Jauntal vor dem Rüstungshaus. Um 10 Uhr beginnt der Frühschoppen.
0: Letzter Tag heute beim Stadtpfarrkirchtag in Althofen. Die Feldmesse, die beginnt um 10 und um 12 Uhr startet dann Frühschoppen.
1: Im Stadtpark. Letzter Tag auch beim Wörthersee-Kirchtag Börtschach am Landspitz. Hier startet man um 9.30 Uhr mit einem Festumzug von der Kirche zur Seepromenade, wo dann um 10.15 Uhr der Gottesdienst beginnt und um 11 Uhr dann der Frühschoppen.
0: Ein Tag der Volksheilkunde steht heute an im Schloss Hundenbrunn von 10 bis 18 Uhr.
1: Um 11 Uhr findet der Johannesbergkirche St. Paul eine Messe mit anschließender Fahrzeugsegnung statt. Musikalische Umrahmung Alt-Lavandaler Trachtenkapelle St. Paul.
0: Die Motorradsegnung hört sich dann auch noch anzubieten. Und zwar die Motorradsegnung der Kurvenkrotzer gibt es heute im Viereck der Burg Korosterwitz. Man trifft sich um 9 und die Segnung, die findet dann um 11 Uhr statt. Dann kann man gleich weiterfahren.
1: Die Hüttenberger Mineralienbörse beim Schaubergwerk Knappenberg heute von 9 bis 16 Uhr.
0: Kärntner Gstanzl-Sänger-Treffen in Hochfeistritz steht heute an im Gasthaus Leikam. Bereits um 10.30 Uhr, da gibt es die Messe. Ab 11.30 Uhr findet dann ein Frühschoppen statt mit der Marktmusi Eberstein, wo auch unsere Verena Blimitscher dabei ist. Und um 13 Uhr beginnt dann auch das Gstanzl-Singen.
1: Die Theatergruppe Berg im Drautal spielt das Stück Es fährt kein Zug nach irgendwo. Beginn um 17 Uhr im Treffberg.
0: Zuschreibung, eine Klangerkundung und zwar mit oder im Skulpturendepot des Museum Leonik mit dem Komponisten Karl-Heinz Essel ab 11 Uhr.
1: Metamorphosen, ein Barockkonzert in der evangelischen Johanneskirche in Klagenfurt. Hier geht's um 19 Uhr los.
0: SAP, System und Cassie heute ab 20 Uhr zu hören in der Waldarena in Krumpendorf.
1: SOS Students on Stage, Constellations bei Nick Payne ab 20 Uhr in den Kammerlichtspielen in Klagenfurt.
0: Klänge des Sommers heute um 11 Uhr, da trifft das Arco Trio Carinthia auf Schloss Albeck, tritt er auf.
1: Letzter Tag der Ausstellung Dynamik pur von Peter Winkler in der Galerie Drauknie, noch bis 12 Uhr zu sehen.
0: Und liebste, beste Konstanze, ein heiteres Singspiel in zwei Akten mit Briefen und Musik von Wolfgang Amadeus Mozart, heute ab 11 Uhr auf Schloss Moosburg. So, einiges los.
1: Was auch immer Sie machen möchten.
0: Viel Freude dabei. Lederhosen, Dirndl, alles brauchen wir heute, sag ich ja.
1: Viel Sonnencreme.
0: Und viel Sonnencreme. Ja, und viel trinken, auch ganz wichtig. 8.44 Uhr.

0: Wird jetzt vielleicht ja auch schon munter sein um 8.51 Uhr. Simone, gestern war sie noch mit dabei bei der Musi, bei der Sommermusi in Bad Kleinkirchen. Jetzt hat sie auch schön für uns gesungen, gemeinsam mit Charlie Brunner aus einem Guss. 8.51 Uhr, 9 Minuten noch bis 9. Das Wetter heute wieder sehr sommerlich.
1: Wieder sehr sommerlich und sonnig. Am Vormittag kann es stellenweise einige Wolken geben, die lösen sich aber rasch auf. Erst am Nachmittag entstehen wieder Quellwolken, zuerst im Bereich der Berge. Anschließend können vom Norden ausgehend dann wieder einzelne, mitunter kräftige Wärmegewitter dazukommen. Tageshöchstwerte 30 bis 34 Grad. Aktuell liegen die Temperaturen zwischen 17 Grad in Weitensfeld bis hin zu 22 Grad in St. André. Das Wetter am Montag, die Hitzewelle hält an. Tageshöchstwerte 28 bis 33 Grad. In der Früh und am Vormittag überwiegt meist noch der Sonnenschein, auch wenn gegen Osten hin schon einige Wolken durchziehen. Tagsüber nimmt die Bewölkung dann zu und stellenweise gibt es später dann wieder Regenschauer und Gewitter. Und auch am Dienstag beginnt der Tag mit viel Sonnenschein. Tagsüber nimmt die Bewölkung erneut zu und am Nachmittag dann wieder dasselbe Spiel. Wieder Schauer und stellenweise Gewitter. Höchstwerte am Dienstag 27 bis 32 Grad.
0: Also kann man hoffen, dass der Fernseher da im Trockenen dann steht heute Abend und die nächsten Tage.
1: Das hoffen wir doch.
0: Ja.
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0: Ja, wir begrüßen Waschi jetzt bei uns im Studio. Schönen guten Morgen.
3: Schönen guten Morgen.
0: So wieder. Ja, es war wieder eine lange Nacht, oder?
3: Es war eine lange Nacht und es waren tolle Spiele.
0: Es waren tolle Spiele. Deutschland, vielleicht beginnen wir gleich mit dieser Partie. Ja, Deutschland fixiert mit einem 2:1 gegen die Elfenbeinküste den Aufstieg ins 16. Finale.
3: Ja, das ist sehr erfreulich, denn Deutschland stellt eine verjüngte Mannschaft. Sie hat die Mannschaft umgebaut und sie spielen eigentlich sehr, sehr gut Fußball. Und wir waren gespannt, ob sie eigentlich mit dem organisierten Defensivfußball der Elfenbeinküste zurechtkommt und mit dem Umschaltspiel auch sich identifizieren kann. Und es ist so gekommen, dass die Elfenbeinküste mit 1:0 vorne lag.
0: Ja, und Deutschland ist dann damit zurechtgekommen, gell? Also die haben das
3: gleich umgewandelt. Ja, sie haben das Spiel gedreht. Es hat lange sehr danach ausgesehen, dass sie große Probleme haben. Aber sie haben sich spielerisch wirklich in dieses Spiel hineingespielt. Und es waren wunderschöne Tore. Und das letzte Tor war eigentlich eine Minute vor dem Abpfiff. Und damit ist Deutschland Erster in der Gruppe und kann nicht mehr verdrängt werden.
0: Viele Tore haben wir da auch gesehen bei der zweiten Partie. Niederlande gegen Schweden. Die Niederlande, die hat den Sack zugemacht mit 5:1.
3: Ja, das war ebenfalls ein Spiel von großer Erwartungshaltung. Wir haben ja schon von den Niederländern tolle Tore gesehen gegen Japan. Und sie haben die Schweden ganz einfach überrascht. Sie sind von der Seite gekommen, sie haben einen neuen Stürmer gebracht, Brian Broby. Und der hat sich gleich mit 2 Toren eingestellt. Und dann sind die Schweden durch eine Umstellung wieder ins Spiel zurückgekommen, haben knapp vor der Halbzeit eigentlich das 2:1 geschossen, was wirklich um eine Millimeterentscheidung war. Es war abseits. Das hätte das Spiel noch spannender gemacht und gleich nach der Pause sind sie noch einmal mit 2 Toren in einen größeren Rückstand geraten. Damit war das Spiel für den Niederlande gelaufen.
0: Japan angesprochen. Japan hat heute gegen Tunesien gespielt und haushoch kann man sagen gewonnen mit 4:0.
3: Ja, und vor allem fasziniert der Teamchef. Er hat bis jetzt, glaube ich, bis auf 2 Feldspieler alle Spieler zum Einsatz schon gebracht aus dem 26-Mann-Kader. Das heißt, er legt sehr viel Wert auf Teamgeist und auf Teamgefühl. Mhm. Und die Japaner rauschen eigentlich über den Platz wie Ameisen und die Tunesier konnten da eigentlich gar nichts entgegenhalten.
0: Aber was ist mit Tunesien passiert? Jetzt, die sind so ein bisschen im, müssen wir sagen, im Abwärtsflug.
3: Ja, da freut es mich, dass du das ansprichst, denn wir sind vielleicht indirekt beteiligt. Wir haben ja mit 10 Spielern gegen Tunesien das letzte Vorbereitungsspiel 1:0 gewonnen. Mhm. Und ab diesem Zeitpunkt geht das mit den Tunesiern bergab. Und so wie es im Leben ist, man bekommt irgendwann einmal auf einmal einen Schlag, von dem man sich nicht erholt. Und sie haben jetzt auch den Trainer gewechselt. Bei diesem Spiel, es hat nichts genützt. Also offensichtlich hat Österreich da ordentlich in die Seele der Tunesier getreten.
0: Du als Experte, was sind so die großen Baustellen, wenn man so jetzt Tunesien hernimmt, Nationalteam?
3: Naja, die großen Baustellen sind dann eigentlich die Verunsicherung. So wie es jeder im Leben dann erfährt, wenn irgendwo etwas schiefläuft, kommt er aus diesem Tief heraus.
0: Und das dauert, ja.
3: Und das dauert. Und bei Tunesien muss man sagen, sie tun mir irgendwie leid, denn sie bemühen sich, aber sie kommen nicht heraus. Natürlich kann man alles kritisieren, kann sagen, der und der Fehler, aber das ist auch im täglichen Leben so. Wenn man dann einmal etwas falsch macht, dann kommt eine Kette von Fehlleistungen, für die man dann letztendlich verantwortlich ist.
0: Dann muss wieder ein Sieg her, weil das ist dann quasi so die Motivation, wo man dann was aufstehen, Krone richten, weitergehen, jetzt funktioniert es wieder.
3: Genau, sie hätten jetzt noch ein Spiel gegen die Holländer haben sie jetzt das Spiel noch. Mhm. Und ob sie da herauskommen werden, bezweifle ich. Aber letztendlich sollen sie sich darauf konzentrieren, dass das Leben weitergeht und auf die nächsten Aufgaben, die nach der WM für sie heranstehen.
0: Wir schauen auch schon mal zu den nächsten Partien. Heute Spanien gegen Saudi-Arabien, Belgien gegen den Iran, Uruguay gegen Kap Verde und Neuseeland gegen Ägypten.
3: Ja, das werden wieder sehr, sehr spannende Spiele werden, nachdem ja in dieser Gruppe, in diesen beiden Gruppen alle Spiele, die Erstrundenspiele unentschieden geendet haben, müssen jetzt Entscheidungen fallen und wir hoffen alle, dass die Spanier in den Fluss kommen, dass sie ihr Spiel machen können, aber sie müssen sich auch dementsprechend steigern. Wir hoffen auch, dass die Belgier, die für mich im Ansatz sehr, sehr gut gespielt haben, auch wiederum voll in Fahrt kommen, dass sie zu einem Sieg kommen, denn diese zwei Mannschaften sind für Europa sehr, sehr wichtig, weil sie letztendlich auch gute Werbeträger für den europäischen Fußball sind.
0: Bei den vier Partien, was ist für dich die spannendste Partie heute Abend?
3: Die spannendste Partie ist eigentlich jene von Belgien,
0: gegen
3: weil
0: Iran.
3: Der Iran eigentlich mit großen Hindernissen zu kämpfen hat. Das muss man auch einmal erwähnen. Sie dürfen erst am Matchtag einreisen und sie müssen gleich nach dem Matchtag wieder abreisen. Das heißt also, sie haben für die Regeneration viel, viel weniger Zeit, aber sie spielen sehr beherzt. Sie haben auch nicht die ideale Vorbereitung gehabt und damit ein spannendes Spiel.
0: Sag ich danke vielmals, Waschi. Eine Analyse, dann gibt es auch heute Nachmittag noch bei uns in Radio Kärnten zu hören am Wochenende. Gleich bei uns die Nachrichten. Guten Morgen am Sonntag.
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3: Im Studio ist Felix Schneider-Storn. Die FPÖ hat gestern ihr 70-jähriges Bestehen mit einem Festakt in der Wiener Hofburg gefeiert. Die Festrede hat FPÖ-Parteiobmann Herbert Kickl gehalten. Er hat darin die Regierung attackiert, die Bürokratie der EU kritisiert und erneut seine Volkskanzlerschaft erklärt. Beate Tomasowitsch berichtet.
4: Die Bürger Österreichs seien verbunden durch ein gemeinsames Wertesystem und eine gemeinsame Sprache, sagt FPÖ-Parteiobmann Herbert Kickl.
5: Weil ohne diese Homogenität gibt es auch keine Stabilität. Und ohne Stabilität gibt es keine Sicherheit und ohne Sicherheit gibt es keinen Wohlstand.
4: Die Souveränität Österreichs müsse gewährleistet sein, auch in der EU. Und deshalb müsse das Volk das letzte Wort haben in allen politischen Entscheidungen. Kickl hat auch einen Systemwechsel versprochen, den es dann geben werde, wenn die Freiheitlichen bei der nächsten Wahl die Mehrheit erringen.
5: Damit es den Menschen in diesem Land endlich wieder besser geht, damit aus dem schlechten Gefühl, unter dem sie jetzt leiden und das sie niederdrückt, endlich wieder ein gutes Gefühl wird, in dem sie wachsen und aufblühen können. Und all das, das meine ich mit dem Begriff der Volkskanzlerschaft.
4: Die FPÖ führt derzeit mit großem Vorsprung die Wahlumfragen an.
3: In der Schweiz finden heute Gespräche zwischen den USA und dem Iran statt. Schon gestern Abend ist die iranische Delegation im Luxusresort Birkenstock eingetroffen. US-Vizepräsident J.D. Vance dann vor wenigen Stunden. Dabei sein dürften auch die Vermittlerländer Pakistan und Katar. Indes hat das zentrale Militärkommando des Iran die erneute Schließung der wichtigen Straße von Hormuz für den Schiffsverkehr bekannt gegeben. Als Reaktion auf die Angriffe Israels im Südlibanon. Bei einer Drogenrazzia in einem Vorort von Paris hat die Polizei ein Gemälde des Jahrhundertmalers Pablo Picasso entdeckt. Nach dem überraschenden Fund sind Ermittlungen wegen Diebstahls und Hehlerei gegen 4 Verdächtige eingeleitet worden. Das Gemälde wurde bereits als echter Picasso bestätigt. Die Staatsanwaltschaft machte aber keine näheren Angaben über das Werk. Bei der Fußball-Weltmeisterschaft feiern die Niederlande und Japan jeweils Siege mit 4 Toren Differenz und dürfen mit dem Aufstieg nach der Vorrunde rechnen. Deutschland jedenfalls ist fix in der K.O.-Phase, weil Curaçao mit einem Unentschieden gegen Ecuador den ersten WM-Punkt macht. Martin Lang.
6: Die WM-Neulinge aus Curaçao trotzen Ecuador ein 0:0 ab und machen so Deutschland sogar zum Gruppensieger. Die DFB-Elf gewinnt nach 0:1 Rückstand gegen Elfenbeinküste 2:1 durch 2 Tore des eingewechselten Stuttgart-Stürmers Dennis Undaff. Der Torjubel nach dem Siegestreffer in Minute 94 war schmerzhaft.
7: Ich hatte nur Schmerzen am Zeh, die haben beim Jubel alle auf meinen Zeh getreten. Wie gesagt, ich freue mich übertrieben. Wir haben gewonnen, wir haben 3 Punkte gehabt, ich habe 2 Tore gemacht und jetzt sind wir top in die WM gestartet.
6: Erstmals seit 12 Jahren hat Deutschland auch wieder 2 Vorrundensiege in Folge geschafft. Die K.O.-Phase verpassen wird Tunesien nach einem 0:4 gegen die Japaner, die mit dem Aufstieg rechnen dürfen, weil sie jetzt ebenso 4 Zähler haben wie die Niederländer, die Schweden 5:1 deklassieren.
3: Das waren die Nachrichten mit Felix Schneider-Storm. Zum Wetter.
8: 28 Grad hat es jetzt schon in Bad Vöslau und es wird heute überall heiß mit 30 bis 36 Grad. Im Großteil von Österreich ist es außerdem recht sonnig. Am Nachmittag und am Abend wird es dann besonders im Bergland sowie im Süden stellenweise gewitterig, wahrscheinlich auch im Mühlviertel. Einzelne Gewitter können heftig sein mit Starkregen und Sturmböen, es sind aber insgesamt weniger als gestern. Morgen am Montag heiß, teilweise schwül und überwiegend sonnig, ab Mittag stellenweise gewitterig. So viel zum Wetter mit Thomas Wostal.
9: Gleich 4 Minuten nach 9 am Sonntagmorgen. Sie sind sicher unterwegs mit Radio Kärnten.
10: Und Sie kommen gut voran auf den Straßen. Wir wünschen eine sichere Fahrt.
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9: Und heute wollen wir mal unsere Techniker und Technikerinnen loben, oder? Es geht nämlich bald los mit dem Bachmann-Preis bei uns. Und gestern auch bei diesen heißen Temperaturen, die haben da richtig geschuftet vorm ORF-Theater, die haben da noch alles aufgebaut. Hast du das gesehen gestern? Also Klaus Wachschütz und sein Team, wirklich Hut ab, Chapeau.
10: Ja, und auch die, die im Regen bei der Musik gearbeitet haben.
9: Stimmt, auch dahin. Danke vielmals für den Einsatz. Es dürfte eine großartige Musik gewesen sein, hat auch die Ute da uns notiert. Ja, haben wir halt auch schon gehört, da war wettermäßig auch alles dabei.
10: Ja, Abwechslung.
9: Genau, und der Bachmann-Preis bei uns, heute auch Thema bei Kaffee und Kuchen. Da sitzt ein ganz besonderer Mann und den wollen wir Ihnen auch schon vorstellen in dieser Stunde. Einen wunderschönen guten
10: Morgen.

0: Sonntag, der 21. Juni 2026 und an dieser Stelle blicken wir jetzt 28 Jahre zurück.
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0: Wir blicken in das Jahr 1998, da ist das österreichische Nationalteam mit ganz, ganz großen Erwartungen zur Weltmeisterschaft nach Frankreich gefahren. Ja, nach dem Aus in der Vorrunde war die Enttäuschung dann nonanit natürlich sehr, sehr groß. 28 Jahre später, also an diesem Sonntag, an diesem 21. Juni 2026 angekommen, da betreibt jetzt Franz Wohlfahrt in den Noten und Anekdoten, kann man sagen, Ursachenforschung.
2: Na, es war so, dass wir nur eingesperrt waren und das ist falsch. Wir waren nur eingesperrt. Ich kann mich erinnern, ich habe gespielt beim VfB Stuttgart, 7-1 deutscher Cupsieger, 8-1 Europapokalfinale. So, das war irgendwann 17. Mai oder was weiß ich. Und dann habe ich 2 Tage frei gehabt und dann war ich beim Trainingslager. Das ist ja alles richtig und schön. Aber da hätte es Möglichkeiten gegeben, die Familie noch mehr einzubinden. Ich war ein junger Vater und nicht nur ich, sondern viele, 70%. Und ich war das Jahr davor 160 Tage nicht daheim. Was heute auch so ist, aber heute sind es professioneller. Familien gehören dazu, Kinder. Du musst eigentlich versuchen, Spieler, die ja eh nie daheim sind, über ein Jahr jetzt einmal, sagen wir so über ein Jahr, dass die viel mehr Kontakt haben mit daheim, auch wenn sie nicht daheim sind, und dass sie relativ normal leben, auch wenn sie im Trainingslager sind. Das hat uns immer vorgezeigt, Deutschland zum Beispiel, damals schon 1990 bei der WM, die haben dann ihr Privatleben gehabt, nicht? Aber das war 98, war es ein Fehler. Aber das ist heute, kann man leicht drüber reden. Nicht? Weil, aber im Nachhinein muss ich sagen, es war nicht richtig. Und zu unserer Zeit jetzt vom Länderspiel ist er angeblich politisch nicht mehr erlaubt heute, was sehr Wahnsinn ist. Aber ich kann mich erinnern, bei meinen letzten Länderspielen, so nach der WM 98, also ich habe bis 2001 noch gespielt, war immer im Vorfeld vor den Bundeshymnen, ist immer der Radetzky-Marsch gespielt worden und das Stadion ist Kopf gestanden.

0: Peter Maffay an diesem Sonntag in Radio Kärnten. 9 Uhr und gleich 21 Minuten. 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
1: Und da haben wir nur eine Meldung für die A10, die Tauernautobahn. Da ist die Anschlussstelle Rennweg wegen Belagsarbeiten gesperrt. Ausweichen ist über Gmünd oder St. Michael möglich. Und sollte Ihnen sonst noch was auffallen, bitte rufen Sie uns an, kostenlos unter 0800 600 601.
0: Ein spannendes und ganz besonderes Österreich-Bild sehen Sie heute im Fernsehen um 18.25 Uhr, eine Produktion aus unserem Funkhaus in Klagenfurt. Poesie wie Brot, 50 Jahre Ingeborg-Bachmann-Preis, eine spannende Dokumentation. Ja, rund um diese Tage der deutschsprachigen Literatur gibt es heuer gleich zweimal etwas zu feiern. Und zwar der Wettbewerb, den die meisten ja als Ingeborg-Bachmann-Preis kennen, der wird 50 Jahre alt. Und die Namensgeberin des Hauptpreises, Ingeborg Bachmann, die würde am 25. Juni, also in 4 Tagen, ihren 100. Geburtstag feiern. Von 24. bis 28. Juni, da treten bei uns im ORF Landesstudio wieder 14 Autorinnen und Autoren aus Deutschland, Österreich natürlich und der Schweiz an, um ja, diesen Preis zu ergattern. Der Hauptpreis dotiert mit 30.000 Euro. Seit immerhin 38 Jahren ist das, was das österreichische Satiremagazin Die Tagespresse einmal, auch sehr spannend, als GTI-Treffen der Germanisten, ja, GTI-Treffen für Germanisten, sowas genau, bezeichnet hat, auch live im Fernsehen, und zwar auf Dreisat mit zu verfolgen. Wohl kein anderer Literaturwettbewerb auf der Welt macht Literatur und Kritik auf derart radikale Art und Weise öffentlich.
2: In Klagenfurt fliegen seit 50 Jahren wegen Literatur die Fetzen und das ist gut so. Das Lesen unveröffentlichter Texte, Urteil und Preisfindung vor Publikum und eben nicht hinter verschlossenen Türen. Dafür steht der Ingeborg-Bachmann-Preis seit 50 Jahren. Organisiert wird der Wettbewerb von Horst Ebner.
3: Wenn wir das realistisch betrachten, dürfte es den Bewerb ja eigentlich gar nicht geben. Wir verstoßen gegen alle Mediengesetze sozusagen unserer Gegenwart. Wir lassen Leute fast eine halbe Stunde vorlesen und dann reden 7 Leute über das Vorgelesene wiederum eine halbe Stunde lang. Also jeder Medienkritiker

0: Ein Experte sagt, sowas kann es nicht geben. Und genau deswegen liebe ich diesen Bachmann-Preis, weil er so gegen den Strom gebürstet ist.
1: Angefangen hat alles 1977 mit der Woche der Begegnung, dass gleich beim ersten Wettbewerb, den mit Gerd Jonke ein Kärntner Autor gewonnen hat, 100.000 Schilling als Hauptpreis ausgelobt wurden, sorgte gerade in Wien für böses Blut. Denn Preisvergaben waren in den 70er Jahren ein Ausdruck herrschender Machtverhältnisse, an denen vom Süden aus gefälligst nicht gerüttelt werden sollte, weiß Doris Moser, die Organisatorin des Wettbewerbs von 1996 bis 2001 war.
2: Lassen Sie mich so formulieren, ich kenne den Bachmann-Wettbewerb eigentlich nur als Angriffsfläche. Es hat kein Jahr gegeben, an dem nicht Kritik geübt worden wäre, an wen oder was auch immer. Also die Kritik ist der Veranstaltung inhärent. Aus Kritik kann man aber auch immer etwas lernen.
1: Dass es auch in der Literatur darum geht, die Aufmerksamkeitsschwelle des Publikums zu überschreiten, wusste schon Ingeborg Bachmann. Wer heute in Klagenfurt als Sieger oder Siegerin vom Platz geht, weiß, dass danach nichts mehr ist wie vorher. Ferdinand Schmalz, Bachmann-Preisgewinner des Jahres 2013, hat das auch am eigenen Leib erfahren.
3: Also für paranoide Leute das glaube ich nicht empfehlen. Ich kann mich zum Beispiel erinnern, wie ich dann abgereist bin und zum Bahnhof geradelt bin. Da sind auch Leute dann an der Kreuzung stehen geblieben und haben rausgeschrieben, da ist er, der Steirer. Das ist mir nachher auch nicht mehr passiert, aber man hat so, für einen kurzen Moment hat man schon so ein bisschen ein Popstar-Feeling dort. Ja.
1: Die Dokumentation Poesie wie Brot, 50 Jahre Ingeborg-Bachmann-Preis, beleuchtet die skandalträchtige Geschichte des Wettbewerbes. Zu Wort kommen Bachmann-Preis-Gewinner, Juroren, Fernsehmacher, das Publikum und natürlich auch die Gegner. Barbara Frank für Radio Kärnten.

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1: 9.30 Uhr, halb 10 am Sonntagmorgen. Zeit für die Neuigkeiten. Im Studio ist der Stefanie Schöffmann.
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2: Heftige Unwetter haben gestern in weiten Teilen Kärntens für zahlreiche Feuerwehreinsätze gesorgt. Rund 2000 Haushalte waren zeitweise ohne Strom. Mehr als 150 Einsätze hat die Landesalarm- und Warnzentrale verzeichnet. Besonders betroffen von Überschwemmungen und Überflutungen waren die Bezirke Villach, Klagenfurt-Land und Spital an der Drau. In Greifenburg stürzten bei einem Zeltfest zwei große Fichten auf ein Partyzelt. Drei Männer konnten sich in letzter Sekunde in Sicherheit bringen. In Bad Bleiberg sorgte eine Schlammlawine für Schäden. Zudem mussten überflutete Keller ausgepumpt und mehrere Menschen gerettet werden, unter anderem auf der Drau und am Fackersee. Auch auf Kärntens Radstrecken hat es gestern einige Unfälle gegeben. Ein 55-jähriger Urlauber aus Tschechien ist auf dem Flowtrail in Bad Kleinkirchen gestürzt und gegen einen Baum geprallt. Fast zeitgleich verletzte sich ein 40-jähriger Mountainbiker am Weißensee schwer. Eine 53-jährige Deutsche kam mit ihrem E-Bike bei Obernagel zu Sturz. Alle drei wurden mit schweren Verletzungen in Krankenhäuser gebracht. Ein 82-jähriger Mann ist am Samstagvormittag in St. André im Lavantal Opfer eines Trickdiebstahls geworden. Ein Unbekannter bat ihn auf einem Bankparkplatz darum, eine 2-Euro-Münze zu wechseln. Während des Gesprächs griff der Täter unbemerkt in die Geldbörse des Pensionisten und erbeutete mehrere hundert Euro. Der Verdächtige soll zwischen 40 und 50 Jahre alt sein, etwa 1,70 Meter groß und kräftig gebaut. Er trug eine kurze hellgraue Hose und sprach gebrochen Deutsch. Die Fahndung der Polizei verlief bislang ohne Erfolg. Und damit weiter zum Wetter und zu dir, Daniela.
3: Es wird heute wieder sehr sonnig. Am Vormittag sieht man stellenweise einige Wolken am Himmel, die sich aber rasch auflösen. Am Nachmittag bilden sich dann vermehrt Quellwolken, zuerst im Bereich der Berge und anschließend können sich dann vom Norden ausgehend einzelne mitunter kräftige Wärmegewitter bilden. Die Tageshöchstwerte heute 30 bis 34 Grad. Sicher unterwegs mit der Radio Kärnten. Es wurden uns keine nennenswerten Probleme von den Hauptverbindungen gemeldet. Wir wünschen eine gute Fahrt.
1: 3 Minuten nach 9:30, Fußball-Weltmeisterschaft. Ecuador und Curaçao trennen sich heute Nacht mit einem 0:0 Unentschieden und Japan gewinnt gegen Tunesien mit 4:0. Mehr Sport jetzt von und mit Christian Rosenzopf.
4: Fußball. Der WRC zeigt sich in der Vorbereitung auf die kommende Saison bereits in Torlaune. Gestern gewinnen die Wölfe im Vorbereitungsspiel bei Unterligist Radenthein mit 18:0. 3 Tore durch Markus Bink. Ebenfalls 3 Tore erzielen die beiden Neuzugänge Giacomo Frioni und Ottar Mamageschwili. Ihre ersten Tore für den WRC erzielen auch Thorsten Schriebel, Marco Schabauer und Luca Hassler. Bei der Fußball-WM sichert sich Deutschland vorzeitig einen Platz im 16. Finale. Beim späten 2:1-Sieg gegen die Elfenbeinküste erweist sich Dennis Undorf einmal mehr als Meister der Effizienz. Bei dieser WM hat Undorf erst eine knappe Stunde gespielt, dabei lieferte er 3 Tore und 2 Vorlagen. Effizienz könnte Österreich auch morgen Abend bei der Fußball-WM gegen Argentinien gut gebrauchen. Stefan Bosch könnte nach seinem Kieferbruch bereits morgen wieder dabei sein. Er hat gestern mit einer Spezialschiene trainiert. Und der 16-jährige Sebastian Kofler vom LC Villach zeigt beim Leichtathletik-Festival in Wien sein Talent. Kofler gewinnt das Rennen über 800 Meter und das in einer Zeit von 1 Minute und 51 Sekunden. Damit verbessert er seinen eigenen Kärntner Rekord in der U18.
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0: Mark Forster gemeinsam mit seinem Orchesterchen am 5. Juli in der Wörthersee Ostbucht. Das wird ein super Konzert.
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0: Und auch davor, da gibt es einiges zu erleben bei uns im Land. In dieser Stunde auch schon gehört. Heute gibt es ja ein Österreich-Bild aus dem Landesstudio Kärnten im ORF zu sehen um 18.25 Uhr. Poesie wie Brot. 50 Jahre Ingeborg-Bachmann-Preis. Eben eine Dokumentation aus unserem Funkhaus. In der kommenden Woche finden also zum 50. Mal die Tage der deutschsprachigen Literatur statt. Und unser Gast bei Kaffee und Kuchen ist heute Josef Winkler, einer der großen Stimmen, kann man sagen, der österreichischen Gegenwartsliteratur. Hat 1979 den Jurypreis beim Bachmann-Wettbewerb gewonnen. 2009 hat er auch die Rede zur Literatur gehalten. Und heute, da wird er uns erzählen, was das Lesen von Kindheit an für ihn bedeutet hat, wie es ihn zum Schreiben gebracht hat und auch über seinen neuen Roman wird er sprechen, Das Glück ist ein Engel mit ernstem Gesicht. Ja, in diesem Roman geht es auch um seine Schwester Maria, die ihm sehr, sehr viel bedeutet hat.
2: Wir waren in meiner Familie 6 Kinder und ich war anders als die anderen und meine Schwester war auch anders als die anderen. Meine Schwester und ich hatten keinen Hausverstand. Hausverstand heißt Zimmer, Küche, Kabinett. Hausverstand heißt 30 oder 60 Quadratmeter. Und die einen Hausverstand haben und die glauben, das ist etwas Positives, sehen über die 30 oder 60 Quadratmeter eher nicht hinaus. Bei meiner Schwester haben, sage ich mal, die Ärzte der Psychiatrie ihr im Alter von 28 Jahren eine unheilbare Schizophrenie attestiert. Ich kann mich also eben in der Kindheit erinnern, als der Großvater tot im Bett gelegen ist und wir Kinder über die 16-stufige Stiege hinaufgegangen sind, jeder eine Kerze in der Hand. Die Schwester, die Älteste, ist immer vorausgegangen. Und dann haben wir uns ans Totenbett gestellt. Wir haben alle geweint und die Wachstropfen sind auf unseren Handrücken runtergetropft. Und die Schwester hat also dann ganz laut zu weinen begonnen und dann hat die Schwester geschrien, ich habe keine Schuld, ich habe nichts getan. Das ist für jeden Psychologen oder Psychiater ein eindeutiges Zeichen. Und da ist etwas passiert, da ist meine Schwester dran zerbrochen. Von da an, sie war immer die fröhlichste als kleines Kind, aber so ab dem 6. oder 7. Lebensjahr ist sie ernst geworden. Dem bin ich natürlich auch in meiner Erinnerung. Ich habe dafür keine psychologischen Sätze gebraucht. Literatur soll darstellen, ich muss da nichts erklären, bin ich dem nachgegangen. Und als ich 30 Jahre alt war, ich war damals im Oswald und bin ja auf einen Bergbauernhof gelandet, weil ich wollte in Wien nicht mehr leben, das hat mich nicht mehr interessiert. Und da habe ich einen Roman fertig geschrieben und ich wurde von einer Familie aufgenommen. Da war die Frau, die gebürtige Ukrainerin, die aus der Ukraine 1943 nach Kärnten verschleppt wurde. Und dort in einem Zimmer habe ich meinen Roman Muttersprache fertig geschrieben und diese Frau hat mir allabendlich aus ihrem Leben erzählt und das habe ich dann irgendwann aufgeschrieben. Und als ich von dort weggegangen bin, konnte ich nicht mehr schreiben. Es war aus. Und ich habe gewusst, wo ich hin muss. Ich muss zu meinem Feind. Ich muss zu meinem Vater runter. Ich hätte nach Paris gehen können, ein Jahr. Nach Berlin, nach Wien. Ich habe genug Geld gehabt für 1 oder 2 Jahre. Aber ich habe gewusst, ich muss in die Hölle meiner Kindheit zurückgehen, um die Brücke zu schlagen, um weiterschreiben zu können. Also die Rückkehr des verlorenen Sohnes. Und zur selben Zeit, also ist meine Schwester aus einem Hotel, da hat sie die Arbeit abgebrochen und ist zurückgekommen. Da waren wir, meine Schwester als zurückgekehrte verlorene Tochter und ich als zurückgekehrter verlorener Sohn, waren plötzlich im eigenen Elternhaus wieder. Der Vater um die 80, die Mutter war 18 Jahre jünger und dann haben wir 4 dort miteinander, ich sage nicht gegeneinander, aber jeder hat sein eigenes Leben geführt. Der Vater hat mit sich selber geregnet, das ist auch ganz schön. Das ist eigentlich ganz schön. Er hat mit sich selber geredet, wenn er allein war. Die Mutter war sowieso verschlossen. Sie hatte im Zweiten Weltkrieg 3 Brüder im jugendlichen Alter verloren. Die Familie hat überhaupt nicht mehr geredet, ihm überhaupt nichts mehr gesagt, außer das Allernotwendigste. Dann war ich in meiner Welt, in meiner Literaturwelt und meine Schwester war auch in ihrer Welt wie 4 Gespenster dort an diesem Hof. dort habe ich wiederum meine Schwester neuerlich auf andere Art und Weise kennengelernt. Und wenn wir abends dann, also jeder in sein Zimmer gegangen sind, habe ich meine Schwester besucht, habe mich an den Bettrand gesetzt und dann haben wir uns noch unterhalten. Ja, und es ist also natürlich ein Buch einer ganz besonderen Zuneigung. Sie hat ja mich als Kind irgendwie erkannt, dass ich anders bin als die anderen und hat mich beschützt, vor allem vor dem Vater. Sie hat ja von der Kindheit an bis später und ganz spät Aufmerksamkeit, Zuneigung und in einer gewissen Weise Glück gebracht. Und so habe ich es versucht zu beschreiben.
0: Erzählte Josef Winkler im Gespräch mit Ute Pichler. Und er wird uns heute auch noch so einiges erzählen zwischen 14 und 15 Uhr im Programm von Radio Kärnten.

0: Einschmieren, einschmieren, einschmieren. Ganz wichtig an diesem Sonntag nicht, dass man dann am Abend ausschaut wie so eine Tomate.
1: Trinken, trinken, trinken.
0: Auch ganz wichtig, genau. Und
1: ganz
0: am besten
1: Wasser,
0: dann ab Mittag ein bisschen drin bleiben. Im Kühlen, in der kühlen Wohnung.
1: Es wird heute sehr sonnig werden. Wir erwarten Höchstwerte zwischen 30 und 34 Grad. Am Vormittag gibt es stellenweise einige Wolken am Himmel. Am Nachmittag entstehen dann vermehrt Quellwolken, zuerst im Bereich der Berge und anschließend. Da muss man auch mit einzelnen, mitunter kräftigen Wärmegewittern rechnen. Vom Norden ausgehend geht es dann los.
0: Die nächsten Tage auch sommerlich.
1: Ja, am Montag hält die Hitzewelle weiter an. Tageshöchstwerte 28 bis 33 Grad. In der Früh und am Vormittag überwiegt meist noch der Sonnenschein. Vom Osten her ziehen dann aber schon einige Wolken durch und die Bewölkung nimmt tagsüber zu. Und stellenweise gibt es auch am Montag dann am Nachmittag Regenschauer und Gewitter.
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0: Ja, und jetzt um 8:08 bereitet der Christian sich auch schon sehr intensiv auf diese Sendung, auf diese eine Stunde vor. Servus.
4: Servus, Joe. Einen schönen guten Morgen auch an dich, Daniela, und natürlich an alle Hörerinnen und Hörer von Radio Kärnten. Jetzt ist es offiziell. Mit heute befinden wir uns in der Jahreszeit Sommer. Allerdings, wenn man es ganz genau nimmt, dauert es noch ein bisschen. Der Zeitpunkt, wo bei uns in Kärnten die Sonne am höchsten über der Erde steht, der ist heute genau um 10.24 Uhr. Ja, und es freut mich ganz besonders, dass dieser Zeitpunkt genau am heutigen Sonntag ist, wo ich einen Frühschoppen bei uns in Radio Kärnten gestalten darf. Ich bin schon eifrig auf der Suche nach Liedern und Stickeln, die zum Thema Sonnenwende passen. Ich habe auch schon einiges gefunden. Mehr sage ich jetzt aber gar nicht. Mhm. Alles Weitere gibt's zu hören ab 11.04 Uhr im Frühschoppen vom Glockner bis zur Kolm bei uns in Radio Kärnten. Bis später.
0: Bis später. Und einiges gibt's auch noch in dieser Stunde zu hören. Jetzt MGV Almrose Radenden singt für Sie ganz vertraut. Ja, passt auch für diese Uhrzeit um 9.53 Uhr.

Komponist Josef Insko unter der Leitung von Walter Oberlerchner der MGV Almrose Radenthein ganz verdrammt an diesem Sonntag in Radio Kärnten. Blick auf die Uhr, 9:56, 4 Minuten noch bis 10. Aufstehen am Sonntag jetzt mit Claudia Jung.

Sie kehrt in wenigen Tagen zurück auf die große Schlagerbühne. Claudia Jung, nächste Woche Samstag dann zu sehen beim Schlagerboom in Kitzbühel. Das war Radio Kärnten am Sonntagmorgen, gleich der Gottesdienst. Ihnen jetzt noch ein schönes Wochenende. Das wünschen Ihnen Daniela Winkler und Joe Kohlhofer.

0: Einen schönen guten Morgen aus Innsbruck. 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
1: Ein herzliches Grüß Gott und einen schönen guten Morgen im und aus dem Dom zu St. Jakob in Innsbruck, euch, der versammelten Gottesdienstgemeinschaft und allen, die über Medien mit uns verbunden sind. Herzlich willkommen. Die Ursprünge des heutigen Domes reichen zurück ins 12. Jahrhundert. Durch die Übertragung des weltberühmten Maria-Hilf-Bildes von Lukas Cranach im 17. Jahrhundert und den Neubau der Stadtpfarrkirche St. Jakob im barocken Stil im 18. Jahrhundert gewann diese Kirche nach und nach jene Bedeutung, die ihr dann bei der Errichtung der Diözese im Jahr 1964 ihren Rang als Domkirche ermöglichte. Die Domgemeinde ist eine sehr bunte und vielfältige Gemeinschaft. Familien, Musik, Kunst, Tourismus, diözesane Schwerpunkte und in all dem ein hoher Standard prägen das Gemeindeleben. Besonders am Herzen liegen uns die Gastfreundschaft und die Entdeckung neuer Formen der Weitergabe unseres Glaubens. Lassen wir uns nun mitnehmen und hineinnehmen in die Sonntagsfeier und beschenken durch die eindrucksvolle Musik von Maurice de Rufflet mit der Messe Cum Jubilo.

0: Im Namen des Vaters und des Sohnes und des Heiligen Geistes. Amen. Die Gnade unseres Herrn Jesus Christus, die Liebe Gottes des Vaters und die Gemeinschaft im Heiligen Geist sei mit euch.
1: Und mit deinem Geist.
0: Die Feier des Sonntags ist eine Erinnerung und eine Bestärkung. Jesus Christus sagt uns sein Leben zu, ein Leben, das stärker ist als alles. Und das sagt uns dieses Leben nicht nur zu, er beschenkt uns damit. Deshalb heute auch das Wort, das so wichtig ist: Fürchtet euch nicht. So kommen wir jetzt mit Vertrauen zu ihm und grüßen ihn im Kyrie und bitten um sein Erbarmen.

Der gütige und treue Gott hat mit uns Erbarmen. Er befreie uns von allem, was uns trennt von ihm und untereinander. Er reinige uns von aller Schuld und lasse uns diese Feier innig und dankbar begehen. Amen.

0: Lasset uns beten. Heiliger und treuer Gott, gib, dass wir deinen Namen mit ganzem Herzen lieben, denn du birgst jeden Menschen in deiner väterlichen Hand, der fest in deiner Liebe verwurzelt ist. Darum bitten wir durch Jesus Christus, unseren Herrn. Amen.
1: Lesung aus dem Buch Jeremia. Jeremia sprach: Ich hörte die Verleumdung der vielen, Grauen ringsum. Zeigt ihn an, wir wollen ihn anzeigen. Meine nächsten Bekannten warten alle darauf, dass ich stürze. Vielleicht lässt er sich betören, dass wir ihn überwältigen und an ihm Rache nehmen können. Doch der Herr steht mir bei wie ein gewaltiger Held. Darum straucheln meine Verfolger und können mich nicht überwältigen. Sie werden schmählich zu Schanden, da sie nichts erreichen, in ewiger, unvergesslicher Schmach. Aber der Herr der Heerscharen prüft den Gerechten, er sieht Nieren und Herz. Ich werde deine Vergeltung an ihnen sehen, denn dir habe ich meinen Rechtsstreit anvertraut. Singt dem Herrn, rühmt den Herrn, denn er rettet das Leben des Armen aus der Hand der Übeltäter. Wort des lebendigen Gottes.
2: Danke.

0: Lesung aus dem Brief des Apostels Paulus an die Gemeinde in Rom. Schwestern und Brüder, durch einen einzigen Menschen kam die Sünde in die Welt und durch die Sünde der Tod. Und auf diese Weise gelangte der Tod zu allen Menschen, weil alle sündigten. Sünde war nämlich schon vor dem Gesetz in der Welt. Aber Sünde wird nicht angerechnet, wo es kein Gesetz gibt. Dennoch herrschte der Tod von Adam bis Mose auch über die, welche nicht durch Übertreten eines Gebots gesündigt hatten. Wie Adam, der ein Urbild des Kommenden ist. Doch anders als mit der Übertretung verhält es sich mit der Gnade. Sind durch die Übertretung des einen die vielen dem Tod anheimgefallen, so ist erst recht die Gnade Gottes und die Gabe, die durch die Gnadentat des einen Menschen, Jesus Christus, bewirkt worden ist, den vielen reichlich zuteil geworden. Wort des lebendigen Gottes.
1: Dank sei Gott.

In jener Zeit sprach Jesus zu seinen Aposteln: Fürchtet euch nicht vor den Menschen, denn nichts ist verhüllt, was nicht enthüllt wird, und nichts ist verborgen, was nicht bekannt wird. Was ich euch im Dunkeln sage, davon redet im Licht. Und was man euch ins Ohr flüstert, das verkündet auf den Dächern. Fürchtet euch nicht vor denen, die den Leib töten, die Seele aber nicht töten können, sondern fürchtet euch eher vor dem, der Seele und Leib in der Hölle verderben kann. Verkauft man nicht zwei Spatzen für einen Pfennig,

Und doch fällt keiner von ihnen zur Erde ohne den Willen des Vaters. Bei euch aber sind sogar die Haare auf dem Kopf alle gezählt. Fürchtet euch also nicht, ihr seid mehr wert als viele Spatzen. Jeder, der sich vor den Menschen zu mir bekennt, zu dem werde auch ich mich vor meinem Vater im Himmel bekennen. Wer mich aber vor den Menschen verleugnet, den werde auch ich vor meinem Vater im Himmel verleugnen. Evangelium unseres Herrn Jesus Christus.

Schwestern und Brüder im Glauben hier im Dom zu St. Jakob und alle, die ihr über Radio oder Fernsehen mit uns verbunden seid. Manchmal ist das Evangelium echt eine Zumutung. Wer mag schon Sätze hören wie: Fürchtet euch vor dem, der Seele und Leib in der Hölle verderben kann. Wo bleibt denn da die frohe Botschaft? Oder: Wer mich aber vor den Menschen verleugnet, den werde auch ich vor meinem Vater im Himmel verleugnen. Entlastung klingt anders. Entlastung ist das keine. Barmherzigkeit ist das nicht. Auf das erste hören. Ja, manchmal ist das Evangelium echt eine Zumutung. Man könnte das Wort Zumutung aber auch anders verstehen, nämlich als Zumutung, als Zuspruch von Mut im Sinne von Ermutigung. Und davon steckt wahrlich viel in dem, was wir eben gehört haben. Dreimal wird im heutigen Evangelium wörtlich gesagt: Fürchtet euch nicht. Fürchtet euch nicht vor den Menschen. Fürchtet euch nicht vor denen, die den Leib töten, die Seele aber nicht töten können. Fürchtet euch also nicht. Also dreimal die Aufforderung: Fürchtet euch nicht. Ein starkes Plädoyer, eine starke Zumutung. Aber wozu will uns das heutige Evangelium ermutigen? Wofür neuen Mut zusprechen? Die folgenden Gedanken habe ich bei Bischof Franz Kamphaus entdeckt. Er war lange Zeit Bischof von Limburg in Deutschland. Also, wozu will uns das Evangelium ermutigen? Zu Öffentlichkeit und zu Profil. Mut zur Öffentlichkeit. Immer wieder hört man: Glaube ist Privatsache. Glaube hat in der Öffentlichkeit nichts verloren. Die säkulare Welt soll frei bleiben von religiösen Bekenntnissen und Prägungen. Der Glaube hat keine gesamtgesellschaftliche Bedeutung. Religiöse Überzeugungen sind privat. Niemand soll bedrängt werden. Demgegenüber eine klare Position im Evangelium: Was ich euch im Dunkeln sage, davon redet im Licht. Und was man euch ins Ohr flüstert, das verkündet von den Dächern. Das Bekenntnis zum Glauben scheut nicht das Tageslicht. Es duldet keine Geheimniskrämerei. Die Öffentlichkeit, sie gehört zum Wesen der christlichen Botschaft. Er, Jesus, er will, dass wir uns outen. Der Glaube prägt das Leben und damit ist er auch öffentlich und greifbar, bekommt eine Prägekraft, auch im politischen Bereich. Er ist nicht parteipolitisch, aber politisch. Und das muss die Öffentlichkeit auch aushalten, auch wenn es einmal gegen den Mainstream geht oder Widerspruch auslöst. Ein Beispiel: Papst Leo hat vor kurzem in einem Interview gesagt, dass Remigration keine christliche Antwort auf Zuwanderung sei. Zu sagen, diesen Migranten schicken wir wieder nach Hause, ist so, als ob wir das Problem einfach vom Hals haben wollten. Christliche Botschaft und christliche Werte gestalten das Leben öffentlich. Sie scheuen nicht die Öffentlichkeit, auch nicht bei Widerspruch. Mut zur Öffentlichkeit. Und das Zweite: Mut zu Profil. Es ist wie beim Autoreifen. Je tiefer das Profil, desto größer der Reibungswiderstand. Das zeigt sich gerade in kritischen Situationen. Die Räder rutschen nicht weg. Wenn die Reifen alt sind und abgefahren, kommt man schnell ins Schleudern. Ein gutes Profil haftet. Ein gutes Profil gibt Halt. Also Mut zu Profil. Ein profilloses Christentum ist eine fade Sache. Es interessiert niemanden. Eine Voraussetzung dafür ist, dass wir uns in unserem Glauben auskennen. Nur der kann den Glauben bekennen, der weiß, für was er steht und einsteht. Der selige Oscar Romero hat gesagt:
Eine Kirche, die keine Krise bewirkt, ein Evangelium, das nicht erschüttert, ein Wort Gottes, das niemanden unter die Haut geht. Was für ein Evangelium ist das? Ein frommes Gedankenspiel, das niemanden beunruhigt. Es geht nicht darum, zu provozieren. Es geht nicht darum, absichtlich Widerspruch zu erzeugen. Es geht darum, ein Profil im Glauben zu suchen. Vielleicht ist das ja eines der ganz großen Probleme heute, dass der christliche Glaube bei so vielen profillos geworden ist, so kraftlos. In der Arbeit mit Studierenden mache ich die Erfahrung, junge Leute suchen Menschen mit Profil. Deshalb mühe dich um dein christliches Profil. Schwestern und Brüder, liebe zum Gottesdienst Versammelte hier im Dom und an den medialen Geräten, hab Mut. Hab Mut zur Öffentlichkeit und hab Mut zu Profil. Oute dich.

0: Wir sprechen das apostolische Glaubensbekenntnis. Ich glaube an Gott, den Vater, den Allmächtigen, den Schöpfer des Himmels und der Erde, und an Jesus Christus, seinen eingeborenen Sohn, unseren Herrn, empfangen durch den Heiligen Geist, geboren von der Jungfrau, gelitten unter Pontius Pilatus, gekreuzigt, gestorben und begraben, im Namen des Stiegen des Reich des Todes, am dritten Tag auferstanden von den Toten, aufgefahren in den Himmel. Er sitzt zur Rechte Gottes, des allmächtigen Vaters, von dort wird er kommen, zu richten die Lebenden und die Toten. Ich glaube an den Heiligen Geist, die heilige katholische Kirche, Gemeinschaft der Heiligen, Vergebung der Sünden, Auferstehung der Toten und das ewige Leben. Amen.
1: Lasst uns beten zu Gott, der unser Leben in seinen guten Händen hält und der uns nahe ist in allem, was uns beschäftigt und sorgt.
2: Für alle, die sich in der Kirche engagieren, dass für die Menschen durch ihr Leben und Tun hindurch deine lebendige Aufmerksamkeit und Güte spürbar wird.
3: Wir bitten dich, erhöre uns.
1: Für alle, die in der Gesellschaft politische Verantwortung tragen, dass durch ihr Bemühen ein Mehr an Frieden, Gerechtigkeit und Zukunftsmut für die Völker wachsen. Wir bitten dich,
2: für jene, die unter der Last von Krieg und Zerstörung zu zerbrechen drohen, in der Ukraine, im Nahen Osten, in vielen Teilen Afrikas, an so vielen Orten, bewege du die Herzen zum Frieden.
3: Wir bitten dich,
1: für alle, die in Sorge und Bedrängnis sind, dass sie von dir, Herr, Linderung, Trost, neue Kraft und Ruhe ihres Herzens empfangen dürfen. Wir bitten dich, Herr.
2: Für alle Verstorbenen, dass sich ihre Herzen mit Glück erfüllen durch die Erfahrung der himmlischen Freude und Gemeinschaft bei dir. Wir bitten dich, erhöre uns.
1: Wir danken dir, guter Gott, dass du uns hörst und erhörst und bei uns bist, jetzt und in Ewigkeit. Amen.

0: Lasset uns beten. Barmherziger Gott, nimm das Opfer des Lobes und der Versöhnung an. Löse uns durch diese Feier aus aller Verstrickung, damit wir in freier Hingabe ganz dir angehören. Darum bitten wir durch Christus, unseren Herrn.
1: Amen. Amen.

Wir danken dir, Gott, unser Vater, und preisen dich, denn du hast uns ins Leben gerufen. Du lässt uns niemals allein auf unserem Weg und bist immer da für uns. Einst hast du Israel, dein Volk, mit starker Hand durch die weglose Wüste geleitet. Heute führst du dein

Ewige Freude deines Reiches durch unseren Herrn Jesus Christus. Darum singen wir mit allen Engeln und Heiligen,

Ja, du bist heilig, großer Gott. Du liebst die Menschen und bist ihnen nahe. Wir bitten dich, gütiger Vater, sende deinen Heiligen Geist über die Gaben von Brot und Wein. Er heilige sie, damit sie uns werden, Leib und Blut unseres Herrn Jesus Christus. Am Abend vor seinem Leiden nahm Jesus beim Mahl das Brot und sagte dir Dank, brach das Brot, reichte es seinen Jüngern und sprach: Nehmet und esset alle davon, das ist mein Leib, der für euch hingegeben wird.

Ebenso nahm er nach dem Mahl den Kelch, dankte wiederum, reichte ihn seinen Jüngern und sprach: Nehmet und trinket alle daraus. Das ist der Kelch des neuen und ewigen Bundes, mein Blut, das für euch und für alle vergossen wird, zur Vergebung der Sünden. Tut dies zu meinem Gedächtnis.

0: Geheimnis des Glaubens.
1: Deinen Tod, o Herr, verkünden wir und deine Auferstehung preisen wir, bis du kommst in deine Herrlichkeit.
2: Darum, gütiger Vater, feiern wir das Gedächtnis deines Sohnes, der uns erlöst hat. Durch sein Leid und seinen Tod am Kreuz hast du ihn zur Herrlichkeit der Auferstehung geführt und ihn erhöht zu deiner Rechten. Wir verkünden dieses Werk deiner Liebe, bis er wiederkommt, und bringen dir das Brot des Lebens und den Kelch des Segens dar. Wir feiern das Opfer Christi, das er uns anvertraut hat. Er hat sich für uns hingegeben und schenkt uns Anteil an seinem Leib und Blut. Wir bitten dich, schau gütig auf die Gabe deiner Kirche und gib, dass wir im Geist deiner Liebe für immer verbunden bleiben, mit ihm und untereinander.
3: Barmherziger Gott, durch die Teilnahme an diesem Mahl stärke uns in der Einheit. Lass uns in Gemeinschaft mit unserem Papst Leo und unserem Bischof Hermann, mit allen Bischöfen, Priestern und Diakonen und mit deinem ganzen Volk in Vertrauen und Hoffnung deine Wege gehen und für alle eine Quelle der Freude und Zuversicht sein. Vater, erbarme dich unserer Brüder und Schwestern, die im Frieden Christi heimgegangen sind, und aller Verstorbenen, deren Glauben du allein kennst. Lass sie dein Angesicht schauen und schenke ihnen das Leben in Fülle. Wenn unser eigener Weg zu Ende geht, nimm auch uns für immer bei dir auf und lass uns zusammen mit der seligen Jungfrau und Gottesmutter Maria, mit den Aposteln und den Märtyrern und mit allen Heiligen dich loben und preisen durch unseren Herrn Jesus Christus.

0: Im Vertrauen, dass wir als Kinder Gottes in seinem liebenden Blick geborgen sind, rufen wir zu ihm, unserem Vater. Vater, unser im Himmel, geheiligt werde dein Name, dein Reich komme, dein Wille geschehe, wie im Himmel so auf Erden. Unser tägliches Brot gib uns heute und vergib uns unsere Schuld, wie auch wir vergeben unsere Schuldigen. Und führe uns nicht in Versuchung, sondern erlöse uns von den Bösen. Erlöse uns, Herr allmächtiger Vater, von allem Bösen und gib Frieden in unseren Tagen. Komm uns zu Hilfe mit deinem Erbarmen und bewahre uns vor Verwirrung und Sünde, damit wir voll Zuversicht das Kommen unseres Erlösers, Jesus Christus, erwarten.
1: Denn dein ist das Reich und die Kraft und die Herrlichkeit in Ewigkeit.
0: Bitten wir um Frieden für uns selber und für die ganze Welt. Der Friede des Herrn sei allezeit mit euch.
1: Und mit deinem Geiste.
2: Geben wir einander ein Zeichen des Friedens und der Versöhnung.
0: Lamm Gottes, du nimmst hinweg die Sünde der Welt, erbarme dich unser. Lamm Gottes, du nimmst hinweg die Sünde der Welt, erbarme dich unser. Lamm Gottes, du nimmst hinweg die Sünde der Welt, gib uns deinen Frieden. Seht Jesus Christus, das Lamm Gottes, das hinwegnimmt die Sünde der Welt.
3: Herr, ich bin nicht würdig, dass du eingehst unter mein Dach, aber sprich nur ein Wort, so wird meine Seele gesund.
0: Fürchtet euch nicht.

Lasset uns beten. Gütiger Gott, du hast uns durch den Leib und das Blut Christi gestärkt. Gib, dass wir niemals verlieren, was wir in jeder Feier der Eucharistie

0: Danke. Danke allen, die mit uns gefeiert haben, hier im Dom, in Innsbruck oder medial mit uns verbunden. Die Gemeinschaft stärkt und belebt. Danke allen, die mitgewirkt und mitgeholfen haben in unterschiedlichen Aufgaben. Bitten wir nun um den Segen Gottes, der uns Mut zuspricht und stärkt. Der Herr sei mit euch.
1: Und mit deinem Geist.
0: Es segne und geleite euch der treue und gütige Gott, der Vater, der Sohn und der Heilige Geist.
2: Amen. Gehet hin in Frieden.
0: Dank sei Gott dem Herrn.

0: Sie hörten die Live-Übertragung des katholischen Gottesdienstes aus dem Dom zu St. Jakob in Innsbruck mit Propst Jakob Bürgler und Diakon Josef Quitterer. Musikalisch gestaltet wurde dieser Gottesdienst von der Schola Gregoriana und dem Domchor unter der Leitung von Kapellmeister Christoph Klemm. Bariton Solo Philipp Spiegel, Kantorin Magdalena Schlag, an der Orgel Simon Brandlechner. Tontechnik Michael Kogler und Peter Kircher, Leiter der Übertragung Johannes Scheicher. Propst Jakob Bürgler und Maria Reischl vom Pfarrgemeinderat stehen Ihnen jetzt eine Stunde lang für Anfragen und Gespräche zur Verfügung. Sie erreichen Sie telefonisch unter der kostenfreien Nummer 0800 100 22 60. Ich wiederhole 0800 100 22 60. Weitere spirituelle Angebote des ORF finden Sie unter religion.orf.at. Einen schönen Sonntag.
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2: Im Studio ist Felix Schneider-Sturm. Der britische Premierminister Keir Starmer steht laut einem Zeitungsbericht kurz vor dem morgigen Rücktritt. Demnach habe Starmer sich entschieden, dass er sich nicht mehr im Amt halten kann. Regierungskreise dementieren das. Ansgar Gersmann berichtet.
3: Der britische Premier Keir Starmer gilt als angezählt. Schlechte Umfragewerte, Verluste bei den Regionalwahlen und Misstrauen in den eigenen Reihen. Wie die Zeitung The Observer nun berichtet, will Keir Starmer am Montag seinen Rücktritt ankündigen. Zu diesem Entschluss sei er nach Gesprächen mit Ministern, Beratern und Gewerkschaftsführern gekommen. Ein Regierungsvertreter hat den Bericht jedoch zurückgewiesen, der Regierungschef konzentriere sich auf seine Amtsgeschäfte. Sollte der Labour-Politiker nicht freiwillig das Feld räumen, könnte es zu einem offenen Machtkampf zwischen ihm und seinem Parteikollegen Andy Burnham kommen.
2: Justizministerin Anna Sporrer von der SPÖ will 500 Häftlinge vorzeitig entlassen. Beim Koalitionspartner ÖVP stößt sie damit auf Skepsis. Es könne nicht sein, dass verurteilte Straftäter von einer Überlastung der Gefängnisse profitieren, sagt ÖVP-Clubchef Ernst Gödel. Er warnt vor Schnellschüssen und fordert mehr Details zu diesem Schritt. Das Hitzemortalitätsmonitoring der AGES zeigt im vergangenen Sommer rund 450 geschätzte Todesfälle durch Hitze in Österreich. Die meisten gab es in der Steiermark, Niederösterreich und Oberösterreich. In Anbetracht der aktuellen Hitzewelle startet das Gesundheitsministerium jetzt wieder das kostenlose Hitzetelefon. Die Hotline informiert, wie man sich vor der Hitze schützt und welche Warnzeichen gefährlich sind. Besondere Sorge gilt älteren Menschen und chronisch Kranken. Experten stehen unter 0800 880 800 bereit. Blinkende Kinderschuhe, elektrische Zahnbürsten, ferngesteuerte Autos oder E-Bikes und E-Scooter, Akkus und Batterien sind Gefahrenquellen und belasten die Umwelt. Mit der Mission Batterie-Recycling wollen die österreichischen Feuerwehren auf die Probleme hinweisen, berichtet Peter Obermüller.
4: Die Freiwillige Feuerwehr Schwarzach ist eine von 119 Ortsfeuerwehren im Bundesland Salzburg. Auch die Schwarzacher kennen die Problematik von falsch entsorgten Akkus und Batterien. 120 Mitglieder sammeln deshalb mit, Feuerwehrkommandant Markus Butzernich.
5: Die Aktion, die schont die Umwelt und erhöht auch die Sicherheit. Da sind wir dabei.
4: Österreichweit sind genau 4.752 Feuerwehren aufgerufen, die Aktion mit speziellen Sammelboxen zu unterstützen. Es gehe auch um Bewusstseinsbildung über die Feuerwehren, so Robert Mayer, Präsident im österreichischen Bundesfeuerwehrverband.
6: Wir wollen bewusst auf diese Dinge hinweisen. Zum einen ein wertvoller Rohstoff, zum zweiten gehört nicht in den Restmüll. Brandgefahr ist dadurch erhöht.
4: Die Statistik zeigt das Risiko. Im Schnitt brechen 3-mal pro Tag in Österreichs Recyclingbetrieben wegen falsch entsorgter Akku oder Batterienbrände aus. Millionen Schäden können die Folge sein.
2: Das waren die Nachrichten mit Felix Schneider-Sturm. Zum Wetter.
7: 31 Grad jetzt schon in Tulln, 29 in Feldkirch und in Köflach. Und 4-5 Grad wärmer wird es heute noch. Im Großteil Österreichs bleibt es außerdem recht sonnig. Einzelne Gewitter entstehen am Nachmittag und am Abend, besonders im Bergland und im Süden sowie im Mühlviertel. Und sie können starken Regen und heftige Windböen bringen. Auch morgen Montag hochsommerlich mit Sonne und Hitze. Die Gewitter am Nachmittag werden wieder etwas häufiger, mit Schwerpunkt in der Osthälfte Österreichs. So viel zum Wetter mit Thomas Bostal.
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Einen schönen Sonntagvormittag. Herzlich willkommen zum Frühschoppen bei uns in Radio Kärnten. Eine gefühlte Ewigkeit ist es für mich schon her, dass ich die Sendung vom Glockner bis zur Kolm gestaltet habe. Umso mehr freut es mich, dass ich das heute tun darf. Es ist nämlich auch seit einer guten halben Stunde offiziell, dass wir die Jahreszeit Sommer erreicht haben. Die fängt mit dem 21. Juni an. Ja, und das möchte ich heute in der Sendung so richtig zelebrieren. So starten wir jetzt gleich musikalisch hinein. Der Frühling hat sich zum Sommer hin gewendet und deshalb hören wir jetzt Blasmusik von der Formation Edelblech. Die spielt uns jetzt die Polka Zeitenwende und Christian Kramser wünscht somit wieder mal viel Freude mit Frühschoppenklängen bei uns in Radio Kärnten.

Im Jahr 1967, also vor fast 60 Jahren, ist diese Aufnahme schon entstanden. So unerwähnt, so hat das Lied passend zum heutigen Tag geheißen. Geschrieben hat es der Walter Kraxner gemeinsam mit dem Gerhard Klawischnik. Das Lied hört man eher selten und ich habe auch nur zwei Aufnahmen davon in unserem Archiv gefunden. Gesungen hat in der Aufnahme der damalige Rundfunkchor von Radio Klagenfurt. Den hat kein geringerer als der Günther Mittergratnecker im Jahr 1964 gegründet und mit dem dann Aufnahmen für den Rundfunk gemacht. Ja, und vielleicht hat diese Aufnahme den oder die ein oder andere Chorleiterin motiviert, dieses Lied wieder einmal aus dem Archiv zu holen und zu singen. Ja, um das Sonnwendfeuer ist es gegangen im Lied. Eine beliebte Tradition, um den Sommer einzuläuten. Dazu möchte ich aber später noch mehr sagen. Jetzt geht's weiter mit Musik. Die Glantaler Blasmusik Frauenstein spielt uns jetzt einen Marsch. Der hat den Titel Sonne über Kärnten und der steht genau heute am höchsten. Den Marsch hat der Heinrich Oberordner geschrieben.

Eine schwungvolle Musi aus der Steiermark war das jetzt. Die sogenannte Kellerstöckl-Musi hat die Sonnwendpolka gespielt. Ja, da kriegt man schon Lust mitzutanzen und das ist natürlich beim Frühschoppen erlaubt und auch erwünscht. Ja, die Damen und Herren von dieser Musikgruppe sind noch jüngeren Semesters. Sie waren auch bei uns schon in Kärnten zu Gast, nämlich in der Volksmusikakademie im Lesachtal. Und der Gitarrist, der Peter Aslaber, hat sogar Verwandtschaft bei uns in Kärnten, nämlich in meiner Heimat in Heiligenstadt. Blut. So viel dazu. Sonnevent ist heute. Das wird sicher auch mit vielen Sonnenwendfeuern gefeiert. Es ist ja Gott sei Dank jetzt nach dem lang ersehnten Regen vielerorts wieder möglich, die Sonnenwendfeuer zu machen. Es hat ja eine große Trockenperiode gegeben im Frühjahr. Ja, bei uns im Bezirk Spital hat so viel geregnet, dass das Feuerverbot Gott sei Dank wieder aufgehoben worden ist und den Sonnenwendfeuern so nichts im Wege steht. Trotzdem ist natürlich Vorsicht geboten, wie immer bei offenem Feuer. Ja, und auf das nichts passieren möge, hören wir jetzt die Trachtenkapelle Baldramsdorf mit der Polka Feuerfest von Josef Strauß.

Das war jetzt alliert für alle Gebiete in Kärnten, wo noch kein Sonnwendfeuer erlaubt ist. Der gemischte Chor Wabelsdorf hat im Herzen brennt leise ein feierlich gesungen, weil dort drinnen gibt's einmal sicher kein Feuerverbot. Vom Glockner bis zur Kalm Frühschoppen bei uns in Radio Kärnten heute zum Beginn des Sommers. Ja, und wenn dann heute am Abend zur Freude vieler die Sonnwendfeuer angezündet werden, dann sind sie in Bereitschaft, die vielen Damen und Herren unserer Kärntner Feuerwehren. Wir hoffen, dass sie heute nicht zu oft zum Einsatz gerufen werden. Und die Hoffnung möchte ich jetzt mit dem Marsch der Kärntner Feuerwehren unterstützen. Spielen wird unsere Militärmusik Kärnten.

Bei uns scheint noch immer die Sonne, so hat dieses Lied jetzt geheißen. Und das heute zumindest, wenn es wolkenlos bleibt, am längsten im ganzen Jahr. Wir feiern ja heute den astronomischen Sommerbeginn. Die Sonne erreicht dabei den höchsten Stand im Jahr. Es ist also der längste Tag und die kürzeste Nacht, die wir heute haben werden. Und der ganz genaue Zeitpunkt der Sommersonnenwende war vor einer guten Stunde, nämlich um 10.24 Uhr. Ja, wir sagen, das müssen wir heute im Frühschoppen feiern. Das eben gehörte Lied übrigens hat uns die Gruppe Lavantaler Heimatklang gesungen und gespielt. Eine ganz interessante Aufnahme, finde ich, wo ein bisschen in anderer Art gesungen wird, als man das bei uns in Kärnten gewohnt ist. Jetzt geht's aber weiter mit Blasmusik. Der Sonnenaufgang war heute dann also auch am frühesten Zeitpunkt, nämlich um 5.08 Uhr. Und für alle, die da schon oder noch auf waren, hat sich sicher vielerorts eine wunderschöne Morgensonne gezeigt. So hast du übrigens auch das folgende Stückel gespielt von den Trompetern der Innsbrucker Böhmischen.

Das war jetzt der schmissige Seitenmusi von unseren Nachbarn aus Osttirol. Die Dölsacher Seitenmusi hat eine der vielen Sonnwend-Polkas aufgespielt. Unter diesem Titel gibt es ja verschiedenste Kompositionen, die speziell dem heutigen Tag gewidmet sind. Die Zeit ist ja wieder schnell vergangen im Jahr 2026. Wir sind jetzt offiziell im Sommer angelangt. Und bei diesen warmen Temperaturen kommt bei vielen dann schon eine ganz besondere Stimmung auf. Passend dazu habe ich jetzt da das nächste Stickel ausgesucht. Ein wunderbarer Walzer, gespielt von Sascha Ausenig und seinen Oberkreinern. Sommer, Sonne und Musik, so heißt der Walzer.

Das war jetzt eines der eher flotten Kärntner Lieder. Das Sumerland her über Zaun, das hat uns jetzt die Singgemeinschaft Zollfeld gesungen. In dem ist es auch ums Sonnwendfeuer gegangen. Das ist ja ein alter Brauch und soll Dämonen, Krankheiten, Missernten und Katastrophen abwehren und im Gegenzug dazu das Wachstum und die Fruchtbarkeit auf den Wiesen und Wäldern anfeuern. Und eins habe ich noch herausgefunden: Verliebte Pärchen sollten ihren ganzen Mut aufbringen und Hand in Hand übers Feuer springen. Das bringt scheinbar Glück für die Beziehung. Also das als kleiner Tipp, bitte verbrennt euch dabei aber nicht. Ja, es geht jetzt weiter mit Musik. Die Marktkapelle Eberndorf-Künsdorf spielt jetzt einen Marsch, der auch zu dem irgendwie passt. Der heißt nämlich In Harmonie vereint.

Interessante Klänge von der Gruppe Gschrems waren das jetzt. Die laden schon ein bisschen zum Träumen ein. Sonnenwende hat das Stickel geheißen. Ja, und bei der Gruppe ist es schwer zu sagen, ob es ein Polka, Marsch oder ein Walzer war, weil die drei haben schon einen eigenen Stil geprägt. Nur so viel, ein Walzer war es auf alle Fälle nicht. Vom Glockner bis zur Kalm, Frühschoppenzeit bei uns in Radio Kärnten, heute zur Sommersonnenwende. Ja, und die Zeit schreitet voran, deshalb geht's jetzt gleich weiter mit Musik. Das Blasorchester der Kellack spielt den Marsch der Sonne entgegen.

DMGV Almrose ran, dein hat uns jetzt das Lied Wann die oben zun von der Hedi Preisiger gesungen. Ja, und es geht wie in so vielen Kärntner Liedern um die Liebe. Interessanterweise wird der heutige Sommerbeginn auch immer wieder einmal mit dieser Thematik in Beziehung gebracht. So habe ich bei meinen Recherchen auch ein Liebeslied von den Bantl-Kramern gefunden. Das heißt Um die Sonne wend und ich würde sagen, das hören wir uns jetzt.

Das war jetzt noch einmal eine schwungvolle Sonnwendpolka, gespielt von den Woschitzbuben. Zum Abschluss vom Frühschoppen heute zum Sommerbeginn. Mir war es wieder eine Freude, den heute gestalten zu dürfen. Ich wünsche allen einen schönen Sonntag und auf dass wir einen goldenen Sommer erleben dürfen, hören wir jetzt zum Abschluss noch die Gitzstaller Trachtenkapelle Weißbriach mit dem Marsch Goldene Blasmusik. Christian Kramser sagt sie heute Mahlzeit und pfiat euch.

0: Am Beginn der Pfarrkirche auf dem Semmering steht die Schenkung des Baugrundes durch den Fürsten Liechtenstein im Jahr 1894. Erbaut wurde sie von Gustav Neumann, einem zur Jahrhundertwende bekannten Kirchenarchitekten. Er entwarf einen neugotischen Bau mit figural gestalteten Fenstern im Altarraum. Sie zeigen die heilige Familie, Johannes den Täufer und Franz von Assisi. Zwei Generationen später, im Jahr 1968, erhielt die Pfarrkirche auf dem Semmering einen modernen, freistehenden Turm mit drei Glocken. Das Geläut ist auf A, Cis und E gestimmt.
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2: Herzlich willkommen zum Mittagsjournal. Das sind unsere Themen. Anhaltende Kämpfe im Libanon gefährden Friedensverhandlungen zum Irankrieg. Hitze im Auto kann binnen Minuten lebensgefährlich werden. Im Journalstudio Martin Balder. In der Schweiz sollen heute Vertreter der USA und des Iran mit den weiteren Verhandlungen über ein Ende des Krieges beginnen. Das US-Team wird von Vizepräsident J.D. Vance geleitet, die iranischen Unterhändler von Parlamentspräsident Mohammad Bagher Ghalibaf. Überschattet werden die Gespräche von der brüchigen Waffenruhe im Libanon. Ansgar Gersmann berichtet.
3: Die Sicherheitsvorkehrungen rund um den Tagungsort nahe des Vierwaldstätter Sees sind hoch. Straßensperren prägen das sonst so idyllisch wirkende Bergpanorama. In der Luft kreist ein Hubschrauber. Es geht darum, den zwischen dem Iran und den USA geschlossenen Rahmenvertrag mit Leben zu erfüllen. Viele konkrete Fragen sind bisher ungeklärt. Doch zum gefährlichsten Störfaktor entwickeln sich fortwährende Kämpfe im Libanon. Während die Delegationen anreisen, um ihre Gespräche in der Schweiz aufzunehmen, setzen die pro-iranische Hisbollah-Miliz und die israelischen Streitkräfte ihre gegenseitigen Angriffe fort. Schlechte Vorzeichen für die Verhandlungen, noch bevor die Unterhändler zentrale Fragen wie das iranische Atomprogramm angehen.
2: Der britische Premierminister Keir Starmer will laut Medienberichten nun doch sein Amt zurücklegen. Laut den Zeitungen The Guardian und The Observer wird Starmer morgen seinen Rücktritt und einen Zeitplan für seinen Abgang bekannt geben. Regierungssprecher erklärten hingegen, dass sich an der Position des Premiers nichts geändert habe. Starmer steht seit den schweren Verlusten bei den Kommunalwahlen im Mai in seiner Labour-Partei stark unter Druck. Sein Rivale Andy Burnham wird morgen als Parlamentsabgeordneter angelobt. Danach kann er Starmer herausfordern. Die Hitze hat Österreich weiter fest im Griff. ÖAMTC und ARBE warnen, dass man bei den aktuellen Temperaturen niemals Kinder oder Tiere im Auto zurücklassen darf. Die Hitze kann schon in wenigen Minuten lebensgefährlich werden. Aber wie geht man richtig vor, wenn man ein Kind oder Tier allein in einem Auto sieht? Sandra Eigner informiert.
4: Falls Sie noch nicht in Lebensgefahr sind, kann man versuchen, noch die Besitzerin oder den Besitzer des Autos zu finden. Ansonsten sollte man so schnell wie möglich Polizei und Feuerwehr rufen. Im Notfall darf man auch eine Fensterscheibe einschlagen, um gefährdete Menschen oder Tiere aus dem Auto zu retten. Spätestens dann sollte man die Rettung oder einen Tierarzt verständigen und erste Hilfe leisten. Wenn ein Auto in der Sonne steht, kann es sich innerhalb einer Viertelstunde auf 45 Grad aufheizen. Vor allem für Kinder und Haustiere kann das schnell tödlich enden. Erst diese Woche ist in Deutschland ein 20 Monate altes Mädchen in einem überhitzten Auto gestorben.
2: Bei der Fußball-WM hatte Österreichs Nationalteam heute einen Übersiedlungstag. Die Mannschaft von Ralf Rangnick flog von Kalifornien 2000 Kilometer nach Dallas in Texas, wo morgen das Duell mit Argentinien auf dem Programm steht. Aus Dallas Daniel Kulowitz.
5: Österreichs Nationalteam ist gut hier in Arlington, Dallas gelandet, wo man heute das Abschlusstraining etwas außerhalb der WM-Zone abhält und dann eine Stunde mit dem Bus zum WM-Stadion fährt, das eigentlich dem American Football Club Dallas Cowboys gehört. Und NFL-Fan Michi Gregoritsch ist voller Adrenalin.
6: Die Cowboys waren mein erstes NFL-Team, das ich unterstützt habe. Stadion ist schon auch ein persönlicher Traum, den ich eigentlich gedacht habe, nur als Fan irgendwann zu erleben. Jetzt spielen wir dort, macht extrem viel mit mir. Glaube ich, unglaublich geil. Das Gefühl, was ich damit beschreibe. Kann. Drei Kathedralen und der NFL und dementsprechend sollten wir es auch würdigen.
5: Hier in Dallas ist es deutlich heißer als in Kalifornien. Das haben die Spieler auch beim Aussteigen aus dem Flugzeug bemerkt.
7: Oh, der war mal schöne Watschen, gell, vom Wetter.
5: Zum Glück ist das Stadiondach schließbar. Bei 35 Grad um 12 Uhr zu Mittag wäre das Match morgen dann eher wohl nicht konsumierbar.
2: Das war das Mittagsjournal mit Martin Balder. Und nun zum Wetter.
8: Ein Ende der extremen Juni-Hitzewelle ist aktuell noch nicht absehbar, nur Gewitter können an den Nachmittagen vorübergehend etwas Abkühlung bringen. In den meisten Landeshauptstädten ist es derzeit heiter, nur in Innsbruck wolkig. Die aktuellen Temperaturen: Wien, Eisenstadt, Linz und Salzburg 31 Grad, St. Pölten 30, Innsbruck 29 Grad, Bregenz 27, Graz 30 sowie Klagenfurt 26 Grad. Im Großteil Österreichs bleibt es heute Nachmittag überwiegend sonnig und trocken. Allerdings nicht überall, denn stellenweise entstehen in den nächsten Stunden mächtige Quellwolken und Wärmegewitter, die heftig sein können mit wolkenbruchartigem Regen und Sturmböen. Am größten ist die Wahrscheinlichkeit dafür im Bergland, im Süden sowie im Mühlviertel. Es wird wieder brütend heiß, die Temperaturen steigen noch auf 28 bis 36 Grad. Auch morgen Montag ähnliche Höchstwerte und erneut etliche Sonnenstunden. Die Gewitter am Nachmittag werden aber etwas häufiger. Und zwar vor allem in der Osthälfte Österreichs. So viel zum Wetter von Michael Mattern.
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9: Grüß Gott, Mahlzeit und herzlich willkommen. Einen angenehmen und schönen Sonntagmittag wünsche ich Ihnen. Ich freue mich wie immer, dass Sie dabei sind, wenn sich alles um die 10 meistgehörten Radiohits Österreichs dreht. Passend könnte dieser Sonntag kaum sein. Heute beginnt ganz offiziell der Sommer. Der längste Tag des Jahres lädt dazu ein, das Leben zu genießen. Vielleicht auf der Terrasse, im Garten, im Strandbad, bei einem gemütlichen Mittagessen mit der Familie oder bei einer Radtour durch unser schönes Kärntnerland. Wo immer Sie diesen Sommersonntag verbringen, schön, dass wir Sie begleiten dürfen. Aber auch Fußball, die Weltmeisterschaft sorgt derzeit für Gesprächsstoff und morgen blickt ganz Österreich gespannt auf unser Nationalteam. Jetzt steht aber die Musik im Mittelpunkt. Und bevor es losgeht mit der aktuellen Wertung, blicken wir gemeinsam eine Woche zurück. Wie sah es an der Spitze der Wertung vom letzten Sonntag aus? Auf Platz 3 hatten wir Helene Fischer.

Maite Kelly, die Nummer 1 der letzten Wertungswoche mit Ein Kuss in Paris. Jetzt zur aktuellen Wertung in der Schlagerparade und sie passt so gut zum Sommerbeginn. Ricky e Poveri, auch das muss sein, zählt zu den meistgehörten Radiohits Österreichs. Sarah Perché Ti Amo, seit 81 Wochen in der Wertung.

Sie eröffnen die großen 10 der aktuellen ORF-Schlagparade. Ricky Poveri seit 81 Wochen dabei. 4 Plätze verloren von 6 auf 10 mit Sara Perke, Ti Amo. Michael Russ und die Meierin sind seit 7 Wochen dabei. Von 4 auf 9 mit Freund sein.

Michael Russ und die Meierin, seit 7 Wochen in der Wertung der Schlagerparade, 5 Plätze verloren von 4 auf 9 mit Freund sein. Wir haben was Neues in der aktuellen Wertung, nämlich Martin Schmiederer. Er ist neu eingestiegen auf Platz 8. So schön.

0: Er ist neu in den großen Zehen der aktuellen ORF-Schlagerparade, Martin Schmiederer. Mit So schön neu auf Platz 8.
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0: Gestern auf der großen Wenn die Musi spielt Bühne, heute in der Schlagerparade mit 1 melden sich die Nockis eindrucksvoll zurück. Die erste Single aus dem gleichnamigen Album, das am 18. September 2026 erscheint, verbindet emotionale Ehrlichkeit mit der unverwechselbaren Handschrift der erfolgreichsten Schlagerband Österreichs. Der Song erzählt von den Höhen und Tiefen des Lebens und von der Gewissheit, dass am Ende die Liebe das Wertvollste bleibt. Eine starke Botschaft mit großer Gefühlskraft. Mein Hit-Tipp in der aktuellen ORF-Schlagerparade. Die neue der Nockis. 1.

An die aktuelle ORF-Schlagerparade. Mein Name ist Rudi Oman und das war mein Hit-Tipp. Die neue der Nockis. 1. Zurück zur Wertung und wir bleiben bei Musik aus Österreich. Zurück zu Josh. Er ist seit 10 Wochen dabei, war letzten Sonntag auf Platz 7. Ist gleich geblieben auf Platz 7. Wer singt dann Lieder für dich?

0: 11 Wochen in der Wertung. 2 Plätze hat sie gut gemacht, von 8 auf 6. Melissa Naschenwenk mit Hoamat in mir. Und das war der erste Teil mit Ricky Epovary auf Platz 10. Auf Platz 9 Michael Russ und die Meierin. Auf Platz 8 und 9 Martin Schmiederer. Auf Platz 7 gleich geblieben Josh. Und auf Platz 6 und 2 Plätze gut gemacht Melissa Naschenwenk. Im zweiten Teil blicken wir zu den Kärntnerinnen und Kärntnern in den Top 100 der aktuellen Wertung. Wer ist der höchste Neuanstieg? Wer ist der Hit von damals? Und natürlich, wer sind die Top 5 dieser Wertungswoche? Sie erfahren es im zweiten Teil. Sie hören Radio Kärnten. Jetzt wird es Zeit für Nachrichten aus unserem Bundesland. Wir hören uns in 2 Minuten wieder. Ich freue mich auf Sie. Bis gleich.
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2: Es ist 12.30 Uhr, am Mikrofon begrüßt Sie Stefanie Schöffmann. Heftige Unwetter haben gestern in weiten Teilen Kärntens für mehr als 150 Feuerwehreinsätze gesorgt. Rund 2000 Haushalte waren zeitweise ohne Strom. Besonders betroffen von Überschwemmungen und Überflutungen waren die Bezirke Villach, Klagenfurt-Land und Spital an der Drau. In Greifenburg stürzten bei einem Zeltfest zwei große Fichten auf ein Partyzelt. Drei Männer konnten sich in letzter Sekunde in Sicherheit bringen. In Bad Bleiberg sorgten eine Schlammlawine für Schäden. Zudem mussten mehrere überflutete Keller ausgepumpt werden. Die Agentur für Gesundheit und Ernährungssicherheit warnt vor den gesundheitlichen Folgen von Hitze. Laut dem aktuellen Hitze-Mortalitätsmonitoring sind im vergangenen Sommer österreichweit rund 450 Menschen an den Folgen hoher Temperaturen gestorben. In Kärnten wurden 43 hitzebedingte Todesfälle registriert. Um die Bevölkerung während der aktuellen Hitzewelle zu unterstützen, ist seit heute wieder das kostenlose Hitzetelefon des Gesundheitsministeriums unter der Nummer 0800 880 800 erreichbar. Fachleute informieren dort über Schutzmaßnahmen und mögliche gesundheitliche Risiken durch Hitze. Ein Einsatz am Farkasee hat gestern Feuerwehr und Wasserrettung beschäftigt. Mehrere Stand-up-Paddler waren aufgrund der Wetterlage auf dem See in Schwierigkeiten geraten und konnten nicht mehr selbstständig ans Ufer zurückkehren. Die Einsatzkräfte brachten die Betroffenen schließlich sicher an Land. Verletzt wurde laut Feuerwehr niemand. Auf der Milstädter Straße bei Innere Einöde ist es zu einem schweren Unfall gekommen. Ein 39-jähriger Motorradfahrer stürzte aus bisher unbekannter Ursache und wurde nach der Erstversorgung ins Landeskrankenhaus Villach gebracht. Ein 82-jähriger Pensionist ist in St. André im Lavantal Opfer eines Trickdiebstahls geworden. Ein unbekannter Mann sprach den 82-Jährigen auf einem Bankparkplatz an und bat darum, eine 2-Euro-Münze zu wechseln. Während der Ablenkung griff der Täter in die Geldbörse seines Opfers und erbeutete mehrere hundert Euro. Die Fahndung der Polizei verlief bislang ohne Erfolg. Und nun zum Wetter. Im Laufe des Nachmittags entwickeln sich auch heute ein paar teils kräftige Regenschauer und Gewitter. Davor wird es schwül und heiß. Die Temperaturen steigen auf 29 bis 34 Grad. In 2000 Meter Höhe hat es bis zu 18 Grad. Der Wind kann in Gewitternähe stark auffrischen, sonst weht er höchstens mäßig. In Klagenfurt hat es momentan 26 Grad.
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3: Herzlich willkommen zum zweiten Teil der aktuellen Wertung und wir beginnen den zweiten Teil mit Musik aus Österreich. Die Boxrucker Sisters sind seit 7 Wochen dabei, haben 7 Plätze gut gemacht von 12 auf 5 mit etwas, das uns in dieser Mittagszeit und bei der Hitze sicher gut tun würde, nämlich mit Soda Zitronen.

0: 66 Plätze besser, von 70 auf 4. Nick B. und du und ich.
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0: Und mein heutiger Hit von damals wird von Nancy Sinatra interpretiert. Als Tochter von Frank Sinatra kam sie schon früh mit dem Showgeschäft in Berührung. 1961 unterschrieb sie bei Reprise, der später ihrem Vater gehörenden Plattenfirma, einen Plattenvertrag. Doch erst als sie sich mit dem Sänger, Komponisten und Produzenten Lee Hazlewood zusammentat, kam der Erfolg. These Boots Are Made for Walking. Ihr erster Hit kam ebenso wie Strangers in the Night weltweit auf Platz 1 der Hitparaden, womit 1966 das Musikgeschehen fest in der Hand der Sinatras war. Mein Hit von damals aus dem Jahre 1966. Nancy Sinatra und These Boots Are Made for Walking.

Sie hören die aktuelle ORF-Schlagerparade. Mein Name ist Rudi Ohmann und das war Caro Fuchs. Seit 6 Wochen ist sie dabei und hat einen Platz verloren. Von 2 auf 3. Rätsma in der Sacke. Helene Fischer ist seit 3 Wochen dabei. Sie war letzten Sonntag auf Platz 3, hat einen Platz gut gemacht. Von 3 auf 2. Helene Fischer in der Schlagerparade mit Heute Nacht.

0: Sie ist seit 3 Wochen dabei. Einen Platz hat sie gut gemacht. Von 3 auf 2. Helene Fischer mit Heute Nacht. Heute
1: Nacht. 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
0: Und auf Platz 82 Esther Graf.

Platz 23 für Katrin Seebacher und das waren sie, die Kärntnerinnen und Kärntner, in den Top 100 der aktuellen Wertung. Der höchste Neuanstieg ist Taylor Swift gelungen. Mit A New It's I New You ist sie neu eingestiegen auf Platz

0: Knew It, I Knew You. Taylor Swift, der höchste Neueinstieg in die aktuelle Wertung der Schlagerparade. Neu eingestiegen auf Platz 11.
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0: Nichts Neues an der Spitze der aktuellen Wertung. Sie hat es wieder geschafft. Nämlich Maite Kelly. Seit 7 Wochen dabei. Gleich geblieben auf Platz 1. Der meistgehörte Titel Österreichs. Ein Kuss in Paris.

Der meistgehörte Titel Österreichs, die Nummer 1. Ein Kuss in Paris von Maite Kelly. Und das war sie, die aktuelle Wertung. Mein Name ist Rudi Omann. Ich wünsche Ihnen noch einen schönen und angenehmen Sommersonntagnachmittag. Im Programm von Radio Kärnten geht es wie gewohnt weiter mit dem Mittagsjournal der 8000 Fragen, dem Quiz von Radio Kärnten. Auch dazu gute Unterhaltung. Wir hören uns wieder, wenn Sie wollen, kommenden Sonntag ab 12.07 Uhr in diesem Programm. Bis dorthin wünsche ich Ihnen viel Erfolg, viel Gesundheit und natürlich alles Liebe.

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1: Am Mikrofon Martin Balder. In Österreich sind im Vorjahr 449 Menschen aufgrund von Hitze gestorben. Das sind knapp halb so viele wie im Rekordjahr 2024, dem wärmsten in der Messgeschichte. Hohe Temperaturen sind ein ernstes Gesundheitsrisiko. Das Gesundheitsministerium hat deshalb ab heute das Hitzetelefon wieder in Betrieb genommen. Beate Tomasowitsch informiert.
2: Die meisten Hitzetoten hat es im Vorjahr mit 93 in der Steiermark gegeben, die wenigsten mit 21 im Burgenland. Besonders ältere, chronisch kranke und pflegebedürftige Personen brauchen während Hitzewellen besonderen Schutz. Aber die Hitze macht, vor allem wenn sie länger dauert, fast jedem zu schaffen. Laut aktuellen Daten der Gesundheit Österreich geben 85% an, durch die Hitze gesundheitlich belastet zu sein. 60% klagen über Schlafprobleme, etwas mehr als die Hälfte ist in ihrer Leistungsfähigkeit eingeschränkt. Jene, die Fragen haben oder Unterstützung suchen, für die hat das Gesundheitsministerium ab heute das kostenlose Hitzetelefon in Betrieb genommen. Infos und Tipps für das richtige Verhalten bei Hitze gibt es auch online unter gesundheit.gv.at.
1: Und das Hitzetelefon erreichen Sie unter 0800 880 800. Die Kämpfe zwischen Israel und der Hisbollah im Libanon gehen trotz Waffenruhe weiter. Laut libanesischen Behörden wurden seit Inkrafttreten der Feuerpause am Freitag schon mehr als 100 Menschen getötet. Die Kampfhandlungen gefährden auch die Friedensverhandlungen zwischen den USA und dem Iran in der Schweiz. Die Gespräche sollen offene Fragen, etwa zum iranischen Atomprogramm, eingefrorenen Auslandsvermögen und Sanktionen klären. Die Sommerferien stehen vor der Tür und damit auch die Hochsaison für Ferialjobs. Zwar sind viele Stellen bereits vergeben, doch einige Unternehmen suchen noch Unterstützung. Wer vorhat, in den Ferien zu arbeiten, sollte dabei auch seine Rechte kennen. Mehr von Johannes Rupprecht.
3: Die heiße Phase der Ferialjobsuche ist zwar vorbei, doch auch für Kurzentschlossene gibt es noch Möglichkeiten. So etwa im Einzelhandel oder in der Gastronomie. Auch die Post sucht weiterhin nach Sommerpostlern und Postlerinnen. Insgesamt seien bundesweit noch rund 200 Stellen frei. Ist der richtige Ferialjob erst einmal gefunden, ist es wichtig, auch die eigenen Rechte zu kennen. Die Arbeiterkammer rät, sich vorab genau zu informieren, so die Arbeitsrechtsexpertin Jasmin Heindl.
4: Ein Arbeitgeber muss einen Dienstzettel ausstellen oder einen Arbeitsvertrag. Da sind dann auch die wesentlichen Rechte und Pflichten enthalten.
3: Immer wieder komme es zu Problemen bei Anmeldung, Arbeitszeiten oder der Bezahlung. Im Zweifel sollten sich Jugendliche daher frühzeitig beraten lassen. Dann können sie die Ferien sorgenfrei genießen.
1: Außenministerin Beate Meindl-Reisinger reist heute Abend nach China. Es ist der erste Arbeitsbesuch eines Mitglieds der aktuellen Bundesregierung in Peking. Österreich und China feiern heuer 55 Jahre diplomatische Beziehungen und 60 Jahre offizielle Wirtschaftsbeziehungen. Das waren die Nachrichten mit Martin Balder.
0: Und nun zu Horst Sattlegger und den Kärntner Themen des Tages.
5: Ich wünsche Ihnen eine schöne Mittagsstunde. In 81 Kärntner Gemeinden gibt es ihn bereits, 100 sollen es bis Jahresende werden. Die Rede ist vom Mikro-ÖV. Gemeint sind damit die allerkleinsten öffentlichen Verkehrsmittel. Meist sind es Rufbusse und Sammeltaxis, die am Land dorthin fahren, wo kein Linienbus und keine Bahn mehr halten. Finanziert wird dieser Mikro-ÖV vom Verkehrsverbund, von Gemeinden und dem Land Kärnten. Die Nachfrage steigt. Birgit Rumpf-Buckelsheim.
6: Ruf mit Zentrale, grüß Gott.
7: In der Rufbuszentrale in Althofen gehen am Tag rund 150 Buchungen ein, um den Ruf mit Bus zu einem der 300 Haltepunkte zu bestellen. Er fährt in 5 Gemeinden rund um Althofen. Sie und der Verkehrsverbund finanzieren den Rufbus mit. Anbieter ist der örtliche Reiseunternehmer Thomas Hofstetter.
8: Natürlich haben wir viel älteres Publikum, das diesen Verkehr nutzt, aber genauso Schüler, genauso Berufspendler, Touristen natürlich. Derzeit sind es 5 Fahrzeuge, die von 6 bis 22 Uhr an 7 Tagen in der Woche unterwegs sind. Also wir fahren das ganze Jahr.
7: Jetzt gibt es immer wieder Leute, die sagen, das ist eine Konkurrenz zum normalen Taxi. Was sagen Sie denen?
8: Nein, wir sind selbst Taxiunternehmen und haben Einschränkungen, das ist ganz klar. Aber ich glaube, dass auch die Leute sehr aufs Geld schauen und die meisten das Taxi gar nicht leisten sich könnten. Und der Ruf mit passt so ganz gut ins Konzept.
7: Auch Pensionistin Brigitte Felsberger nutzt mehrmals die Woche den Rufbus, um von ihrem Hof in Deinsberg über Gutharing in die 10 Kilometer entfernte Stadt Althofen zu kommen.
9: Autobus kommt da nie einer auf, nur bis Gutharing eben. Ich habe sonst dann keine Möglichkeit mit dem Fahren, weil sonst müsste ich mehr daheim sein.
7: Im Rufbus gelten die Tarife des öffentlichen Verkehrs und das Klimaticket. Noch zu zahlen sind 2 Euro als sogenannter Komfortzuschlag. Mit 3 Millionen Euro jährlich fördert das Land ähnliche Mikro-ÖV-Projekte. Voraussetzung ist immer, das Klimaticket muss anerkannt werden, der Bus muss ganzjährig fahren und er darf keine Konkurrenz zu Linienbussen sein. Neben dem Rufmi-Bus in Mittelkärnten gibt es landesweit andere Anbieter, wie das Bosch-Shuttle am Wörthersee und das Go-Mobil in mehr als 30 Gemeinden.
5: Und natürlich ist es auch möglich, mit Rufbus und Co. in so manche Buschenschank in Kärnten zu fahren. In Kärnten gibt es rund 50 davon. Das Angebot reicht von der Bretteljause bis zum Most. Doch die Zahl dieser bäuerlichen Gaststätten hat sich in den vergangenen 14 Jahren mehr als halbiert. Mit ein Grund der hohe Arbeitsaufwand. Einige Betriebe haben deshalb auf Abholservice umgestellt. Andere geben die Direktvermarktung ganz auf, etwa bei einer Hofübergabe. Mehr von Lisa Nadmesnik.
10: Es sind vor allem die veränderten Familienstrukturen, die dazu geführt haben, dass mehrere Buschenschenken in den vergangenen Jahren ihre Türen geschlossen haben, sagt Petra Bobaschnik, Obfrau des Verbandes der bäuerlichen Direktvermarkter in Kärnten.
11: Früher waren diese Großfamilien auf den bäuerlichen Betrieben. Es sind mittlerweile auch noch Familienbetriebe, aber die Familien sind etwas kleiner. Und man muss dann externe Mitarbeiter einstellen. Man kann ja mal alles im eigenen Familienverbund stemmen. Und ich glaube, das ist schon ein ganz großer Grund, weil man muss ja die Löhne dann auch bezahlen können und das ist einfach ein hoher bürokratischer und natürlich auch finanzieller Aufwand.
10: Aber auch der hohe Arbeitseinsatz bringt viele Hof- und Buschenschankbetreiber oft an ihre Grenzen.
11: Natürlich fängt bei einem Landwirt der Tag, so wie gerade bei diesen Buschenschankbetrieben, sicher um 4-5 Uhr an mit den Tiere versorgen, mit der Stallarbeit, dann mit dem Herrichten von den Produkten und um 14-15 Uhr bestenfalls oder auch noch früher machen sie schon die Türen auf und schließen dürfen sie um 23 Uhr oder oft vielleicht Mitternacht, dann ist einfach der Tag schon lang.
10: Zumindest das neue Buschenschankgesetz hat den Betrieben einiges an Erleichterung gebracht, nämlich
11: dass sie nicht mehr diese 10 Tage zusperren müssen, das war ja meistens dann in der Hauptsaison. Also sie dürfen jetzt diese 200 Tage offen haben und brauchen dazwischen nicht mehr schließen. Das finde ich einmal sehr positiv und was natürlich zu einer Arbeitserleichterung sorgt, ist, dass sie bäuerliche Produkte zukaufen können. Das heißt, sie müssen auch nicht mehr alle Produkte am Hof selbst erzeugen, aber das muss natürlich dann transparent in der Speisekarte ersichtlich sein, wo sie zum Beispiel an Käse oder an Topfen oder so irgendwas zukaufen.
10: Der Zukauf ist allerdings mit 25% der Mengen beschränkt und muss gekennzeichnet sein.
5: 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Wegen versuchten Mordes wird gegen einen 18 Jahre alten Bosnier ermittelt. Er hatte in der Nacht auf gestern bei einer Brücke in Villach auf einen 16 Jahre alten Bekannten eingestochen. Der Stich ist laut Staatsanwaltschaft in die linke Brust erfolgt, daher die Mordermittlungen. Der 18-Jährige sitzt in der Justizanstalt Klagenfurt. Über das Motiv ist noch nichts bekannt. Das 16 Jahre alte Opfer wird auf der Intensivstation behandelt. Sein Zustand sei stabil, heißt es. Jeder vierte Mieter in Österreich ist armutsgefährdet, das zeigen aktuelle Zahlen der Europäischen Union und des Momentum-Instituts. Noch vor 6 Jahren war nur jeder fünfte betroffen. Auch in Kärnten ist die Belastung durch steigende Mieten zu bemerken, vor allem bei privaten Anbietern. Und jetzt kommen wir noch zum Hochsommerwetter. Es ist auch heute heiß und schwül und gerade in dieser feuchten Luft bilden sich zahlreiche wieder hochreichende Quellwolken. Damit steigt am Nachmittag die Gewittergefahr wieder an. Einzelne Gewitter können wieder kräftig ausfallen. Möglich sind sie dann wieder überall, also auch an den Seen, bleibt der Appell, den Himmel genau zu beobachten. Die Höchstwerte erreichen heute 29 bis 34 Grad. Morgen am Montag hält die Hitzewelle an. Nach Frühwerten zwischen 14 und 19 Grad steigen die Höchstwerte wieder auf 28 bis 33 Grad. In der Früh und am Vormittag überwiegt meist der Sonnenschein, nur streckenweise tauchen Wolken auf. Im Tagesverlauf wachsen sich manche Wolkentürme zu Gewittern aus, etwa in Unterkärnten. Abseits von Gewitterböen ist der Wind schwach. Und jetzt werden in Klagenfurt 28 Grad gemessen. Das war das Mittagsjournal von Radio Kärnten heute am Sonntag. Im Namen des Teams wünscht Ihnen Horst Sattlecker einen schönen Nachmittag.
12: Danke dir, Horst. Wir schauen auf die Kärntner Straßen. Sie sind sicher unterwegs mit Radio Kärnten, A10 Tauernautobahn in Richtung Salzburg zwischen Feistritz und Spital Ost. Nach einem Unfall bei Kilometer 152 ist hier die rechte Fahrspur blockiert. Der Abschleppdienst ist schon an der Unfallstelle, trotzdem gibt es Stau und 40 Minuten Zeitverlust. Außerdem gibt es eine Baustelle auf der A10 der Tauernautobahn bzw. abseits. Die Anschlussstelle Rennweg ist wegen Belagsarbeiten gesperrt. Ausweichen ist hier über Gmünd oder St. Michael möglich. Wir blicken über die Grenze nach Italien. Da dauert es eine Stunde länger im italienischen Kanaltal auf der A23 in Richtung Villach vor der Mautstelle Malborghetto. Und in Slowenien brauchen Sie 15 Minuten länger vor dem Karawankentunnel bei der Einreise nach Österreich. Und sollte Ihnen noch etwas auffallen, geben Sie gerne Bescheid.
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12: Wir wünschen gute Fahrt.
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12: Ich freue mich, dass Sie mit dabei sind und auf eine gemeinsame Quizstunde. In Kürze geht es los. Das sind die Pointer Sisters für Ihren Sonntag. Einen schönen Nachmittag.

0: Die Pointer Sisters in den 1000 Fragen am heutigen Sonntag, dem 21. Juni. Da geht es um folgenden Tagespreis.
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0: Ja, und noch knapp über eine Woche dauert es, dann kommt es wieder zum großen Monatsfinale. Im Finale derzeit mit dabei ist Horst Karnowski aus Ternitz in Niederösterreich mit 7 Punkten, Gerd Unterlugauer aus Klagenfurt mit 5 Punkten und dann gibt es 3 Kandidatinnen und Kandidaten mit 4 Punkten, einmal Waltraud Niesner aus Villach, einmal Hilde Kröll aus Wertschach und Leopold Lindenbaum aus Seeboden. Und da geht es dann um folgenden Monatspreis.
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0: Wenn Sie diese Marke noch übertreffen wollen, dann rufen Sie uns gerne an und lassen Sie uns ein wenig quizzen. Die Telefonnummer 04635 111 005.

0: Rockstop in den 1000 Fragen bei uns am Sonntag. Und da spielen wir gleich die Runde 1 mit Stefan Schelander aus Velden. Einen schönen Nachmittag.
1: Ja, begrüße.
0: Wie ist das Wetter rund um den See?
1: Perfekt.
0: Genießen Sie da irgendwo am Steg die Sonne?
1: Nein,
0: nur zu Hause unterwegs heute.
1: Ja, zu Hause, beim kühlen Getränk.
0: Ja, das ist eine gute Einstellung.
1: Ja.
0: Dann probieren wir es einmal, hätte ich gesagt. Ja. Frage Nummer 1 für Stefan Schelander. Sind Sie Fußballfan?
1: Ja, ein bisschen wohl.
0: Probieren wir es einmal. Es geht um die Fußball-WM in den USA 1994. Wer wurde da Torschützenkönig?
1: Klinsmann?
0: Nein, das ist leider falsch. Es war ein Kroate. Davor Šuka hat damals 5 Tore geschossen.
1: Ja.
0: Ja, was machen wir? In 14

0: Danke, ebenfalls.
1: Danke, Baba. Ja, weiter nach Wasserhofen und zu Gertrud Kollmann. Einen schönen Nachmittag.
2: Hallo, servus.
1: Wasserhofen, da müssen Sie mir ein bisschen helfen. Das ist da in der Nähe vom Klopainersee, oder?
2: Ja, ganz genau, ja.
1: Ganz genau. Was bringt der Sonntagnachmittag bei Ihnen?
2: Ach, nicht viel was.
1: Nicht viel was? Ein bisschen entspannen, die Sonne genießen.
2: Genau, ja.
1: Vielleicht ebenfalls ein kühles Erfrischungsgetränk zu sich nehmen.
2: Ja, das kann auch noch sein. Ja.
1: Und am besten viele Fragen beantworten.
2: Ja, das war schön, ja.
1: Die erste, die bringen wir auf alle Fälle hin. Starten wir los. Was ist eine zentrale Aufgabe im Lehrberuf Einzelhandel, Elektro- und Elektronikberatung? Ist es die Reparatur von Haushaltsgeräten? Ist es die technische Planung von Stromnetzen? Oder ist es die Beratung und der Verkauf von Elektro- und Elektronikprodukten?
2: Das dritte, bitte.
1: Ja, das ist natürlich vollkommen richtig. Punkt Nummer 1 ist notiert. Machen wir gleich so weiter. Frage Nummer 2. Unter welchem Künstlernamen ist die britische Künstlerin Rachel Agatha Keane besser bekannt? Das ist eine aktuelle Künstlerin, hat heuer einen Welthit herausgebracht. Irgendeine Idee?
2: Keine Ahnung.
1: Das ist die britische Singer-Songwriterin Ray, vielleicht vom Titel bekannt Where is my husband? Nein, noch nie gehört.
2: Nicht so alt für das.
1: Überhaupt kein Problem. Ein Punkt ist notiert und das ist immerhin die Tagesführung.
2: Danke, pfiat dich.
1: Schönen Sonntag, Baba.
2: Tschüss.

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3: Radio Kärnten um ganz genau 13.30 Uhr, halb zwei, die Neuigkeiten aus unserem Bundesland, jetzt von Horst Zartlecker.
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5: Größtenteils abgeschlossen sind die Aufräumarbeiten nach den Unwettern gestern in Kärnten. Besonders betroffen waren der Westen und Süden des Landes. Keller und Straßen wurden überflutet. In Greifenburg war ein Festzelt von zwei Bäumen getroffen worden. Verletzt wurde aber niemand. Die Feuerwehren haben rund 150 Einsätze abgearbeitet. 48 Menschen sind im letzten Jahr in Kärnten durch die Hitze gestorben. Das zeigen Zahlen der Agentur für Gesundheit und Ernährungssicherheit. Die meisten hitzebedingten Todesfälle hat es in der Steiermark mit 93 gegeben. In Niederösterreich waren es 83 und in Oberösterreich 70. Anstatt der bisherigen wöchentlichen Sterbe- und Wetterdaten werden nun tägliche Werte im Monitoring der AGES verwendet. Zudem werden verzögerte Effekte von Hitze berücksichtigt. Die Hochsaison für Ferialjobs beginnt. Zwar sind viele Stellen schon vergeben, doch einige Firmen suchen noch nach Unterstützung. Wer in den Ferien arbeiten will, sollte seine Rechte kennen. Im Dienstzettel oder Arbeitsvertrag seien auch die Rechte enthalten, so die Arbeiterkammer. Immer wieder gäbe es Probleme bei der Anmeldung, den Arbeitszeiten und der Bezahlung. Im Zweifel sollten sich Jugendliche beraten lassen. Jobs gibt es etwa noch in der Gastronomie oder im Einzelhandel. Und jetzt zum Wetter, Simon.
3: Neben der Sonne tauchen im Laufe des Nachmittags Quellwolken auf, allmählich auch Regenschauer und Gewitter. Davor wird es schwül und heiß, die Temperaturen steigen auf 29 bis 34 Grad. Sie sind sicher unterwegs mit Radio Kärnten, gleich zwei Minuten nach halb zwei. A10-Tauernautobahn in Richtung Salzburg, zwischen Feistritz und Spital Ost, da ist die Unfallstelle jetzt geräumt und der Stau löst sich zügig auf. Außerdem auf der A10-Tauernautobahn ist die Anschlussstelle Rennweg wegen Belagsarbeiten gesperrt. Ausweichen ist hier über Gmünd oder St. Michael möglich. Wir schauen zu den südlichen Nachbarn, da dauert es eine Stunde länger in Italien im Kanaltal auf der A23 in Richtung Villach, vor der Mautstelle Malborghetto, und in Slowenien müssen Sie 15 Minuten mehr einplanen vor dem Karawankentunnel bei der Einreise nach Österreich. Wir wünschen gute Fahrt.
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0: Der große Eros Ramazzotti im Programm von Radio Kärnten an diesem Sonntag. Das sind die 1000 Fragen mit folgendem Tagespreis.
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0: Derzeit in Führung Gertrud Kollmann aus Wasserhofen mit einem Punkt. Das reicht leider nicht fürs Monatsfinale. Da geht es übrigens um folgenden Preis.
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0: Da sind derzeit 5 Kandidatinnen und Kandidaten mit dabei. Horst Kanowski aus Ternitz in Niederösterreich mit 7 Punkten, 5 Punkte Gerd Unterlugauer aus Klagenfurt und dann 4 Punkte jeweils Waltraud Niesner aus Villach, Hilde Kröll aus Wertschach und Leopold Lindenbaum aus Seeboden. In der nächsten Runde freue ich mich auf Sie. Spielen wir eine Runde, quizzen eine Runde und ich freue mich. 0463 511 005.

0: Niki in den 1000 Fragen am Sonntag mit der Fischer und der König. Ja, und Fischer ist er zwar nicht, aber auch zu Wasser gerade unterwegs, und zwar im Trautal. Thomas Filzmeier, einen schönen Nachmittag.
1: Ja, hallo, grüß euch.
0: Stimmt das so? Meine Kollegin Patricia Jordan hat gesagt, Sie sind mit dem Floß unterwegs.
1: Ja, wir sind doch gerade bei den Flößertagen, gerade in Fallramsdorf, im Spital.
0: Aha, und Sie sind wirklich derzeit gerade auf einem Floß auf der Trau?
1: Na, das Floß haben wir schon angelegt, jetzt sind wir da auf dem Biertisch.
0: Okay, das heißt, alles gut gegangen bei der Fahrt?
1: Ja, alles gut hingehört, ja.
0: Die Stromschnellen alle gut durchfahren sozusagen?
1: Ja, das haben wir optimal gemacht, würde ich sagen.
0: Und jetzt am besten gleich viele Fragen richtig beantworten?
1: Ja, das war natürlich der Oberhit.
0: Ja, perfekt. Dann hätte ich gesagt, starten wir gleich mit der ersten Runde. Frage 1 hat auch etwas mit dem Wasser zu tun. An welchem österreichischen See befindet sich das Schloss aus der Serie Schlosshotel Ort?
1: Ja, ich dachte mal so ein Wörthersee.
0: Das ist leider nicht richtig. Nein, das ist in Oberösterreich am Traunsee. Die Raterunde im Hintergrund auch nicht richtig eingesagt.
1: Nein, leider nicht. Aber unser bestes Game.
0: Das ist das Wichtigste. Ich wünsche noch... Ja, natürlich, bitte.
1: Ja, wir grüßen alle Flößer-Kollegen, die was jetzt das Wochenende mit uns die Rauhofer grüßen.
0: Somit ausgerichtet, ich wünsche noch ganz viel Spaß bei der Aftershow-Party.
1: Dankeschön.
0: Und einen schönen Sonntagnachmittag.
1: Ja, bitte.
0: Danke, baba. Weiter geht es nach Sternberg zu Armin Jauer. Einen schönen Nachmittag.
2: Genau, ja, grüß dich.
0: Hätten Sie das hinbekommen?
2: Bitte?
0: Hätten Sie die Frage vorher hinbekommen mit dem Schlosshotelort?
2: Ja, also, hat mein Bruder gewusst.
0: Ah, das heißt, Sie haben auch eine Raterunde im Hintergrund.
2: Genau.
0: Wie groß ist denn die?
2: 4 Leute.
0: 4 Leute, okay. Ja. Das sind eine Menge.
2: Ja.
0: Dann probieren wir auch wir unser Glück, hätte ich vorgeschlagen.
2: Ja.
0: Erste Frage für Sie.
2: Ja.
0: Wie heißt jene US-amerikanische Comedy-Serie, auf der der Film Die nackte Kanone und dessen Fortsetzungen beruhen?
2: Die nackte Kanone, oder?
0: Nein. So heißt das richtig. Ich muss die erste Antwort leider gelten lassen. Es ist tatsächlich Die nackte Pistole.
2: Ach so, ja.
0: Ja.
2: Okay, oder?
0: Na, also die Filme heißen Die nackte Kanone, ja, und die Comedy-Serie Die nackte Pistole. Das muss, ja, okay, muss ich leider, ja, genau sein.
2: Ja.
0: Ich wünsche auf alle Fälle...
2: jemanden grüßen?
0: Bitte, gerne.
2: Ja, die Marktgemeinde Völlen am Wörthersee sind alles meine Kollegen.
0: Somit ausgerichtet, ich wünsche auch noch einen schönen Sonntag.
2: Danke, ebenfalls. Für dich.
0: Danke, baba.
2: Für dich.

0: Marco Wendre und Band stimmen uns da schon ein auf die letzte Runde heute in den 1000 Fragen mit Eduard Gindele aus Dellach im Trautal. Einen schönen Nachmittag.
1: Ja, grüß dich, servus, hallo.
0: Ebenfalls heute mit dem Floß unterwegs.
1: Ja, wir waren auch mit dem Floß unterwegs.
0: Aha, und jetzt sitzt ihr auch alle beisammen sozusagen.
1: Ja, genau.
0: Und dann probieren wir jetzt die Tagesführung anzugreifen.
1: Ja, soll ein bisschen helfen, wenn wir schon zurück.
0: Schauen wir mal, was ich tun kann. Erst bei der zweiten Frage kann ich helfen.
1: Aber dann war gut, die erste Frage, dass das auch richtig ist.
0: Schauen wir mal. Wie gut kennen Sie sich aus im Filmgeschäft?
1: Filmgeschäft?
0: Ja,
1: soll's hinhauen.
0: Das soll's hinhauen. Okay, dann starten wir mit der ersten Frage. Er war mit 16 Nominierungen der Favorit bei den Oscars 2026. Welchen Film meinen wir?
1: Wer spielt mit?
0: Viel mehr kann ich jetzt nicht helfen, da. Irgendeine Idee?
1: Sinas.
0: Das kann ich leider nicht durchgehen lassen, nein. Das ist fast richtig. Blood and Sinners mit Michael B. Jordan in der Hauptrolle.
1: Beinhart, aber das war schon eine zahme Vorgabe, muss ich sagen.
0: Es tut mir wirklich sehr leid. Wir gehen davon chronologisch vor. Die nächste wäre leichter gewesen.
1: Mein Gott, ja, gut.
0: Aber probieren wir es in 14 Tagen wieder.
1: Ja, spätestens.
0: Ja, frühestens, weil dazwischen geht nicht. Aber 14 Tage warten, dann geht die nächste Runde.
1: Ja, passt, machen wir's.
0: Ich wünsche noch einen schönen Nachmittag ins Trautal.
1: Dankeschön, dir auch so viel. Fertig.
0: Danke, baba. Weiter geht's nach Radenthein zu Klaus Eigner. Einen schönen Nachmittag.
2: Grüße, servus.
0: Hätten Sie das mit dem Film hinbekommen?
2: Ja, freilich, ich weiß alles.
0: Das ist jetzt einmal eine Ansage. Aber ich kann jetzt ein bisschen beruhigen, bei der ersten Frage darf ich mithelfen.
2: Ich hab das gehört, da wird gekauft. Jahre mit drei Möglichkeiten, ja.
0: Dann probieren wir es gleich einmal. Alles klar. Welcher Bereich gehört typischerweise zum Tätigkeitsfeld in diesem Lehrberuf der Elektrofachhändler? Ist es A, Programmieren von Software? Ist es B, Einschulung der Kundinnen in die Bedienung von Geräten? Oder ist es C, die Erstellung von Steuererklärungen?
2: Ja, dazu. Das ist das Zweite.
0: Ja, das ist vollkommen richtig. Punkt Nummer 1 für Klaus Eigner aus Radenthein. Und so machen wir jetzt am besten weiter. Antonio Costa ist der aktuelle Präsident des Europäischen Rats. Welches politische Amt hatte er davor inne?
2: Costa. Spanier. Keine Ahnung, oder?
0: Präsident? Na, das reicht mir leider nicht. Präsident ist auch leider falsch.
2: Keine Ahnung.
0: Er war der Premierminister von Portugal.
2: Aha, du hast ein Premierminister, alles klar.
0: Ja, hätten wir mal beide wieder etwas dazugelernt.
2: So werden wir immer schäler.
0: Ja, aber es ist ja noch nicht vorbei. Sie sind ja noch im Rennen um den Tagespreis. Da wird dann in Kürze das Los entscheiden.
2: Ach so. Habe ich eh schon einmal das Glück gehabt, ja.
0: Schauen wir, ob es heute wieder so ist. Ich wünsche auf alle Fälle noch einen schönen Sonntag.
2: Danke für dich.
0: Danke, baba. Danke.

0: Mit den letzten Klängen der Tobacco Road Blues Band. Ziehen wir Bilanz an diesem heutigen Sonntag in den 1000 Fragen. Da hat es ja jeweils 2 Kandidaten gegeben mit einem Punkt. Und zwar war das nämlich einmal die Gertrud Kollmann aus Wasserhofen und einmal der Klaus Eigner aus Radentein. Und deswegen ist jetzt Patricia Jordan hier. Servus.
1: Hallo. Ja, wir haben ausgelost.
0: Du hast gelost. Und wer hat heute gewonnen?
1: Wir gratulieren Gertrud Kollmann.
0: Herzliche Gratulation. Folgenden Preis schicken wir zu.
2: Ein Gutschein im Wert von 70 Euro. 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
0: In der Wertung rund um das Monatsfinale hat sich nichts getan. Weiterhin 5 Kandidatinnen und Kandidaten dabei. Horst Kanowski aus Dernitz in Niederösterreich mit 7 Punkten. Gerd Unterlugauer aus Klagenfurt mit 5 Punkten und dann jeweils 4 Punkte. Waltraud Niesen aus Villach, Hilde Kröll aus Wertschach und Leopold Linkenbaum aus Seeboden. Und im Monatsfinale geht es um folgenden Preis.
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0: Das waren die 1000 Fragen am Sonntag. In Kürze macht Patricia Jordan weiter. Ich wünsche noch einen angenehmen Sonntag mit uns.
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4: 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Am Mikrofon Martin Balder.
5: Der Chef der Finanzprokuratur Wolfgang Pischorn übt scharfe Kritik an den Aufsichtsräten der pleitegegangenen Signa von René Benko. Die Causa Benko war heute Thema in der ORF-Fernsehpressestunde. Pischorn hatte sich in seiner Funktion quasi als Anwalt der Republik von Anfang an für volle Aufklärung stark gemacht. Heute sagt er:
6: Unverständlich, was hier passiert ist. Wenn man unser System ernst nimmt, eines Unternehmertums, das rechtschaffend agiert aus sich selber heraus, weil ein Geschäftsführer, ein Vorstand einer Aktiengesellschaft, der hat ja rechtliche Bestimmungen, die er einzuhalten hat. Und dann ein Aufsichtsrat, der darauf zu achten hat, dass das passiert, der auch dem Gesetz unterliegt. Und dann passiert so etwas wie bei Signa, dann kann man nur sagen, hier hat niemand hingeschaut, hier hat niemand die richtigen Fragen gestellt.
5: Sagt Pischorn in der Fernsehpressestunde. In Österreich sind im Vorjahr 449 Menschen aufgrund von Hitze gestorben. Das geht aus dem Hitzemonitoring der Agentur für Gesundheit und Ernährungssicherheit hervor. 2024, im heißesten Jahr der Messgeschichte, waren es laut AGES mit 989 Toten mehr als doppelt so viele gewesen. In Frankreich hat die Polizei bei einer Drogenrazzia einen überraschenden Fund gemacht. Laut der Zeitung Le Parisien entdeckten die Beamten auch ein Bild von Pablo Picasso. Mehr von Ansgar Gersmann.
7: Die Kriminalpolizei hatte bereits am Montag ein Haus östlich von Paris durchsucht. Bei der Drogenrazzia finden die Ermittler nicht nur Haschisch, Luxuskleidung und mehrere tausend Euro in bar, sie entdecken auch ein Bild von Picasso. Das Werk ist echt, bestätigt nun die Staatsanwaltschaft, ohne nähere Angaben zu dem Gemälde zu machen. 4 Verdächtige wurden mitgenommen, Ermittlungen wegen Diebstahl und Hehlerei wurden eingeleitet.
5: Auf Social Media kursiert ein Video von einem Polizeieinsatz in Vorarlberg gestern Abend. Darin ist zu sehen, wie ein Mopedfahrer vor einer Zivilstreife in ein Maisfeld flüchtet. Den Beamten gelingt es, den Jugendlichen anzuhalten. Aber der Einsatz könnte auch für sie Folgen haben. Mehr von David Breznik.
8: Korrekter Einsatz oder Polizeigewalt? Diese Diskussion hat das Video ausgelöst. Darin ringt nämlich ein Beamter den 15-Jährigen mit Körperkraft zu Boden. Das, so heißt es von der Landespolizeidirektion, um seine Identität festzustellen. Der Jugendliche war kooperativ, weil er aber ohne Nummerntafeln unterwegs war und geflüchtet ist, wird er angezeigt. Der Vorfall und die Amtshandlung wird von der Landespolizeidirektion geprüft. Man wolle den Einsatz transparent und objektiv aufarbeiten und an die zuständigen Stellen weiterleiten. Sollte sich weiterer Handlungsbedarf ergeben, würden Maßnahmen gesetzt.
5: Auch der Vater des Jugendlichen hat angekündigt, rechtliche Schritte zu prüfen. Das waren die Nachrichten mit Martin Balder.
1: Willkommen zum Wetter in Kärnten. Neben der Sonne tauchen heute am Nachmittag auch immer wieder Wolken auf, allmählich auch Regenschauer und Gewitter. Davor wird es aber schwül und heiß. Die Temperaturen steigen auf bis zu 34 Grad an. Dann schauen wir uns die aktuellen Temperaturen an. 30 Grad in Hermagor oder auch in Dellach im Trautal, in Feldkirchen ja, 29,7 Grad, also wir runden auch auf knapp 30 Grad hier, sowie in Kötschach-Mauthen, auch in St. André im Lavantal. In Villach 30 Grad, im Weitensfeld und auch in Freisach 29 Grad, in Klagenfurt und auch in Börtschach am Wörthersee, sowie in Spital an der Trau und in St. Veit an der Glan. Bad Eisenkappel 28 Grad, auch am Weißensee und in Kornat im Lesachtal 28, 27 Grad in Malnitz und 26 in Ariach. In Gmünd momentan 25 Grad, auf der Flatnitz 22. Es geht auch heiß weiter. Wochenstart morgen, die Hitzewelle, die hält an. Tageshöchstwerte bis zu 33 Grad in der Früh und am Vormittag. Da überwiegt noch der Sonnenschein, auch wenn gegen Osten dann schon erste Wolken durchziehen. Tagsüber nimmt die Bewölkung zu. Stellenweise gibt es morgen dann auch am Nachmittag wieder Regenschauer und Gewitter. Sicher unterwegs mit Radio Kärnten. 14 Uhr und 4 Minuten vor dem Karawankentunnel warten Sie im Moment 20 Minuten bei der Einreise nach Österreich. Ansonsten sind uns soweit keine Störungen bekannt. Wenn sich das ändert, bitte rufen Sie uns an, kostenfrei die Hotline 0800 600 601.
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1: Sonntagnachmittag, kurz nach 14 Uhr. Schön, dass Sie auch da sind. Und unsere Sendung Kaffee und Kuchen beginnt in wenigen Minuten. Unser heutiger Gast ist der Kärntenautor Josef Winkler. Er gehört ja zu den bedeutendsten deutschsprachigen Schriftstellern. Gleich mehr dazu.

0: Heute mit dem Kärntner Autor Josef Winkler. Er gehört zu den bedeutendsten deutschsprachigen Schriftstellern. Und seit seinem Debüt mit Menschenkind, 1979 war das beim Bachmann-Preis, beschreibt der gebürtige Trautaler seine bäuerliche Herkunftslandschaft Kammering, seine von Gewalt geprägte Kindheit aus verschiedensten Blickwinkeln. Und sein neuestes Buch heißt Das Glück ist ein Engel mit erstem Gesicht. Da erzählt er vom Leben und vom Schicksal seiner Schwester Maria. Ute Bichler hat den 73-Jährigen an einem ganz besonderen Platz besucht, nämlich in seiner Schreibwerkstatt.
1: Ja, ich bin also seit 23 Jahren hier, also in der Sternigstraße, in einer Dependance von der Universität Klagenfurt. Und seit eben diesen 23 Jahren schreibe ich hier meine Bücher. Das empfinde ich also als großen Luxus, von zu Hause wegzugehen, irgendwo anders hin, eine Tür aufzumachen und in diesem Sinne, wie Virginia Woolf gesagt hat, das Buch geschrieben hat, ein Zimmer für mich allein. Und das erinnert mich, also als ich voriges Jahr den Peter Handke in Paris getroffen habe, da hat er gemeint, er möchte mir mal ein Schloss zeigen, ein großes. Und dann plötzlich sagt er, ich brauche den Tag für mich. Und das habe ich gut verstanden. Das sage ich auch jedes Mal, wenn mich irgendjemand stören will oder so, weil auch wenn man nichts tut, also konzentriert man sich auf etwas, von dem man noch gar nicht weiß, also was daherkommen kann oder könnte. Man weiß es nicht. Aber auf einmal ist es da.
2: Ihre Schreibwerkstatt erzählt viel von Stationen Ihres Lebens, von Freundschaften. Wir haben da ein Bild vom Peter Handke zum Beispiel.
1: Ja, dieses Bild hat Peter Handke im Alter von 18 oder 19 Jahren gemalt. Es hat mir jemand geschenkt, weil ich ein Handkeleser bin. Ich habe ja 50, 60 Bücher mindestens von ihm gelesen. Ich habe von keinem Menschen also mehr Bücher gelesen als von Peter Handke.
2: Wenn Sie sich umschauen, was entdecken wir noch für Stationen in Ihrem Leben hier in diesem Zimmer?
1: Ja, sehr viel Literatur, indische Figuren. Ich war ja im Ganzen 12-mal in Indien. Dort diese hintere Reihe mit 70 oder 80 CDs, also das ist klassische indische Musik und zwar eine ganz besondere. Sie wird Drupad genannt, die Urform der klassischen indischen Musik. Das kommt aus dem 15. Jahrhundert. Die Ursprünge von Drupad gehen aber bis in die Veden zurück. Und diese Musikform hat sich seit dem 15. Jahrhundert, also behutsam, aber immer wieder erkennbar, weiterentwickelt. Und das gehört zum Schönsten, also was ich je in meinem Leben gehört habe. Und meinen letzten Roman, Das Glück ist ein Engel mit ernstem Gesicht, da habe ich alle 70 Drupad-CDs immer wieder gespielt. Je nachdem, welche Passage ich geschrieben habe, also ich habe auch westliche klassische, ich habe auch Requiems gehört, besonders dann, wenn ich die Krankheits- und Sterbeszenen oder Begräbnis von meiner Schwester beschrieben habe. Deswegen sage ich ja, es ist ein Luxus in einem Zimmer für mich allein und die Atmosphäre so zu gestalten, damit also die Atmosphäre von innen nach außen und von außen nach innen dringen und kommen kann, damit ich das Höchstmögliche machen kann, das in mir steckt.
2: Ihr neuer Roman, Das Glück ist ein Engel mit ernstem Gesicht, da geht es um Ihre Schwester Maria, die Ihnen besonders nahe gestanden ist und auch in Ihrer Kindheit eine große Rolle für Sie gespielt hat.
1: Meine Schwester Maria kommt in meinen anderen Büchern eigentlich gar nicht so deutlich vor. Also es hat mich selber überrascht, dass sie in einem Buch, das über 400 Seiten hat, so eine große Rolle spielen wird. Neben mir eigentlich die Hauptrolle. Als mein Vater gestorben ist, das ist 20 Jahre her, da habe ich also 2 Jahre mindestens gebraucht, um also das Vaterbuch, das Requiem für einen Vater, dieses Robongi, wie dieses Requiem heißt, schreiben zu können. Ich war ja mit meiner Familie zu der Zeit, als er gestorben ist, er ist ja fast 100 geworden, in Japan und haben im Stadtteil Robongi gewohnt. Etliche Jahre später ist die Mutter gestorben. Da habe ich nach ungefähr 1,5 Jahren begonnen, diese Geschichte über die Mutter zu schreiben. Mutter und der Bleistift heißt diese Geschichte. Und als meine Schwester gestorben ist vor ein paar Jahren, da hat es nicht 3 Jahre gedauert, bis ich dahin finden konnte zu ihrer Krankheit, der Beschreibung des Todes, Beschreibung aus Kindheit und Jugend. Am nächsten Tag habe ich mich hingesetzt und habe also zu schreiben begonnen in diesem Raum hier, in diesem Zimmer für mich alleine. Die Verbindung zwischen mir und meiner Schwester, dass es eine ganz besondere Verbundenheit war, bin ich erst beim Schreiben, beim Zurückerinnern, beim immer tiefer gehen draufgekommen.
3: Und diese Verbundenheit, die kann Musik noch mehr verstärken. Und deshalb hören wir uns jetzt gemeinsam diese besondere Musik aus Indien an. Dhrupad, die Urform der klassischen indischen Musik, über die Josef Winkler vorhin erzählt hat.

klassische indische Musik, die uns der Schriftsteller Josef Winkler im Gespräch mit Ute Bichler näher gebracht hat. Und gleich erzählt er uns, warum das Lesen für ihn lebensnotwendig war und auch noch immer ist. Gleich hier in Radio Kärnten.

0: Wir sprechen über die Bücher von Josef Winkler. Die werden in 19 verschiedene Sprachen übersetzt. Er ist ja vielfach ausgezeichnet, unter anderem mit dem Georg-Büchner-Preis, dem österreichischen Staatspreis für Literatur, dem Kafka-Preis und er wird auch immer wieder als Literatur-Nobelpreis-Kandidat gehandelt. Im Gespräch mit Ute Bichler erzählt der Autor, warum das Lesen für ihn lebensnotwendig war und auch noch immer ist, auch für sein Schreiben.
1: Mein Schreiben kommt aus dem Lesen. Und ich bin auch jetzt wieder dabei, die ersten Seiten für ein neues Manuskript zu finden. Und ich lese alle paar Tage ein Buch, allerdings eines von besonderer und ganz besonderer Qualität. Wenn ich also Bücher lesen würde, die auf meinem Niveau wären oder gar unter meinem Niveau, was noch schlimmer ist, dann würde mir das also gar nichts helfen. Das interessiert mich auch gar nicht, das bringt mir gar nichts. Und wir haben ja nicht

0: dessen Werk ich sehr genau kenne. Julien Green hat 5000 Seiten Tagebücher alleine geschrieben, abgesehen von den Romanen. Und von diesen 5000 Seiten Tagebücher kenne ich mehrere tausend. Und in diesen Tagebüchern von Julien Green steht irgendwo, die Unterhaltungsliteratur wird vom Teufel geschrieben. Und wir werden wohl niemals erfahren, welches Unglück diese Art von Literaturgattung in der Menschheitsgeschichte angerichtet hat. Also die Lüge, die Falschheit, der Kitsch und so weiter, das ist etwas sehr Gefährliches.
1: Das Lesen hat von klein auf für Sie eine wichtige, ganz, ganz wesentliche Bedeutung. Wie sind Sie auf dem Bauernhof in Kammering zu den ersten Büchern gekommen?
0: Wissen Sie, es gibt ja die Zufälle und dieses Glück und die Zusammenhänge. Da fragt man sich manchmal, wenn alles anders gelaufen wäre, ich weiß nicht, was draus geworden wäre. Meine älteren Brüder sind in die Hauptschule gegangen und man hat mich und meine Generation, also meinen jüngeren Bruder und auch die anderen im Dorf, man hat uns ja gar nicht in die Hauptschule gehen lassen. Auch eine Art von Verbrechen eigentlich. Es ist einfach ein Lehrer gekommen, der hat mit Hilfe des Kärntner Landesschulrates eine Oberstufe gegründet. Und dann sind wir in der Dorfvolksschule geblieben, von der 5. bis zur 8. Mit dem Trick sind die Eltern auch überzeugt worden, die hätten sich ja eventuell wehren können. Mein Freund, der ist ins Gymnasium gegangen. Der Lehrer hat gesagt, besser ein gutes Volksschulzeugnis als ein schlechtes Hauptschulzeugnis. Das hat natürlich die Arbeitereltern und Bauerneltern überzeugt. Und so bin ich und so sind wir in der Dorfvolksschule geblieben und haben von 5. bis zur 8. Klasse im Grunde genommen immer dasselbe gelernt. Zu dieser Zeit, das war ein großes Glück. Gibt es eine kleine Vorgeschichte und dieser Lehrer, der die Oberstufe gegründet hat, der hat einmal einen ganzen Tisch mit Büchern vom Buchclub der Jugend ausgebreitet. Der hat einen Stapel von Losen präsentiert und der hat gemeint, wer am meisten Lose verkauft vom Buchclub der Jugend, der darf sich hier ein Buch nehmen. Und ich habe den größten Stapel Lose genommen. Ich bin mit dieser Lose bis in die Berge hinauf und habe am meisten Lose verkauft. Und dann habe ich einen Büchertisch gesehen und da lese ich auf einem Buch Der glückliche Prinz. Und ich habe gelesen als 8- oder 9-Jähriger von Oskar Wilde. Und dieses Buch habe ich zu mir genommen. Also ich habe als erstes Buch einen Klassiker gelesen. Irgendwie hat mir das sehr berührt, nachträglich so geredet, wird mir wohl die Sprache unglaublich gefallen haben, weil ich bin letzten Endes dabei geblieben. Die Söhne vom Lehrer, die haben vom Lehrer Bücher bekommen und ich habe zu meiner Mutter damals gesagt, ob sie mir auch ein Geld geben kann für Bücher. Und die Mutter hat wörtlich gesagt, für Bücher haben wir kein Geld. Und meine Mutter hat ihr ganzes Leben kein Buch gelesen. Das war für mich ein Schock. Also es war für mich 8-, 9-jährigen Kind, da habe ich gewusst, mir wird ungerechterweise, sage ich jetzt, eine Welt versperrt, die ich vielleicht schon geahnt habe in irgendeiner Art und Weise. Ich denke erst jetzt drüber nach. Damals waren es Gefühle und das war furchtbar für mich. Und dann, wie gesagt, ist ja der glückliche Prinz zum Glück gekommen. Und den habe ich mich dann natürlich verwandeln wollen. Manchmal ist es sogar gelungen. Und dann ist noch ein Glück dazugekommen. Genau in dieser Zeit sind die Karl-May-Filme mit Bea Briess und Lex Barker in die österreichische Provinz gekommen. Da sind wir eben mit diesem Lehrer auch dann von unserem Heimatdorf Kammering über die Raubrücke nach Ferndorf gefahren und haben den Winnetou 1 angeschaut und das war für mich ein Wunder. Und dann habe ich irgendwie die Entdeckung gemacht, dass es ja nicht nur die Karl-May-Filme gibt, sondern die Karl-May-Bücher. Da liegen sie ja.

0: Every Breath You Take. Ricardo Sanz in Radio Kärnten, 14 Uhr und 31 Minuten. Jetzt zu den Nachrichten aus unserem Bundesland und Horst Hartlecker.
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2: In 81 Kärntner Gemeinden gibt es mittlerweile Rufbusse und Sammeltaxis, die Gäste befördern, wo sonst weder Bus noch Bahn fahren. Die Nachfrage steigt, das Angebot soll daher weiter ausgebaut werden. Finanziert wird dieser sogenannte Mikro-ÖV-Verkehr vom Verkehrsverbund, den Gemeinden und dem Land Kärnten. Birgit Rumpf-Buchelsheim berichtet.
3: Im Rufbus gelten die Tarife des öffentlichen Verkehrs und das Klimaticket. Noch zu zahlen sind 2 Euro als sogenannter Komfortzuschlag. Mit 3 Millionen Euro jährlich fördert das Land ähnliche Mikro-ÖV-Projekte. Voraussetzung ist immer, das Klimaticket muss anerkannt werden, der Bus muss ganzjährig fahren und er darf keine Konkurrenz zu Linienbussen sein. Neben dem Rufmi-Bus in Mittelkärnten gibt es landesweit andere Anbieter, wie das Post-Shuttle am Wörthersee und das Go-Mobil in mehr als 30 Gemeinden.
2: Wegen versuchten Mordes wird gegen einen 18 Jahre alten Bosnier ermittelt. Er hatte in der Nacht auf gestern bei einer Brücke in Villach auf einen 16 Jahre alten Bekannten eingestochen. Der Stich ist laut Staatsanwaltschaft in die linke Brust erfolgt, daher die Mordermittlungen. Der 18-Jährige sitzt in der Justizanstalt Klagenfurt. Über das Motiv ist noch nichts bekannt. Das 16 Jahre alte Opfer wird auf der Intensivstation behandelt. Sein Zustand sei stabil, heißt es. Ein 82-jähriger Pensionist ist in St. André im Lavantal Opfer eines Trickdiebstahls geworden. Ein unbekannter Mann hat den 82-Jährigen auf einem Bankparkplatz angesprochen und darum gebeten, eine 2-Euro-Münze zu wechseln. Während der Ablenkung hat der Täter in die Geldbörse seines Opfers gegriffen und mehrere 100 Euro erbeutet. Eine Fahndung ist ergebnislos verlaufen. Und jetzt zum Wetter, Patricia.
0: Schwül heißes Wetter. Es gibt auch Sonnenstunden in Kärnten, aber im Laufe des Nachmittags kommen ein paar Quellwolken dazu. Aktuell 31 Grad in Hermagor und auch in St. André im Lavantal. Bis zu 33 Grad können es heute noch werden. Sicher unterwegs mit Radio Kärnten, 14.33 Uhr. Vor dem Karawankentunnel warten Sie im Moment eine Viertelstunde bei der Einreise nach Österreich.
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0: Jetzt liegen die 50. Tage der deutschsprachigen Literatur. Josef Winkler verbindet viel mit dem Bachmann-Preis. Er ist unser heutiger Gast bei Kaffee und Kuchen und sein ausgezeichnetes literarisches Debüt 1979 mit Menschenkind. Damit verbindet er den Bachmann-Preis oder auch seine Rede zur Literatur. 2008 war das, als Tutor für die Autoren und den literarischen Nachwuchs. In Kaffee und Kuchen erzählt er von einem Menschen, der auch immer wieder einmal Erwähnung in seinen Büchern findet und ihm als Kind in seinem Dorf Zugang zu Büchern ermöglicht hat.
1: Unsere Handarbeitslehrerin, die ehrenwerte Waltraud Stocksreiter, die hat im Dorf, also im Haus meines Cousins, ein Zimmer und die ist immer wieder nach Villach gefahren zu ihren Eltern. Dann habe ich sie gefragt, ob sie mir mal ein Kamei-Buch mitbringen kann. Und dann hat sie tatsächlich ein Kamei-Buch mitgebracht. Und ich weiß noch genau, es war der Ölprinz. Dann habe ich aber nicht gewusst, wie ich es zahlen soll. Es hat 19 Schilling gekostet. Was tue ich jetzt? Na, dann bin ich halt in die Speisekammer geschlichen, habe die Brieftasche von meiner Mutter aufgemacht und habe 2 Zehner rausgeholt. Das war ihr Milchgeld. Leute aus dem Dorf, die sind jeden Tag gekommen und haben ein paar Liter Milch. Dadurch hatte sie ein eigenes Geld. Ja, und dann habe ich den Ölprinz gelesen und bald danach, ich habe gewusst, wie ich zum Geld komme. Ne? Ich war im eigenen Elternhaus, also über Jahre ein kriminelles Kind und habe dann wieder Geld gestohlen. Und das nächste Mal habe ich zur Lehrerin ganz selbstbewusst gesagt, bitte Winnetou 1. Und so ist es losgegangen. Da bin ich so auf 20, 30 oder mehr Karl-May-Bücher letzten Endes gekommen. Und eben bei dieser Lehrerin in ihrem kleinen, winzigen Zimmer, die hatte ein Bücherregal, das hat mich so fasziniert. Und da schaue ich das durch und auf dem Rücken eines gelben Robelt-Taschenbuches steht Die Pest. Und das habe ich rausgeholt. Da habe ich gelesen, Albert Camus. Und da habe ich sie gefragt, ob ich dieses Buch also mitnehmen darf. Und sie hat gesagt, du wirst es aber nicht verstehen. Und ich habe gesagt, probieren wir es. Ne? Die Philosophie, es ist ja auch ein sehr philosophisches Buch, Die Pest von Camus, das habe ich natürlich nicht verstanden. Aber mich haben die Bilder und die Geschichten so tief beeindruckt. Also, mein erstes Buch von hoher literarischer Qualität war Der glückliche Prinz von Oscar Wilde. Danach ist eine ganze Stange Karl-May-Bücher gekommen. Und dann war ich sofort bei der Weltliteratur, bei Der Pest von Camus. Und bei diesen Taschenbüchern auf den letzten 3, 4 Seiten hat es immer die Werbung gegeben von anderen Autoren und anderen Büchern. Und indem ich also die Pest von Camus in der Hand gehabt habe und da die letzten Seiten aufgeblättert habe, habe ich gesehen, dass es einen Autor gibt, der heißt Jean-Paul Sartre. Und da waren ebenfalls 5 Bücher oder vielleicht mehr aufgezählt, erwähnt. Und andere von Camus und dann von William Faulkner, von Ernest Hemingway, von Saint-Exupéry. Also mit einem Buch hatte ich plötzlich eine Bibliothek in der Hand, weil irgendwie habe ich gewusst, wie ich das mache. Der nächste war der Vater, der dran war. Für die Karl-May-Bücher habe ich das Geld von der Mutter geholt und für die Weltliteratur habe ich es vom Vater geholt. Und auf die Art und Weise habe ich also als Kind und als Jugendlicher, ich habe gespürt, dass mich die Literatur, die Sprache mein ganzes Leben lang begleiten wird. Und ich kann mich noch erinnern, ich war 14 Jahre und da habe ich mir gesagt, und ich sage es noch einmal, ich habe mir gesagt, ich werde eines Tages ein Buch schreiben. Und irgendwie 10 Jahre später, ich war 26, ist mein erster Roman im Surkamp Verlag erschienen.
0: Wie hat sich Ihr Schreiben verändert?
1: Also wenn ich so die ersten Bücher anschaue, da ist so ein seltsames Liebäugeln auch dabei. Sie sind in der Sprache, in der Genauigkeit, in der Präzision, in Form und in Stil noch nicht so präzise, manchmal auch ein bisschen lackiert und glatt. Die ersten Bücher sind vielleicht existenzieller. Es ist auch schamloser, es ist risikobereiter. Und jetzt inzwischen, nach dieser Erfahrung über Jahrzehnte mit Weiterschreiben und Lesen von großer Literatur, habe ich natürlich in einer gewissen Weise einen Stil entwickeln können, der nicht mehr so angreifbar ist. Die Gefahr besteht, dass es dann zu elegant wird, also zu glatt. Und das passiert mir sicher ab und zu, aber momentan und seit einiger Zeit ist es mir lieber so als früher. Und insofern hat sich's geändert. Es ist eine gewisse Entwicklung drin. Also ich tanze nach wie vor um denselben Kirchhof sozusagen herum und ich habe andere Entdeckungen auch gemacht im Laufe der Zeit. Und es gibt auch eine andere Tiefe auch und das interessiert mich und das suche ich und werde wohl weitersuchen.
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0: Albano und Romina Power für ihren Sonntagnachmittag, an dem wir Ihnen jetzt wieder etwas akustisch Köstliches servieren.
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0: Bücher waren für Josef Winkler schon als Kind ein Ausweg, eine Gegenwelt. Im Gespräch mit Ute Bichler erzählt der bedeutende Autor, wie aus einem Kind, das aus einer sprachlosen Welt kam, einer der sprachmächtigsten Autoren im deutschsprachigen Raum geworden ist.
2: In mir war als Kind Interesse, ein starker Willen. Ich habe irgendwann einmal erkannt und instinktiv natürlich, ich habe nicht drüber nachdenken können, begriffen, was mich interessiert. Daraus ist dann eine Art von Besessenheit geworden. Also wenn ein Kind weiß, was es will, und wenn das Kind wirklich weiß, was es will, können die Eltern oder eine Gemeinschaft, Gemein-Schaft, die können Mauern aufrichten. Das Kind spaziert, wenn es will, durch diese Mauern wie durch eine Nebelwand durch. So muss es mir wohl geschehen sein. So ab dem 19. Lebensjahr habe ich so ziemlich besessen Tagebuch geschrieben. Bin jeden Abend nach der Arbeit an der damaligen Hochschule für Bildungswissenschaften in der Keltengasse im Vorstufengebäude in ein verrauchtes Gasthaus gegangen und habe Tagebuch geschrieben. Und die Tagebücher, die liegen ja im Musil-Institut, die kann man ja anschauen. Dann aus diesen Tagebüchern, aus der Besessenheit zu schreiben, aufzuschreiben, sind dann die ersten Sätze meines ersten Romans entstanden. Und das erste Buch habe ich geschrieben, da bin ich also zwischen Klagenfurt und Venedig immer wieder hin und her gefahren. Auch im Zug habe ich geschrieben und in Venedig am Markusplatz, da habe ich mich stundenlang ins Florian hineingesetzt und habe geschrieben. Also da haben sich mir gegenüber Leute hingesetzt und ich habe die Leute beschrieben. Also ich habe immer rings um mich umgeschaut und geschrieben. Da hat sich also dann, wie sich so die ersten Sätze meines ersten Romans, der eigentlich keiner ist, das ist eigentlich nur eine Zustandsmetapher und da war ich noch nicht fähig, also zu erzählen. Da habe ich also schon gespürt, etwas pathetisch ausgedrückt und so steht es auch im ersten Buch, Schreiben oder Sterben, was willst du? Und da hat sich eine derartige Besessenheit und ein derartiger Wahn irgendwie auch herausgebildet in mir, der natürlich auch also in Zusammenhang war mit einem Ereignis aus dem Jahre 1976, als ich in meinem Heimatdorf zwei 17-jährige Burschen, mit einem davon war ich befreundet, gemeinsam an einem Kalbstrick aufgehängt haben. Und da habe ich gespürt, und ich war auch eifersüchtig, ja, da habe ich gespürt, dass mir das auch hätte passieren können. Und dann war das so tief in mir, dass ich dann eine Eifersucht entwickelt habe, ja, weil sich ein Freund von mir mit einem anderen und nicht mit mir das Leben genommen hat. Und aus diesem Zwiespalt, aus dieser extremen Situation, aus diesem Schreiben müssen, Schreiben können, aus dieser Besessenheit ist dann eben dieses Pathos entstanden mit Schreiben oder Sterben, was willst du? Und so habe ich das einfach, so wie ich vieles in meinem Leben, was mich interessiert hat, ich habe es bis auf Biegen und Brechen, und am besten ist das Brechen, durchgezogen und habe es gemacht. Und das mache ich jetzt und schreibe seit, es werden bald 50 Jahre. Und die leben immer noch, ja.
3: Und sie schreiben immer noch.
2: Ja, und die schreiben immer noch.
0: Und hoffentlich wird er noch viel schreiben. Josef Winkler, einer der bedeutendsten deutschsprachigen Schriftsteller. Er war unser Gast heute in Kaffee und Kuchen im Gespräch mit Ute Bichler.

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1: Am Mikrofon Martin Balder. In Kolumbien findet heute die entscheidende Stichwahl um das Präsidentenamt statt. Der ultrarechte Kandidat Abelardo de la Esplaya tritt gegen Iván Cepeda an, den Kandidaten der amtierenden linken Regierung. Eine Wahl, die zeigt, wie gespalten das Land ist. Ernst Kernmeier berichtet.
2: Der ultrarechte kolumbianische Präsidentschaftskandidat Abelardo de la Esplaya gibt sich zum Wahlkampfabschluss vor seiner Gefolgschaft siegessicher. Das nächste Mal, wenn wir uns sehen, werde ich euer Präsident sein. Der reiche Anwalt de la Esplaya ist als Politik-Außenseiter gegen die Machtelite angetreten. Er verspricht vor allem, das grassierende Verbrechen mit harter Hand zu bekämpfen. Sein linker Gegenkandidat Iván Cepeda nennt ihn das Werkzeug der extremen Rechten. Cepeda galt als Mann der noch amtierenden linken Regierung als Favorit. Im ersten Wahlgang war aber de la Esplaya vorne. Kolumbien wurde in den Monaten vor der Wahl von einer Gewaltwelle erschüttert. Viele werfen der Regierung vor, zu zaghaft dagegen vorzugehen.
1: Der Chef der Finanzprokuratur Wolfgang Pischorn übt scharfe Kritik an den Aufsichtsräten der pleitegegangenen Signa von René Benko. Es sei unverständlich, was hier passiert sei, so Pischorn in der ORF-Fernsehpressestunde. Sowohl Vorstand als auch Aufsichtsrat hätten Gesetze zu befolgen gehabt, aber hier habe niemand hingeschaut und niemand die richtigen Fragen gestellt. In Brandenberg in Tirol ist gestern eine ganze Rinderherde abgestürzt. 11 schottische Hochlandrinder ergriffen auf einer Weide anscheinend grundlos die Flucht, nachdem der Bauer den Strom des Weidezauns abgeschaltet hatte. Mehr von Roberta Hofer.
3: Die 11 Rinder befanden sich auf einer eingezäunten Weide. Sie sollten mit Traktor samt Anhänger auf die Alm transportiert werden. Als der 38-jährige Bauer den Strom für den elektrischen Weidezaun abschaltete, ergriffen die Tiere angeblich panikartig und ohne ersichtlichen Grund die Flucht und durchbrachen den Zaun. Nach stundenlanger Suche stellten der Besitzer und seine Helfer laut Polizei fest, dass die ganze Herde über das Aschauer Hörndl gelaufen war. 2 Rinder bei einem Forstweg, die restlichen 9 bei einer steilen, felsdurchsetzten Rinne Richtung Steinberger Ache abgestürzt und verendet waren. Der Schaden wurde mit einem niedrigen 5-stelligen Euro-Bereich beziffert.
1: In Frankreich ist in den von extremer Hitze betroffenen Regionen für die heutige Fête de la Musique ein Alkoholverbot auf öffentlichen Straßen verhängt worden. Mit der Maßnahme, die auch in der Hauptstadt Paris gilt, sollen die Rettungsdienste entlastet werden. Insgesamt wurde für 35 Departements die höchste Hitzewarnstufe verhängt. Die Fête de la Musique gilt als größtes Musikfestival der Welt und wird jedes Jahr am 21. Juni gefeiert. Das waren die Nachrichten mit Martin Balder.
4: Willkommen zum Wetter in Kärnten und am Nachmittag. Da machen sich über den Bergen auch Quellwolken bemerkbar. Es sind ausgehend vom nördlichen Bergland auch einzelne punktuell, aber mitunter wieder recht kräftige Wärmegewitter mit Starkregen. Möglicherweise auch mit dabei heute ab dem späteren Nachmittag. Eine Gewitterzelle kommt aktuell von Norden auf das Gurktal zu und die Höchstwerte bewegen sich zwischen 29 bis 34 Grad. Aktuell 32 Grad in Hermagor und Dellach im Drautal, 31 Grad in St. André im Lavantal, in Klagenfurt und in Villach. In Oberfellach im Mölltal 30 Grad und auch in Völkermarkt 30, 28 Grad in Gmünd und Kornat im Lesachtal, 25 Grad in Breiteneck und 9 Grad aktuell am Sonnblick. Auch morgen zum Wochenstart hält die Hitzewelle an, Tageshöchstwerte bis zu 33 Grad in der Früh und am Vormittag überwiegt noch der Sonnenschein. sein, auch wenn gegen Osten schon dichtere Wolken durchziehen. Tagsüber nimmt die Bewölkung zu und stellenweise gibt es dann auch morgen am Nachmittag Regenschauer und zum Teil wieder heftige Gewitter. Sicher unterwegs mit Radio Kärnten, 15.04 Uhr und auf den Hauptverbindungen gibt es soweit keine nennenswerten Probleme. Bitte anrufen und Bescheid geben, sollten Sie etwas entdecken. 0800 600 601. Gute Fahrt.
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4: Ja, und wir fahren gleich gemeinsam mit der Tutu-Bahn im Böllertal bei Rennweg, genau, so heißt das. Schön, dass Sie auch da sind an diesem heißen Sonntagnachmittag, an dem wir natürlich auch die Gewitterzellen genau für Sie beobachten. Aber bis es gewittrig wird, ist es noch entspannt bei uns in Kärnten. Auch musikalisch, dafür sorgen die Meierin. Und jetzt dieser Hit aus den 80ern von Nick Kershaw, Wouldn't It Be Good?

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1: Die Freizeitkarte feiert eben Geburtstag und genau deshalb ist Kollege Simon Auernick durch ganz Kärnten unterwegs und er besucht insgesamt 30 Ausflugsziele, die seit dem Gründungsjahr dabei sind. Ja, lieber Simon, wohin geht die Reise denn heute?
2: Heute geht es ins Pöllertal und es erwartet uns ein kultiges Verkehrsmittel, mit dem wir unterwegs sind. Mit der Chuchu-Bahn geht es von Rennweg am Katschberg aus mitten in die Natur. Man hört kein Gehetze, keinen Straßenlärm, sondern Tiere, Wiesen und das Wasser. Patrick Lengdorfer, Geschäftsführer der Rennweg Katschberg Touristik GmbH. Warum sollte man im Sommer unbedingt einmal mitfahren?
3: Das ist eines von den gemütlichsten Erlebnissen, was man im Pöllertal erleben kann. Man fährt ohne Stress und ohne viel Verkehr mitten in die Natur rein und erlebt ein wunderschönes Natur- und Landschaftsschutzgebiet. Insbesondere für Familien, ältere Gäste oder Gruppen ist es ideal. Einsteigen, zurücklernen und einfach die Natur genießen.
2: Und wie fühlt sich das an, wenn man drin sitzt in der Chuchu-Bahn?
3: Ja, es ist kein normales Verkehrsmittel, sondern ein kleines Sommererlebnis. Die Fahrt ist ruhig, entschleunigend, familienfreundlich. Man erlebt das Pöllertal mit der Lisa, dem Fluss natürlich, viel Natur, Alm- und Berglandschaft, den Bacherlebnisweg. Wir haben auch zwei Top-Gastronomien, die Schoberblickhütte und die Kochlöffelhütte. Aber auch so kleine Highlights wie zum Beispiel der Kletterfelsen machen das Pöllertal ganz besonders.
2: Die Bahn startet beim Grillplatz bzw. Parkplatz 1 und fährt über die Schoberblickhütte und den Kletterfelsen ins hintere Pöllertal. Insgesamt also 4 Haltestellen. Die erste Fahrt in der Früh startet sogar schon in Rennweg. Nach der Endstation erreicht man die Kochlöffelhütte mit einem gemütlichen 10-Minuten-Spaziergang. Und fotografiert wird unterwegs auch gerne.
3: Ja, meistens passiert das im hinteren Pöllertal bei einem sehr offenen und weiten Blick in die Berglandschaft. Viele Gäste fotografieren auch einfach die Bahn, weil sie für Kinder und Familien einfach ein super Motiv ist.
2: Einsteigen, zurücklehnen und die Natur erledigt den Rest. Deswegen wird auch das Thema Nachhaltigkeit großgeschrieben.
3: Gerade im Pöllertal geht es darum, dass wir Natur nachhaltig erlebbar machen, ohne sie unnötig zu belasten. Die Chuchu-Bahn hilft, Individualverkehr zu reduzieren, Gäste gezielt an Orte zu bringen, die was so nicht erreichbar sind. Und das Ganze natürlich mit wenig Verkehr, hoher Erlebnisqualität und ein bewusster Umgang mit unserer Natur.
2: Und es gibt noch so viel mehr. Familienmomente, Tiere und Veranstaltungen im Sommer. Über all das sprechen wir in wenigen Minuten hier in Radio Kärnten.

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1: Viele von uns suchen ja zum Ausgleich oft Entschleunigung und finden kann man diese zum Beispiel im Pöllertal bei Rennweg, bei einer Fahrt mit der Chuchu-Bahn zum Beispiel. Und dort findet man aber noch viel, viel mehr, wie Kollege Simon Auernick auch herausgefunden hat.
2: Mit einer Chuchu-Bahn zu fahren ist für viele Menschen ein Erlebnis, aber gerade für die Kleinen, also für die Kinder, ist das noch einmal ein spezielles Highlight. Oder, Patrick Lengdorfer?
3: Für die Kids ist die Kombination aus Bahnfahren, Natur und Abenteuer, aber allein schon das Einsteigen in die Bahn ist teilweise schon ein Erlebnis. Dazu kommt dann natürlich der Bacherlebnisweg und zahlreiche Spielmöglichkeiten entlang vom Bacherlebnisweg und natürlich bei den Hütten.
2: Zu den Kindern gehören natürlich auch die Erwachsenen und gerade hier im Pöllertal entstehen Momente für die ganze Familie.
3: Spezielle Ereignisse sind eigentlich diese Mehrgenerationenausflüge. Großeltern, Eltern und die Kinder gemeinsam. Die Bahn schafft was im Tourismus sehr wertvoll ist. Sie bringt Menschen in die Natur, die was für sie vielleicht so nicht so zugänglich ist. Und eine kleine Wanderung gehört dann natürlich auch dazu.
2: Und zu einer wunderschönen Landschaft gehören auch ihre tierischen Bewohner.
3: Ja, natürlich, ja, das Weidevieh ist in unmittelbarer Nähe, aber ganz speziell ist, es sind sehr viele Murmeltiere, Manke im Pöllertal. Und die sieht man während der Chuchu-Bahnfahrt schon aus der Bahn und dann natürlich, wenn man dran vorbeispaziert und man verhält sich ruhig noch und bleiben sie auch sitzen und man kann sie wirklich toll beobachten.
2: In der Jägersprache heißen die Murmeltiere ja völlig anders. Das Weibchen ist die Katze, das Männchen der Bär und die Jungtiere werden als Affen bezeichnet. Aber neben den Tieren gibt es auch noch andere Gründe, mit der Chuchu-Bahn zu fahren, nämlich die Veranstaltungen im Sommer.
3: Fixe Sonderveranstaltungen sind natürlich Veranstaltungen am Grillplatz, wie das Nudelfest oder Grillfest der Musikkapelle.
2: Natur pur, entschleunigte Bewegung und eine Bahn, die mehr verbindet als nur Haltestellen. Mit der Chuchu-Bahn in der Region Katschberg, Lieser und Maltertal hat selbst ein kurzer Ausflug das Zeug zum perfekten Sommertag. Simon Auernick aus dem Pöllertal für Radio Kärnten.

0: Die aktuellsten Nachrichten aus unserem Bundesland hören Sie in 40 Sekunden.
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0: 15 Uhr und 30 Minuten. Sie hören jetzt Horst Sattlecker.
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5: Jeder vierte Mieter in Kärnten tut sich mittlerweile schwer beim Stemmen der monatlichen Kosten. Das ist das Ergebnis einer europäischen Studie. Die FPÖ fordert von der Bundes- und Landesregierung eine Belebung des Wohnbaus. Dazu müssten Vorschriften zurückgenommen, Verfahren beschleunigt und bürokratische Hürden abgebaut werden. Gleichzeitig brauche es mehr Finanzierungsmöglichkeiten. Wohnen dürfe nicht zum Luxus werden, so die FPÖ. In den letzten Jahren haben rund 70 Buschenschanken in Kärnten zugesperrt, rund 50 sind aber noch offen. Zwei Gründe für die Schließungswelle sind der Arbeitsaufwand und die geänderten Familienstrukturen, sagt Petra Bobaschnik, die Obfrau des Verbandes der bäuerlichen Direktvermarkter in Kärnten.
6: Früher waren diese Großfamilien auf den bäuerlichen Betrieben. Es sind mittlerweile auch noch Familienbetriebe, aber die Familien sind etwas kleiner. Und man muss dann externe Mitarbeiter einstellen. Man kann ja mal alles im eigenen Familienverbund stemmen. Und ich glaube, das ist schon ein ganz großer Grund, weil man muss ja die Löhne dann auch bezahlen können. Und das ist einfach ein hoher bürokratischer und natürlich auch finanzieller Aufwand. Natürlich fängt bei einem Landwirt der Tag, so wie gerade bei diesen Buschenschankbetrieben, sicher um 4, 5 Uhr an, mit den Tiere versorgen, mit der Stallarbeit, dann mit dem Herrichten von den Produkten. Und um 14, 15 Uhr, bestenfalls oder auch noch früher, machen sie schon die Türen auf. Und schließen dürfen sie um 23 Uhr oder oft vielleicht Mitternacht. Dann ist einfach der Tag schon lang.
5: Das neue Buschenschankgesetz hat allerdings Erleichterungen gebracht. So dürfen Betriebe nun 200 Tage im Jahr offen haben. Für Kärnten heute ab 19 Uhr in ORF 2 besuchen wir Buschenschanken, die nach wie vor für ihre Gäste geöffnet haben. Eine 33-jährige Frau aus dem Bezirk Völkermarkt hat auf der Klein-St. Weiterstraße bei St. Martin die Kontrolle über ihr Auto verloren. Der Wagen hat sich mehrmals überschlagen und ist auf dem Dach liegen geblieben. Die Frau ist verletzt. Ein Test hat eine schwere Alkoholisierung ergeben. Und jetzt zum Wetter, Patricia.
0: Heute gibt es nicht nur Sonne, sondern auch Quellwolken und es sind auch teils heftige Gewitter zu erwarten. Die größte Gewitterzelle, die zieht aktuell über das Gurktal in Weitensfeld zum Beispiel. Und der Nachmittag, der ist schwül und heiß. Die Höchstwerte bewegen sich zwischen 29 und 34 Grad. Sicher unterwegs mit Radio Kärnten, 15.33 Uhr, A2 Südautobahn Richtung Wien. Am Backsattel wird der Verkehr vor dem Kalkerkugeltunnel blockweise abgefertigt.
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0: Wir sind heute, beziehungsweise Kollege Simon Auernick war für uns im Böllertal bei Rennweg unterwegs und hat über die Chuchu-Bahn berichtet. Und jetzt möchten wir, dass Sie auch ein bisschen mehr von Kärnten kennenlernen und deshalb haben wir das hier für Sie.
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0: Eine Frage müssen Sie uns richtig beantworten und die Frage kommt vom Geschäftsführer der Katschberg Rennweg Touristik GmbH, Patrick Lengdorfer.
2: Ja, und jetzt kommen wir zur Gewinnfrage. Die Gewinnfrage lautet, wie heißen junge Murmeltiere?
0: Wie heißen junge Murmeltiere? 0463 511 00 und die 5 und dann hören wir uns hoffentlich gleich wieder.
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1: Der Geschäftsführer der Katschberg Rennweg Touristik GmbH, Patrick Lengdorfer, hat vor kurzem diese Frage gestellt.
2: Ja, und jetzt kommen wir zur Gewinnfrage. Die Gewinnfrage lautet: Wie heißen junge Murmeltiere?
1: Ja, und die richtige Antwort, die kennt der Raphael Treffner aus Feldkirchen. Hallo Raphael.
3: Hallo, wunderschönen Nachmittag.
1: Ja, hallo Raphael.
3: Ja.
1: Du kennst die Antwort.
3: Ja, das sind die Affen, also Affe bei den jungen Murmeltiere.
1: Okay. Warte, die Auflösung kommt auch von Patrick Lengdorfer. Gut zuhören, bitte.
2: Die richtige Antwort lautet, es sind die Affen.
1: Damit gehört das hier dir.
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1: Herzlichen Glückwunsch.
3: Ja, danke vielmals.
1: Sehr gern. Schick mal noch Treffen. Nach Feldkirchen, entschuldige.
3: Nach Feldkirchen am Eichhase bitte, ja.
1: Ja, das machen wir auf jeden Fall. Wo wird dann die nächste Ausfahrt hingehen?
3: Wir waren gestern eh unterwegs auf dem schönen Mühlstädter See und eben nutzen, wir haben uns heute sogar gerade überlegt, ob wir die Kärntenkarte uns wieder zulegen und das hat sich heute sehr, sehr gut ergeben. Also ich habe meine gewonnen.
1: Ja, super, ja gern, danke fürs Zuhören. Das heißt, Chuchu-Bahn in Rennweg, Böllertal
3: war
1: mal...
3: Ja, das haben wir vor 20 Jahren ungefähr schon einmal gemacht mit unserer Ortsfeuerwehr, einen Feuerwehrausflug und eben heute sind wir da beim Zuhören von Radio Kärnten eben draufgekommen, dass wir das endlich einmal machen könnte, ja.
1: Ja, da hat sich viel getan in den letzten 20 Jahren.
3: Das glaube ich gern.
1: Ja. Dann gute Fahrt mit der Chuchu-Bahn und heute noch einen schönen Nachmittagsausklang, schönes
3: danke vielmals.
1: Wochenende, gell?
3: Euch auch und dann schönen Gruß an das ganze Radio Kärnten-Team.
1: Ja, richtig aus, ich nehme einige Kollegen heute da. Mach ich. Danke, Raphael. Für die Papa.
3: Für die.
1: Tschüss.

0: Die Beach Boys am Ende der 15-Uhr-Stunde in Radio Kärnten.
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3: Am Mikrofon Martin Balder. Der britische Premierminister Keir Starmer steht laut Zeitungsberichten kurz vor dem Rücktritt. Der Labour-Chef soll sich demnach entschieden haben, dem parteiinternen Druck nachzugeben. Regierungskreise dementieren das jedoch. Ansgar Kersmann berichtet.
4: Der britische Premier Keir Starmer gilt als angezählt. Schlechte Umfragewerte, Verluste bei den Regionalwahlen und Misstrauen in den eigenen Reihen. Wie die Zeitung The Observer nun berichtet, will Keir Starmer am Montag seinen Rücktritt ankündigen. Zu diesem Entschluss sei er nach Gesprächen mit Ministern, Beratern und Gewerkschaftsführern gekommen. Ein Regierungsvertreter hat den Bericht jedoch zurückgewiesen. Der Regierungschef konzentriere sich auf seine Amtsgeschäfte. Sollte der Labour-Politiker nicht freiwillig das Feld räumen, könnte es zu einem offenen Machtkampf zwischen ihm und seinem Parteikollegen Andy Burnham kommen.
3: In Kolumbien hat die Stichwahl um das Präsidentenamt begonnen. Der ultrarechte Anwalt Abelardo de la Espreya hatte im ersten Runde überraschend 44% der Stimmen erhalten. Der Kandidat der linken Regierung, Iván Cepeda, kam auf 41%. Hauptthemen im Wahlkampf waren die angespannte Sicherheitslage, die wirtschaftliche Entwicklung und der Umgang mit den bewaffneten Gruppen im Land. In der Schweiz haben die Gespräche zwischen den USA und dem Iran für ein dauerhaftes Ende des Krieges begonnen. Das hat der Vermittlerstaat Katar mitgeteilt. Vorerst sollen Arbeitsgruppen die Bedingungen eines finalen Abkommens ausloten und klären, wie die Punkte aus dem bereits beschlossenen Rahmenabkommen umgesetzt werden sollen. US-Verhandlungsführer Vizepräsident J.D. Vance nannte die Gespräche historisch. Island ist in Sachen erneuerbarer Energie Vorreiter. Dort werden 100% des Stroms aus Wasserkraft und Geothermie gewonnen. Der günstige Strom macht den Inselstaat jetzt immer mehr zum Hotspot für Rechenzentren. Mehr von Eva Pöcksteiner.
5: Die dampfende Erde und heißen Quellen auf Island sind nicht nur eine Touristenattraktion, sondern man kann daraus auch grüne, günstige Energie gewinnen. Das hat die Aluminiumindustrie angekurbelt, denn Aluminium wird für das Gehäuse und die Kühlkörper von Computern benötigt. Und es gibt auch einen Boom an Serverfarmen und Datencentern. Das hat schon länger internationale Kunden angelockt, aber nun durch den günstigen Strom werden es immer mehr, so der Geschäftsführer des staatlichen Telekommunikationsnetzbetreibers Farrise. Denn es ist sehr effizient, diese Datencenter hier zu betreiben. Auch das kühle, stabile Klima ist gut für Serverfarmen, um die Computer herunterzukühlen.
3: Das waren die Nachrichten mit Martin Balder.
0: Willkommen zum Wetter in Kärnten. Es machen sich neben dem Sonnenschein auch Quellwolken bemerkbar, immer mehr, und nachfolgend können auch einzelne punktuell auch mitunter wieder recht kräftige Wärmegewitter mit Starkregen sich ausbilden. Die Gewitterzelle vom Gurktal, die zieht aktuell weiter Richtung St. Veit an der Glan, und die Höchstwerte bewegen sich im Moment zwischen 29 bis 34 Grad. Abgekühlt nach dem Gewitter hat es im Weitensfeld, hier hat es nur mehr aktuell 18 Grad. 32 Grad hingegen in Klagenfurt und auch in Verlach, 31 Grad im Villach, Spital an der Drau und Kötschach-Mauten, 30 Grad in Feldkirchen und 28 in Silian in Osttirol und auch in Malnitz. Auch morgen geht es mit der Hitzewelle weiter, Höchstwerte bis zu 33 Grad. In der Früh und am Vormittag überwiegt noch der Sonnenschein, auch wenn gegen Osten schon Wolken durchziehen. Tagsüber nimmt die Bewölkung zu, stellenweise gibt es auch morgen am Nachmittag wieder Regenschauer und Gewitter. Sie sind sicher unterwegs mit Radio Kärnten, 16.04 Uhr, A2 Südautobahn Richtung Wien. Am Backsattel wird der Verkehr vor dem Kalcher Kogeltunnel blockweise abgefertigt. Es gibt aktuell 15 Minuten Zeitverlust. 0800 600 601, bitte anrufen, falls Sie Verkehrsinfos für uns haben. Gute und vor allem unfallfreie Fahrt wünschen wir Ihnen.
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0: Ja, ich hoffe, es geht Ihnen soweit gut. Wünsche einen schönen Sonntagnachmittag. Wir schreiben den 21. Juni 2026. Ich freue mich, dass Sie zuhören. Uns, U2 und jetzt Ina Regen mit Nordstern in Radio Kärnten.
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0: Höchstwerte um die 33 oder 34 Grad aktuell in Kärnten vor den Gewittern, die im Moment vom Gurktal bzw. Weidensfeld in Richtung St. Veit weiterziehen. Aber der Sommer, der ist da. Und haben Sie sich eigentlich schon einmal gefragt, wie denn der Sommer so klingt? Da muss man eigentlich nur eines machen, nämlich zu einem Badesee fahren. Dann weiß man, wie sich der Sommer anhört. Und genau das hat meine liebe Kollegin, die Anna Magnet, gemacht.
1: Bikini, Handtuch, Sonnencreme, alles dabei. Kopfhörer und Handy lasse ich heute mal zu Hause. Denn ich will wissen, wie der Sommer am See klingt.
2: Eins, zwei, drei, Arschbombe!
3: Oh, cool. Okay, bitte eine Kugel Himbeereis.
4: Auf die Plätze, fertig, los!
1: Was machen Sie denn am liebsten an einem so schönen, heißen Sommertag?
5: Ich liege gern in der Sonne und fahre dann eine Runde mit dem SUP ein bisschen weiter den See hinaus.
6: Also ich spiele sehr gerne Volleyball mit meinen Freunden und ich mag auch liebe die Wasserrutsche.
7: Wir müssen natürlich hier eigentlich springen.
8: Stand-up-Paddeln und ganz gerne mit Freunden einfach einmal eine hüpfen und eine Runde schwimmen.
9: Einen Sommertag auf der Alm. Die Hitze herunter mag ich nicht.
1: Haben Sie schon ein Buch für diesen Sommer?
10: Ja, ich habe ein Buch für diesen Sommer, das ist ein Krimi. Ich lese am liebsten Krimis. Pierre Mata heißt der Autor, der schreibt Krimis aus der Provence.
1: Schaut ihr euch auch schon nach Jungs um?
11: Ja, also die Maya sehr, sehr viel, aber ich eher nicht so.
1: Eine Gruppe mit gelbem T-Shirt, das kann nur die Wasserrettung sein. Marie, du bist bei der Wasserrettung schon eine Zeit lang. Wie schaut bei euch so ein heißer Sommertag hier aus?
12: Wir gehen ziemlich viele Streifen, schauen, dass es jedem gut geht. Wir spielen sehr viel Uno, gehen oft Boot fahren.
1: Wie schafft man es, wenn so viel los ist, da den Überblick zu bewahren, dass alle in Sicherheit sind?
12: Also zum Glück sind wir ja nicht allein. Wir haben ja noch unser Team mit den Bademeistern und die gehen auch täglich Streifen, ganz viele. Und wir sind auch ziemlich ein großes Team und das klappt so ziemlich gut.
1: So klingt er also, der Sommer, zumindest hier am Wörthersee.
0: Dankeschön, Anna. Bleib nur am Wörthersee und wir hören uns gleich wieder und den Sommer in Kärnten.

Sie hören Radio Kärnten am 21. Juni, an diesem Sonntag, an dem viele Kärntnerinnen und Kärntner heute ja auch in den Strandbädern sind, an diesem heißen Badetag. Für Kollegin Anna Magnet gehört eine Wasserrutsche dazu, zum perfekten Badetag. Also ist sie gleich ins

0: nicht immer.
1: Wer ist denn schneller von euch beiden?
2: Boah. Also ganz ehrlich, ich weiß es wirklich nicht.
0: Ja, ich glaube, wir haben es noch nie verglichen so.
1: Sollen wir das mal machen?
0: Ja,
2: auf jeden Fall, ja.
1: Dann machen wir das.
3: Marlina und Sarah sind bereit für den großen Rutschwettbewerb in Radio Kärnten, ganz spontan. Wir sind im Strandbad und sind gleich dran zum Rutschen. Was ist eure Technik? Marlina, wie wirst du das Ganze angehen?
0: Also ich werde wahrscheinlich einfach so probieren, mit meinen Händen so schnell wie es geht anzutauchen und dann einfach schauen, dass ich nicht bremse.
1: Ist das die beste Technik oder vielleicht auf die Knien oder am Bauch?
2: Ich werde mich, glaube ich, auf den Rücken legen, so, und dann einfach, ja, probieren und, ja, probieren nicht stecken zu bleiben und zu gewinnen.
1: Ich habe mal gehört, wenn man sich die Hose runterzieht und mit einem nackten Popo rutscht, dann geht's besser. Stimmt das?
0: Ich habe das noch nie probiert, aber ja, ich habe auch von Freunden gehört, dass das so schneller gehen sollte.
1: Sarah, wäre das vielleicht ein Versuch für heute?
2: Ich glaube, ich verzichte heute mal drauf.
1: Ja. Gleich sind wir dran?
0: Ja.
1: Toi, toi, toi, wir feuern euch ganz fest an. Wir liegen bei 16 Sekunden.
4: Das wird knapp.
1: Ja, Marlina!
0: Ja!
1: 22 Sekunden!
0: Sekunden.
1: Gratuliere, wie war's?
0: Cool, das war richtig schnell, Digga.
1: 22 Sekunden gilt es zu schlagen. Jetzt kommt Sarah.
0: Komm auf, Sarah!
4: Oh, das wird knapp, das wird knapp.
0: Okay, okay, okay.
4: Okay, komm, Sarah!
0: Ja!
1: Wir liegen bei 19 Sekunden. 20! 22! Ein wenig schneller. Und Sarah hat 21,8. Gratuliere, du bist die Gewinnerin des Radio Kärnten Rutschwettbewerbs. Wie war's?
2: Voll cool. Ich war heute irgendwie richtig schnell, also ich war noch nicht so schnell. So.
1: Gratuliere.
5: Ja, das klingt nach Spaß, oder? Ja, der heutige Badetag, der wird aber kurzzeitig von Gewittern unterbrochen. Die Gewitterfront, die zieht gerade vom Gurktal Richtung St. Veit, und nähere Infos dazu und auch die aktuellsten Nachrichten aus unserem Bundesland hören Sie in 6 Minuten hier bei uns in Radio Kärnten.

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1: 16.31 Uhr, Sie hören jetzt Horst Sattlecker.
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3: Eine 72 Jahre alte Frau ist heute Mittag mit ihrem Auto von der Limberger Landesstraße in Liebenfels abgekommen und in den Straßengraben gefahren. Die Frau wurde dabei verletzt. 48 Menschen sind im letzten Jahr in Kärnten durch die Hitze gestorben. Das zeigen Zahlen der Agentur für Gesundheit und Ernährungssicherheit. Die meisten hitzebedingten Todesfälle hat es in der Steiermark mit 93 gegeben. In Niederösterreich waren es 83 und in Oberösterreich 70. Anstatt der bisherigen wöchentlichen Sterbe- und Wetterdaten werden nun tägliche Werte im Monitoring der AGES verwendet. Zudem werden verzögerte Effekte von Hitze berücksichtigt. Teilnehmerrekord heute bei einem Fußballturnier für Menschen mit Behinderung in Sirnitz. Es waren 10 Teams mit 90 Fußballern dabei. Die ersten Plätze in den drei Kategorien haben der ATSV Wolfsberg und die Teams der Austria Klagenfurt geholt. Um 17.04 Uhr im Abendjournal von Radio Kärnten berichten wir über Mordermittlungen gegen einen 18-Jährigen und über immer mehr öffentliche Verkehrsmittel im ländlichen Raum, sprich Ruftaxis und Sammeltaxis. Und jetzt zum Wetter, Patricia.
1: Und da ziehen heute Nachmittag und auch am Abend noch ausgehend von den Bergen zum Teil heftige Gewitter durch mit Starkregen und auch Windböen. Davor ist es schwülheiß, zwischen Höchstwerte zwischen 29 bis 34 Grad. Sicher unterwegs mit Radio Kärnten, 16.32 Uhr, A2 Südautobahn in Richtung Wien. Am Backsattel wird der Verkehr vor dem Kalhakogeltunnel blockweise abgefertigt. Sie haben hier einen Zeitverlust von ungefähr einer Viertelstunde.
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0: Marc Anthony in Radio Kärnten. Nicht nur ein großartiger Sänger, sondern, weiß nicht, ob Sie das auch wussten, auch ein super Fußballspieler.
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0: Genau, heute früh hat er gemeinsam analysiert mit Joe Kohlhofer in Guten Morgen am Sonntag. Lieber Joe, für all jene, die es nicht gehört haben, weil sie geschlafen haben, so wie ich, bitte fass für uns noch einmal das Wichtigste zusammen. Was haben wir verpasst? Schönen Nachmittag.
2: Herr Patricia, einen schönen Nachmittag. Servus aus unserem WM-Studio. Wir freuen uns auf 4 spannende Partien heute. Auf Spanien gegen Saudi-Arabien, Belgien gegen den Iran, Uruguay gegen Kap Verde und Neuseeland gegen Ägypten. Waschi, für dich die spannendste Partie heute, Belgien gegen den Iran.
3: Ja, Belgien hat mir eigentlich sehr gut gefallen, obwohl sie unentschieden gespielt haben in der ersten Runde. Sie haben so eine Mischung von erfahrenen Spielern und neuen, jungen, hungrigen Spielern und deswegen freue ich mich auf dieses Spiel, weil wir sehr viel Tempo und sehr viel Power erleben werden.
2: Um 21 Uhr geht es da heute los. Bereits um 18 Uhr geht es los eben mit Spanien gegen Saudi-Arabien.
3: Ja, unser Herz schlägt natürlich für Spanien, denn Spanien spielt einen doch sehr, sehr kultivierten Fußball. Sie haben das erste Spiel 0-0 gespielt. Sie müssen jetzt in den Lauf kommen und deswegen glaube ich, dass sie also mit größerer Power spielen werden.
2: Also mein Favorit momentan, irgendwie kann ich sagen, Kap Verde heute gegen Uruguay im Einsatz.
3: Ja, Uruguay ist trotzdem eine sehr starke Fußballkraft aus Südamerika. Kap Verde hat ja vor allem mit dem Tormann brilliert. Ich denke schon, dass Uruguay drüber kommen wird, weil Kap Verde werden vielleicht irgendwo die Kräfte ausgehen.
2: Um 3 Uhr in der Früh der Neuseeland gegen Ägypten. Zahlt es sich aus, da wach zu bleiben?
3: Das sind eigentlich 2 Teams, denen ich besonders gerne zusehe, weil sie sehr unbekümmert Fußball spielen, vor allem die Neuseeländer, aber auch die Ägypter. Sie spielen irgendwo mit großer Leidenschaft und mit großer Freude Fußball und das sehe ich ganz besonders gerne und deswegen werde ich auch um 3 Uhr dabei sein.
2: Und für alle, die sagen, na, um 3 Uhr, da schlafe ich lieber. Keine Sorge, du wirst dann morgen früh wieder bei uns vorbeischauen und wirst wieder alle Spiele analysieren.
3: Sehr gerne.
2: Alles Gute und schönen Sonntag, Waschi.
3: Dankeschön.
0: Danke euch beiden.

0: Wir sprechen jetzt gemeinsam mit Karl Bloberger über was Schönes. Eine Schmucklilie, eine schöne Pflanze, wird auch die Liebesblume genannt.
1: Die Schmucklilie, die afrikanische Schmucklilie, wie sie ganz offiziell heißt, ist für mich auch eine der schönsten Pflanzen. Und da werde ich oft neidig, weil wenn man so bei, so, ja, ich sage in England, beim Häusern, diese Schmucklilien in Töpfen sieht und dann sind da 20, 30, 40, 50 Blüten, da denke ich mir immer, ja, wo nehmen die her? Also es ist unwahrscheinlich. Da gibt es jetzt verschiedene Ansätze. Mhm. Ich habe mit einem Züchter in England gesprochen, der sagt Folgendes: Das Wichtigste bei der Schmucklilie, düngen, düngen und nochmals düngen. Mhm. Und ich habe einmal in Südafrika diese Schmucklilien gesehen, wo die wachsen. Im absolut nährstoffreichen, eher feuchteren Boden, da sind sie wunderbar. Also das heißt, wirklich düngen. Mhm. Mindestens einmal pro Woche düngen.
0: Okay, und nimmst du da einen speziellen Dünger?
1: Ich habe mir aus England einmal einen mitgenommen. Das ist aber kein biologischer Dünger, sondern es ist ein konventioneller Dünger. Aber der Gärtner dort hat gesagt, schau, im Prinzip ist jeder Blumendünger geeignet, der viel Stickstoff enthält. Das heißt, organisch düngen kann man natürlich im Frühjahr mit jedem organischen Dünger, wo Hornspäne drinnen sind, wo Schafwollpellets drinnen sind, fein vermahlen am besten schon, also als Pulver, nicht als Pellets, weil man bringt es gar nicht sonst in die Erde hinein und ansonsten flüssig düngen dazu.
0: Und die Schmucklilie alias Liebesblume hat ja noch eine Eigenschaft. Irgendwann füllen die Wurzeln so den Topf, dass man denkt, oh, jetzt wird der Topf gleich gesprengt. Gell?
1: Und da gibt es auch verschiedene Meinungen. Der Gärtner, mit dem ich damals gesprochen habe, hat gesagt, er setzt um, er lässt das nicht zu, dass die quasi den Topf fast sprengen. Andere sagen wieder, je kleiner der Topf ist, desto schöner blühen sie. Ich bin noch am Testen. Und was wirklich die Zukunft ist, viele der schmalblättrigen Sorten sind ja frosthart und die kann man im Garten aussetzen.
0: Und kann ich ihn jetzt noch umsetzen?
1: Nein, das macht man im Frühjahr. Im zeitigen Frühjahr, wenn die Pflanze quasi aus dem Winterschlaf wieder aufwacht, dann tut man es umsetzen. Dann kann man auch teilen, wirklich mit einer Hacke oder mit einem Bogensäge kann man die großen Stöcke zerteilen und damit hat man auch viele verschiedene einzelne Pflanzen, die dann alle wieder schön blühen.
0: Ja, danke schön, Karl Bloberger. Und nächste Woche reden wir dann über die nächste schöne Pflanze, den Oleander.
1: Auch eine Lieblingspflanze von mir mit hunderten verschiedenen Sorten. Aber es gibt auch ein paar interessante Dinge, die vielleicht nicht jeder weiß. Bis dahin viel Spaß beim Garteln.
0: Alles Liebe, Papa.

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2: Herzlich willkommen zum Journal um 5, das sind unsere Themen. USA sehen Fortschritte bei neuen Iran-Verhandlungen. Rechnungshof vermisst Reformen im Budget. Im Journalstudio Martin Balder. In der Schweiz haben die Gespräche zwischen den USA und dem Iran für ein dauerhaftes Ende des Krieges begonnen. US-Verhandlungsführer J.D. Vance sprach von einem historischen Treffen. Man habe bereits gute Fortschritte erzielt. Teresa Kulowitsch berichtet.
3: Aus Sicht der Amerikaner tragen die Gespräche mit dem Iran bereits Früchte, sagt US-Vizepräsident J.D. Vance. Man sei auch bereit, seine Beziehung zum Iran grundlegend zu ändern, wenn der Iran im Gegenzug bereit ist, sein Atomprogramm aufzugeben. Auch hier spricht Vance von gutem Vorankommen. Diese Aussagen stehen allerdings diametral zu dem, was Irans Präsident Pezeshkian im Staatsfernsehen von sich gegeben hat. Man werde das eigene Recht auf Urananreicherung nicht aufgeben. Und auch die Amerikaner werden gezwungen sein, es zu akzeptieren. Auch zwischen Israel und der Hisbollah im Libanon ist das letzte Wort noch lange nicht gesprochen. Zwar dürften die Waffen während der gerade laufenden Gespräche tatsächlich schweigen. Israels Außenminister Katz hat allerdings heute angekündigt, dass man sich nicht aus dem Libanon zurückziehen werde, solange die Hisbollah existiere.
2: Der britische Premierminister Keir Starmer will laut Medienberichten nun doch sein Amt zurücklegen. Demnach wird Starmer morgen seinen Rücktritt und einen Zeitplan für seinen Abgang bekannt geben. Starmer steht wegen Wahlschlappen und schlechten Umfragewerten in seiner Labour-Partei immer mehr unter Druck. Sein Kontrahent Andy Burnham, der zuletzt eine Nachwahl klar gewonnen hat, gilt als möglicher Nachfolger. Heute endet die Begutachtungsfrist für die Budgetbegleitgesetze, nur 11 Tage nach der Budgetrede von Finanzminister Markus Marterbauer. Die kurze Frist wurde vielfach kritisiert. Der Rechnungshof bemängelt in seiner Stellungnahme darüber hinaus fehlende Reformen und ein zu komplexes Steuersystem. Beate Tomasowitsch fasst zusammen.
4: Es fehlen vor allem Maßnahmen in jenen Bereichen, die sehr viel Geld kosten. Es fehlen gesamtstaatliche Reformen im Sektor Gesundheit, Pflege, Pensionen, aber auch bei Bildung und Energie. Dafür sei es nötig, dass Bund, Länder und Gemeinden bereit zu Reformen sind. Der Rechnungshof vermisst auch eine Vereinfachung des Steuerrechts. Ganz im Gegenteil, es gäbe ein ganzes Gesetzesbündel, das den Umfang und die Probleme der steuerlichen Bestimmungen noch erhöhe. Der Autofahrerclub ÖMTC kritisiert, dass künftig durch den Entfall der Sachbezugsbefreiung für E-Autos der Elektromobilität in Österreich ein Dämpfer versetzt werde. Es sei damit zu rechnen, dass Unternehmen weniger E-Autos anschaffen. Die Stadt Wien wiederum kritisiert in ihrer Stellungnahme die vorgesehenen Budgetmittel für das zweite verpflichtende Kindergartenjahr. Mit den geplanten 80 Millionen ab 2028 könne der Mehraufwand nicht abgedeckt werden.
2: Bei der Fußball-WM bestreitet Turnierfavorit Spanien heute sein zweites Vorrundenspiel. Gegner ist Saudi-Arabien. Das spanische Team hat unabhängig vom Match etwas zu feiern. Martin Lang.
5: Im Stadion von Atlanta feiert Spaniens Teamchef Luis de la Fuente auf der Bank heute seinen 55. Geburtstag. Aber nach dem 0:0 gegen Kap Verde und dem 1:1 von Saudi-Arabien gegen Uruguay herrscht beim Turnierfavoriten Spanien im Umfeld Unsicherheit, ob man das zweite Spiel gewinnt. Teamchef Luis de la Fuente sieht kein Drama, keine Krise.
6: No hay ningún drama ni ninguna situación.
5: Aber der Druck ist da. Wir müssen gewinnen. Das ist alles.
6: Claro que sí, tenemos que ganar.
5: Ab 18 Uhr in Atlanta, Spanien gegen Saudi-Arabien und 21 Uhr in Los Angeles, Belgien gegen den Iran. Diesmal durfte das iranische Team auch erst am Tag vor dem Spiel in die USA einreisen, aber für das dritte und letzte Gruppenspiel ist den Iranern seitens der US-Behörden eine frühere Einreise schon zugesichert worden.
2: US-Präsident Donald Trump macht für die Probleme beim frisch generierten Reflecting Pool in Washington Vandalismus verantwortlich. Unbekannte hätten dem Becken einen 75 Meter langen Schnitt zugefügt und ätzende Chemikalien ins Wasser geschüttet, behauptet Trump im Internet. Er hatte das 610 Meter lange Becken dunkelblau ausmalen lassen. Nach der Wiederbefüllung breiteten sich Algen und abblätternde Farbe im Wasser aus. Die Arbeiten kosteten laut Medienberichten mit $14 Millionen 10-mal so viel wie von Trump angekündigt. Der Pool vor dem Lincoln Memorial ist eines der Wahrzeichen Washingtons. Das war das Journal um 5 mit Martin Balder.
1: Und nun zu Horst Sattlegger und den Kärntner Themen des Tages.
7: Schönen guten Abend. Nach der Messerattacke in der Nacht auf gestern in Warmbad Villach, bei der ein 18-Jähriger einen 16-Jährigen lebensgefährlich verletzt hat, ermittelt die Kriminalpolizei jetzt wegen versuchten Mordes. Details von Lisa Nadmesnik.
8: Der Messerstich des mutmaßlichen 18-jährigen Angreifers soll direkt in die linke Brust des 16-jährigen Opfers gegangen sein, heißt es von der Staatsanwaltschaft. Dort sei eine Arterie verletzt worden, was Lebensgefahr bedeutet hat. Der Jugendliche musste mit der Rettung ins Krankenhaus gebracht werden. Sein Zustand ist inzwischen stabil. Zu der Attacke war es im Zuge eines Streits gekommen, den die beiden unter einer Autobahnbrücke geführt hatten. Weitere Jugendliche hatten sich dort getroffen. Opfer und Täter kannten sich. Warum der 18-Jährige sein Butterfly-Messer plötzlich gezückt und damit zugestochen hat, ist aber noch unklar. Bei seiner Einvernahme hatte der gebürtige Bosnier widersprüchliche Aussagen gemacht, heißt es von der Polizei. Der junge Mann sitzt derzeit in der Justizanstalt in Haft und ist laut Staatsanwaltschaft bereits vorbestraft. Eine Untersuchungshaft wurde heute beantragt.
7: Um die Bevölkerung während der aktuellen Hitzewelle zu unterstützen, ist seit heute wieder das kostenlose Hitzetelefon des Gesundheitsministeriums unter der Nummer 0800 880 800 erreichbar. Fachleute informieren dort über Schutzmaßnahmen und mögliche Gesundheitsrisiken durch Hitze. Einbrecher haben bei einer größeren Autowaschanlage in Treffen am Ossiacher See zugeschlagen. Sie haben etliche Kassen aufgebrochen und dabei vor allem hohen Sachschaden angerichtet. Etwaige Zeugen werden gebeten, sich bei der nächsten Polizeidienststelle zu melden. Eine 72 Jahre alte Frau ist heute Mittag mit ihrem Auto von der Limberger Landesstraße in Liebenfels abgekommen und in den Straßengraben gefahren. Die Frau wurde dabei verletzt. In 81 Kärntner Gemeinden gibt es ihn bereits. 100 sollen es bis Jahresende werden. Die Rede ist vom Mikro-ÖV. Gemeint sind damit die allerkleinsten öffentlichen Verkehrsmittel. Meist sind es Rufbusse und Sammeltaxis, die am Land dorthin fahren, wo kein Linienbus und keine Bahn mehr halten. Finanziert wird dieser Mikro-ÖV vom Verkehrsverbund, von Gemeinden und dem Land Kärnten. Die Nachfrage steigt. Birgit Rumpf-Buckelsheim.
9: Ruf mit Zentrale, grüß Gott.
10: In der Rufbuszentrale in Althofen gehen am Tag rund 150 Buchungen ein, um den Ruf mit Bus zu einem der 300 Haltepunkte zu bestellen. Er fährt in 5 Gemeinden rund um Althofen. Sie und der Verkehrsverbund finanzieren den Rufbus mit. Anbieter ist der örtliche Reiseunternehmer Thomas Hofstetter.
11: Natürlich haben wir viel älteres Publikum, das diesen Verkehr nutzt, aber genauso Schüler, genauso Berufspendler, Touristen natürlich. Derzeit sind es 5 Fahrzeuge, die von 6 bis 22 Uhr an 7 Tagen in der Woche unterwegs sind. Also wir fahren das ganze Jahr.
10: Jetzt gibt es immer wieder Leute, die sagen, das ist eine Konkurrenz zum normalen Taxi. Was sagen Sie denen?
11: Nein, wir sind selbst Taxiunternehmen und haben Einschränkungen, das ist ganz klar. Aber ich glaube, dass auch die Leute sehr aufs Geld schauen und die meisten das Taxi gar nicht leisten sich könnten. Und der Ruf mit passt da ganz gut ins Konzept.
10: Im Rufbus gelten die Tarife des öffentlichen Verkehrs und das Klimaticket. Noch zu zahlen sind 2 Euro als sogenannter Komfortzuschlag. Mit 3 Millionen Euro jährlich fördert das Land ähnliche Mikro-ÖV-Projekte. Voraussetzung ist immer, das Klimaticket muss anerkannt werden, der Bus muss ganzjährig fahren und er darf keine Konkurrenz zu Linienbussen sein. Neben dem Rufmi-Bus in Mittelkärnten gibt es landesweit andere Anbieter, wie das Post-Shuttle am Wörthersee und das Go-Mobil in mehr als 30 Gemeinden.
7: Und wir kommen jetzt noch zu den Wetteraussichten. Einige kräftige Gewitter können heute bis Mitternacht noch entstehen in Kärnten. Morgen Montag hält die Hitzewelle an. Nach Frühwerten zwischen 14 und 19 Grad steigen die Höchstwerte wieder auf 28 bis 33 Grad. In der Früh und am Vormittag überwiegt meist der Sonnenschein, nur streckenweise tauchen Wolken auf. Im Tagesverlauf wachsen manche Wolkentürme dann wieder in den Himmel und sie können Gewitter auslösen, etwa in Unterkärnten. Abseits von Gewitterböen ist der Wind schwach. Die tiefste Temperatur betrug heute in Klagenfurt 18 Grad, die höchste 32, das sind 5 Grad über dem langjährigen Durchschnitt. Und das war das Abendjournal von Radio Kärnten heute am Sonntag mit Horst Sattlegger.
12: sicher unterwegs mit Radio Kärnten, 17.09 Uhr, A2 Südautobahn Richtung Wien. Am Backsattel wird der Verkehr vor dem Kalkerkogeltunnel blockweise abgefertigt. Sie brauchen hier ungefähr 15 Minuten mehr Zeit, die Sie da einplanen müssen. Ansonsten sind uns soweit keine Störungen bekannt. Bitte anrufen, falls Sie Infos für uns haben. Kostenfrei die Hotline 0800 600 601. Gute Fahrt.
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12: Und am Wochenende ist gefeiert worden im Bundesgymnasium Danzenberg. 80-Jahr-Jubiläum. Wir waren dabei und hören in dieser Stunde rein, wie sie gefeiert haben, die Absolventinnen und Absolventen und natürlich auch die aktuellen Lehrerinnen und Lehrer und Schülerinnen und Schüler. Schönen Sonntagnachmittag. Ich freue mich, dass Sie zuhören.

0: Es ist eine der wohl bekanntesten Bildungsinstitutionen des Landes. Das Bundesgymnasium Tanzenberg, hoch über dem Zollfeld. Die Schule, die feierte gestern gemeinsam mit dem Marianum den 80. Geburtstag. Ursprünglich war es ein Knabenseminar mit dem vorrangigen Ziel, die Schülerinnen und Schüler an die Priesterausbildung heranzuführen, ehe es ein eigenständiges Gymnasium für Buben und für Mädchen geworden ist. Persönlichkeiten wie Peter Handke, Valentin Oman oder auch Bischof Josef Marquez, die haben in Tanzenberg die Schulbank gedrückt. Von Kollegen Michael Steuer weiß ich es ehrlich gesagt nicht, möglicherweise auch, aber auf alle Fälle weiß ich, dass der Michael Steuer für Radio Kärnten beim Jubiläumsfest mit dabei war.
1: Seit 80 Jahren ist Tanzenberg einer der wohl prominentesten Bildungsstandorte in Kärnten. Direktor Magister Gerald Horn, wie wird denn dieses 80-Jahr-Jubiläum des Bundesgymnasiums hier gefeiert?
2: Ja, sehr intensiv. Wir bereiten uns schon seit einem Jahr darauf vor und gipfeln durch das Ganze im heutigen Jubiläumsfest mit Festmesse, mit Bischofsmesse und einem wirklich offenen Haus für alle Besucherinnen und Besucher.
1: Gesamtverantwortlich für die Festveranstaltung ist Magister Silvia Steinkellner, auch vor allem was die Musik betrifft. Wie wird denn genau gefeiert hier auch musikalisch gesehen?
3: Ja, wir haben zusammen mit den Absolventen uns ein großes Ziel gesetzt. Wir haben Mozarts Spatzenmesse zu Gehör gebracht. Und jetzt stehe ich schon erleichtert da, denn die Messe hat gut funktioniert.
1: Das Gymnasium ist in den Räumlichkeiten des Marianums untergebracht und eingemietet. Der Rektor des Marianums ist Dr. Franjo Widowitz. Herr Rektor, wie würden Sie die Zusammenarbeit mit der Schule, mit dem Bundesgymnasium beschreiben?
4: Ja, ich sehe das als gemeinsame Aufgabe, das Beste für unsere Schülerinnen.

0: Herr Bischof Dr. Josef Marketz, Herr Bischof, was sind Ihre Erinnerungen an Ihre Schulzeit hier?
1: Das sind so viele, da darf ich, glaube ich, gar nicht beginnen, sie zu erzählen. Aber es waren sehr schöne Erinnerungen. Wenn ich jetzt zurückblicke, dann freut es mich, an meine Kollegen zu denken, die so verschieden waren, die verschiedene Talente gehabt haben damals. Und so haben wir, obwohl wir zum Beispiel fast nie nach Hause durften, viermal im Jahr, haben wir viel Zeit miteinander verbracht.
0: Einen ganz besonderen Bezug zu Danzenberg haben Universitätsprofessor Primarius Dr. Rudolf Licker und sein Sohn Paul, beide Ärzte klarerweise und beide Danzenberg-Absolventen. Das war Pflichtprogramm vom Papa aus, oder wie, in Danzenberg Schule zu gehen?
2: Naja, er hat es mir ans Herz gelegt, quasi, wenn ich mal die Schule anschaue. Und ja, dann habe ich mir doch mehrere Schulen angeschaut und Danzenberg hat mich dann überzeugt und somit bin ich dann nach Danzenberg gekommen.
0: Was sind Ihre Erinnerungen an Danzenberg?
3: Also meine Erinnerungen sind, ich bin ja am Land aufgewachsen und zu der Zeit hat es ja praktisch keine anderen Möglichkeiten gegeben, als in ein Internat zu gehen. Aber es natürlich war streng, wir durften alle praktisch einen Monat nur heimfahren, alle 14 Tage besuchen und so weiter, jeden Tag in die Kirche. Aber was Danzenberg ausgezeichnet hat, diese humanistische Bildung, das Zusammenhalt, die Freundschaft, die man entwickelt hat.
0: Einer der zahlreichen Danzenberg-Absolventen, die heute hier vertreten sind, ist Professor André Zwitter, Universitätsprofessor an der Alpen-Adria-Universität in Klagenfurt, hat 2000 hier maturiert. Was sind Ihre Beziehungen zur Schule? Was zeichnet Danzenberg aus?
4: Danzenberg zeichnet vor allem die Verbindung zwischen Marianum und der Schule selbst aus. Das ist eine warme Verbindung, die Kirche zusammen mit der Ausbildung. Und diese Verbindung zusammen hat eigentlich immer die Seele dieser Schule gebildet. Und da kommt man immer wieder sehr gerne zurück.
0: Sage ich Dankeschön. Beim 80-Jahr-Jubiläum des Bundesgymnasiums Danzenberg war Michael Steuer für Radio Kärnten.

0: 17.30 Uhr. Sie hören jetzt eine Vorschau auf heute Abend Kärnten heute. Hannes Orage wird die Sendung moderieren und nimmt sich vorab aber immer noch die Zeit, auch bei uns im Radiostudio vorbeizukommen. Hallo, servus, Hannes.
1: Servus, gerne.
0: Du berichtest unter anderem über die Bezeichnung Mikro-ÖV.
1: Ganz genau, ja. Das sind allerkleinste öffentliche Verkehrsmittel, die vor allem im ländlichen Raum unterwegs sind. Das sind meist Rufbusse, die dorthin kommen, wo man sie braucht und wo eigentlich sonst keine öffentlichen Verkehrsmittel per Linie mehr hinfahren. Kärnten will das Angebot in den nächsten Jahren massiv ausbauen. Derzeit gibt es Mikro-ÖV in 81 Gemeinden. Bis Jahresende noch sollen es dann schon in 100 sein.
0: An Sommertagen wie diesen, dann bin ich persönlich sehr gerne in einer Buschenschank. In Kärnten.
1: Nicht nur du wahrscheinlich. Ja. Aber wir haben da das Ganze doch mit ein bisschen einem Beigeschmack in unserer Geschichte, weil in den letzten 14 Jahren die Zahl der Buschenschanken in Kärnten sich deutlich reduziert hat. Mehr als die Hälfte eigentlich, von 130 auf 50 innerhalb von 14 Jahren. Viel Aufwand natürlich. Direktvermarktung wird oft dann auch aufgegeben, wenn die nächste Generation übernimmt. Einfach, weil die Ressourcen fehlen. Aber es gibt doch noch einige oder eigentlich, wie gesagt, 50 Familien oder Traditionen, die da noch weiter aufrechterhalten werden. Wir haben eine in Oberkärnten in dem Fall besucht.
0: Und nicht ganz in Oberkärnten, aber auch nicht in Unterkärnten war der Michael Steuer unterwegs. In Bad Kleinkirchheim in den Nockbergen bei der Musi.
1: Genau, ist er wahrscheinlich auch ein bisschen geduscht worden. Das ist gestern allen passiert, den Zuschauern und auch natürlich den Stars. Beim Wendy Musi spielt Sommer Open Air. Wir haben von dieser Party, von diesem Feuerwerk der volkstümlichen und Schlagermusik natürlich die besten Bilder bei uns dann noch in der Sendung.
0: 19 Uhr, ORF 2, Kärnten heute mit Hannes Orage. Danke vielmals für die Vorschau.
1: Bitte gerne.
0: Sicher unterwegs mit Radio Kärnten, 17.32 Uhr, A2 Südautobahn in Richtung Wien. Am Backsattel wird der Verkehr vor dem Kalkerkugeltunnel blockweise abgefertigt. Sie verlieren hier eine Viertelstunde.
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0: Es laufen wieder spannende Filme in den heimischen Kinos an. Kollegin Carola Gausterer hat die Details.
1: Er war immer ein Superheld in grünen Strumpfhosen. Robin Hood. Mehr als 50 Filme wurden schon produziert, aber jetzt sieht man eine ganz andere Seite von ihm. The Death of Robin Hood. Es geht um den gealterten, gebrochenen Robin Hood, der auf ein Leben voller Gewalt und Verbrechen zurückblickt.
2: Die Menschen reden über Robin Hood, erzählen sich Geschichten, Lügengeschichten. Er war kein Held. Er war ein Räuber und Mörder. Er war die Tiere. Ich bin der Geächtete.
1: In dieser Neuinterpretation von Regisseur Michael Sarnowski spielt Hollywood-Star Hugh Jackman einen sterbenskranken Robin Hood. Statt eines fröhlichen Abenteuers im grünen Wald erwartet sie ein bitteres, mysteriöses Drama. Viel zum Lachen bietet die französische Komödie LOL 2.0. Da geht es ums Älterwerden und den alltäglichen Familienwahnsinn. Anne, gespielt von La Boom-Star Sophie Marceau, ist 55 und genießt endlich ihre Freiheit, nachdem ihre Kinder ausgezogen sind. Doch ihr neues Leben gerät aus den Fugen, als ihre 23-jährige Tochter wieder bei ihr einzieht.
3: Louise, es stinkt.
4: Es gibt ja nichts Schöneres, als wieder bei Mama einzuziehen.
5: Wie deine Schwester damals.
4: Ich hab doch wohl noch das Recht, mich hier zu Hause zu fühlen.
3: Welcome back.
1: Ja, und dann erfährt Anne auch noch, dass sie bald Oma wird und trifft ihre neue Liebe. Das Familienchaos ist perfekt. LOL 2.0 ist eine unterhaltsame, spritzige Sommerkomödie aus Frankreich. Und zu guter Letzt Backrooms. Der Horrorfilm basiert auf Kane Parsons Videoserie auf YouTube. Da verschwindet nämlich Patient Clark in eine unheimliche Dimension.
6: All diese Räume, diese Orte schafft sie. Das ist wie ein Labyrinth, das geht weiter und weiter. Manchmal habe ich Angst, verloren zu gehen.
7: Clark, können Sie mich hören?
8: Was ist das?
1: Seine Therapeutin sucht nach ihm und dringt immer tiefer in diese Backrooms vor. Aus einer Rettungsmission wird ein Albtraum, bei dem die Grenze zwischen Realität und Wahnsinn verschwimmt.
0: Dankeschön, Carola Gausterer.
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0: Musik aus Kärnten. Nora Lisa mit »Wie der Sommer klingt«.

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1: Es war das Jahr 1998, als das österreichische Nationalteam mit großen Erwartungen zur WM nach Frankreich gefahren ist. Nach dem Aus in der Vorrunde war die Enttäuschung dann natürlich auch sehr groß. Und heute, 28 Jahre später, betreibt Franz Wohlfahrt in den Noten und Anekdoten jetzt Ursachenforschung.
2: Na, es war so, dass wir nur eingesperrt waren. Und das ist falsch. Wir waren nur eingesperrt. Ich kann mich erinnern, ich habe gespielt beim VfB Stuttgart, 7-1 deutscher Cupsieger, 8-1 Europapokalfinale. So, das war irgendwann 17. Mai oder was weiß ich. Und dann habe ich 2 Tage frei gehabt und dann war ich beim Trainingslager. Das ist ja alles richtig und schön. Aber da hätte es Möglichkeiten gegeben, die Familie noch mehr einzubinden. Ich war ein junger Vater und nicht nur ich, sondern viele, 70%. Und ich war das Jahr davor 160 Tage nicht daheim. Was heute auch so ist. Aber heute sind es professioneller. Familien gehören dazu, Kinder. Du musst eigentlich versuchen, Spieler, die ja eh nie daheim sind, über ein Jahr jetzt einmal, sagen wir so über ein Jahr, dass die viel mehr Kontakt haben mit daheim, auch wenn sie nicht daheim sind, und dass sie relativ normal leben, auch wenn sie im Trainingslager sind. Das hat uns immer vorgezeigt, Deutschland zum Beispiel, damals schon 1990 bei der WM, die haben dann ihr Privatleben gehabt, nicht? Aber das war 1998, war es ein Fehler. Aber das ist heute, kann man leicht drüber reden, nicht? Weil, aber im Nachhinein muss ich sagen, es war nicht richtig. Und zu unserer Zeit jetzt vom Länderspiel ist ja angeblich politisch nicht mehr erlaubt heute, was sehr Wahnsinn ist. Aber ich kann mich erinnern, bei meinen letzten Länderspielen, so nach der WM 98, also ich habe bis 2001 noch gespielt, war immer im Vorfeld vor den Bundeshymnen ist immer der Radetzky-Marsch gespielt worden und das Stadion ist Kopf gestanden.

0: Lena Mark Faustmann. Am Ende der 17-Uhr-Stunde Stück von mir. Danke, dass Sie ein Stück mit uns gegangen sind heute am Sonntagnachmittag. Ich wünsche noch gute Unterhaltung mit dem Programm von Radio Kärnten. Bin die Patricia Jordan und freue mich, wenn wir uns dann bald wiederhören. Schönes Wochenende noch. Alles, alles Liebe.
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2: Am Mikrofon Eva Liebentritt. Der Chef der Finanzprokuratur Wolfgang Peschorn übt scharfe Kritik an den Aufsichtsräten der Insolvenzen Signa rund um René Benko. In der ORF-Pressestunde betont Peschorn, es brauche volle Aufklärung der Causa Benko und der Rolle der Kontrollgremien. In seiner Funktion als quasi Anwalt der Republik hatte sich Peschorn von Anfang an dafür stark gemacht, berichtet Christoph Wager.
3: Offen kritisiert Peschorn die früheren Aufsichtsräte bei Signa, also etwa Ex-Kanzler Gusenbauer oder Ex-Vizekanzlerin Ries-Hahn.
4: Hier hat niemand hingeschaut, hier hat niemand die richtigen Fragen gestellt. Und ich meine, dann muss man sich schon die Frage stellen, welche Profession diese Mitglieder an den Tag gelegt haben.
3: Peschorn und seine mehr als 50 Mitarbeiterinnen und Mitarbeiter treiben Steuern ein, die andere hinterzogen haben. Beispiel Verkauf der Bundeswohnungen 2004. Die Forderungen der Republik gegen den früheren Finanzminister Grasser und andere Personen belaufen sich mittlerweile auf 13 Millionen Euro. Schwer im Magen liegt Peschorn immer noch die Beschaffung der Eurofighter.
4: Die Republik wurde um 183,4 Millionen betrogen und das Geld, das man so erhalten hat, hat man halt dann veruntreut.
3: Bei künftigen Beschaffungen müsse volle Transparenz gewährleistet sein, um Bestechung möglichst zu verhindern.
2: Außenministerin Meinl-Reisinger reist heute zu einem mehrtägigen Arbeitsbesuch nach China. Anlass sind 55 Jahre diplomatische und 60 Jahre wirtschaftliche Beziehungen zwischen Österreich und China. In Peking trifft sie am Donnerstag den chinesischen Außenminister Wang Yi. Zuvor stehen Gespräche in Shanghai und Peking mit Politikunternehmen und Investoren am Programm. Die Legalisierung von Cannabis führt nicht zwingend, aber möglicherweise zu einem Anstieg des Konsums oder gesundheitlichen Schäden. Es komme auf die Umsetzung an. Zu diesem Ergebnis kommt ein internationales Forschungsteam der britischen Universität Bath, berichtet Martin Krachler.
5: Vor allem bei der Entkriminalisierung oder bei streng kontrolliertem Verkauf konnten die Wissenschaftlerinnen und Wissenschaftler keine nennenswerten Veränderungen feststellen. Das gilt etwa für Deutschland. Anders ist es allerdings in Ländern, in denen ein liberaler, gewinnorientierter Markt entstanden ist, wie in Teilen der USA und Kanada. Besonders wenn Cannabis im Einzelhandel verkauft wird, steigt der problematische Konsum stark an. In diesen Ländern gibt es außerdem mehr Suchtkranke und Krankenhausbesuche im Zusammenhang mit Cannabis. Insbesondere für Jugendliche kann Cannabis schwere Folgen haben. Laut einer Studie aus dem Jahr 2024 haben etwa die meisten Jugendlichen mit einer psychotischen Störung eine Vorgeschichte mit Cannabiskonsum.
2: Der Unternehmer und Milliardär Wolfgang Porsche will offenbar die sogenannte Stefan-Zweig-Villa in Salzburg verkaufen. Das berichtet die Deutsche Bild-Zeitung. Die Rede ist von einem Verkaufspreis von fast 13 Millionen Euro. Hintergrund seien die jahrelangen Streitereien mit der Stadtpolitik um einen geplanten Tunnel im Berg, der als Zufahrt zur Villa dienen sollte. Das waren die Nachrichten mit Eva Liebentritt. Zum Wetter.
6: Im Großteil Österreichs geht es sonnig und brütend heiß in den Abend. 35 Grad hat es immer noch in Andau, 34 in Wien und Mistelbach. Stellenweise gehen aber auch in den nächsten Stunden noch Regenschauer und Gewitter nieder. Und die sind mit Ausnahme von Wien in jedem Bundesland möglich. Heftige Gewitter gibt es derzeit punktuell im Innviertel und im Flachgau. Morgen wird es wieder heiß und oft sonnig. Es bilden sich aber etwas mehr Schauer und Gewitter als heute, vor allem in Niederösterreich, der Steiermark und in Kärnten. Höchstwerte morgen 28 bis 34 Grad. So viel zum Wetter mit Jörg Stibor.
0: Sicher unterwegs mit Radio Kärnten, 18.03 Uhr, A2 Südautobahn Richtung Wien. Am Backsattel wird der Verkehr von dem Kalkerkugeltunnel blockweise abgefertigt. 15 Minuten haben Sie hier mehr Zeitverlust.
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7: Und ich wünsche einen schönen Abend. Am Tag vor dem Schlagerspiel gegen Argentinien beschäftigen wir uns natürlich mit der Fußball-WM. Wir springen aber zuerst ins Wasser. Wir blicken in die Wildwasser-Arena außerfragend. Dort findet heute der zweite Tag im Europacup statt. 200 Nachwuchssportler aus ganz Europa sind dabei und wieder zeigen die Kärntner Kanuten auf. Die Klagenfurter Max Steinbrenner und Jakob Seebacher liefern sich an der Spitze ein knappes Duell. Im Kajak einer der Junioren gewinnt am Ende Max Steinbrenner von Union KC Klagenfurt vor Jakob Seebacher vom Kajakverein Klagenfurt. Noah Wilhelmer vom KC Kolbnitz holt wiederum den dritten Platz im U23-Rennen. Damit zeigen sich die Kärntner bereits in WM-Form. Demnächst starten sie bei der Junioren-Weltmeisterschaft in Krakau. Spannende Bewerbe hat man in dieser Woche auch in vielen Teilen Kärntens erleben können. 8000 Jugendliche aus aller Welt waren bei den United World Games zu Gast. In 10 Sportarten haben sich die Mannschaften gemessen. Vielleicht haben sie auch zugeschaut oder sie haben die vielen bunt gekleideten Mannschaften gesehen, die in ganz Kärnten unterwegs waren. Am Rande der Siegerehrung konnten wir mit Organisatorin Elisabeth Buschan sprechen. Es war bereits die 20. Ausgabe der United World Games und man kann sagen, es ist eine beeindruckende Geschichte, oder?
8: Ja, also wir sind sehr stolz, dass wir diese Geschichte jetzt da noch weiterschreiben dürfen. Die Ideen, an die haben andere geglaubt, unsere Gründer, die wirklich damals schon gesagt haben, hey, wir müssen im Sport die internationale Jugend zusammenbringen und das machen wir in Kärnten, das machen wir im Wörthersee-Stadion. Und wir sind stolz, dass wir da mit dabei sein dürfen und das jetzt quasi in die nächsten 20 Jahre tragen.
7: Was war Ihr Moment bei diesen Spielen heuer?
8: Ganz ehrlich, bei der Eröffnungsfeier hatten wir einen Teilnehmer, der unter der estischen Flagge einmarschiert ist. Und ich habe das große Glück, das ansagen zu dürfen. Ich habe gesagt, hey, der junge Mann ist alleine nach Kärnten gekommen, um im Tennis dabei zu sein. Und es war so eine geniale Stimmung, weil gefühlt wirklich die 10.000 Besucherinnen und Besucher haben geklatscht, gejubelt für diesen einen Mann, der unter der estischen Flagge einmarschiert ist.
7: Ich erlebe sehr viele Menschen, die das beobachten, die aber oft nicht genau wissen, wie werden auch die Mannschaften ausgewählt und wie kommen die dann nach Kärnten?
8: Im Grunde sind wir die größte Breitensportveranstaltung in Kärnten und wahrscheinlich auch in ganz Europa, eine der größten Multisport-Events, die Breitensportler zusammenbringen. Es darf sich bei uns jeder anmelden in der Altersklasse, die wir anbieten. Und genau das ist ja das Einzigartige, dass man da nicht ein olympisches Limit erfüllen muss, sondern man darf da dabei sein und kann, auch wenn man nicht zu Olympia kommt, auch da diesen Flair, dieses internationale Gemeinsame erleben.
7: 20 Jahre United World Games. Jetzt geht's in die Zukunft. Kann man das überhaupt noch toppen?
8: Ja, wir haben auf jeden Fall den Anspruch, immer wieder Dinge besser zu machen. Wir werden sicher wieder ein paar mehr Nationen versuchen, nach Kärnten zu bringen. Wir werden versuchen, große sportliche Highlights hierher zu bringen. Aber im Grunde auch das Fundament, das wir jetzt leben dürfen, die letzten Jahrzehnten aufgebaut wurde, einfach so stabil zu halten. Und wenn man jetzt so in die Gesichter schaut, dieses Blinzeln, dieses Strahlen in den Augen, das geht mit nach Hause. Und wenn man dann ausgeschlafen ist, dann wird diese Erinnerung für immer ein Leben begleiten. Das ist die Vision, die wir weiter verfolgen werden.
7: In diesem Sinne alles Gute für die nächsten 20 Jahre. Motorsport, der Tiroler Lukas Auer muss seine Gesamtführung in der DTM wieder abgeben. Im zweiten Rennen am Lausitzring belegt er heute den 11. Platz. In der DTM-Wertung liegt Lukas Auer jetzt einen Punkt hinter dem heutigen Sieger Matteo Cairoli aus Italien. Der Oberösterreicher Thomas Breining wird heute 10. Ja, nur noch einmal schlafen, dann steigt das Spiel, auf das viele Fans in Österreich seit Monaten gewartet haben. Österreich gegen Argentinien. Natürlich werden viele Augen vor allem auf Lionel Messi gerichtet sein. Für viele gilt er als bester Fußballer aller Zeiten. Damit Messi morgen nicht jubeln kann, braucht auch Österreichs Teamtorhüter Alexander Schlager einen Traumtag. Und so geht er in das Spiel der Spiele.
9: Ich freue mich auf das Spiel sehr. Muss ich ehrlich sagen, ich weiß natürlich, was für geballte Kraft da auf uns zukommt. Und wenn man jetzt nur über die eine Person spricht, dann ist es ein Spieler, der über Jahrzehnte auf dem Niveau, also ich glaube, das braucht man nicht betonen, aber rundherum sind ja auch noch sehr, sehr, sehr, sehr, sehr, sehr viele sehr gute Spieler. Aber auch wir haben in der Vergangenheit gezeigt, dass wir große Nationen vor Probleme stellen können. Und ja genau, und die Arbeit werden wir jetzt angehen. Und versuchen herauszuarbeiten, dass wir sie vor Probleme stellen und dann werden wir in das Spiel reingehen, so wie wir in jedes andere Spiel auch reingehen, dass wir es gewinnen wollen und dann werden wir sehen.
7: Und schließlich die Botschaft von Alexander Schlager an alle rot-weiß-roten Fans.
9: Ich hoffe, ihr drückt uns vor dem Fernseher, im Radio, wo auch immer die Daumen, seid voll dabei und wir werden alles geben, alles reinhauen und gehen das Spiel an, wie wir es gewinnen wollen. Ich wünsche euch einen wunderschönen Tag und ja, bis bald.
7: Ja, Österreich gegen Argentinien morgen ab 19 Uhr und wir berichten auch live im Rahmen einer Sondersendung in Radio Kärnten. Ganz aktuell noch der Blick zur Fußball-Weltmeisterschaft. Seit 18 Uhr läuft die Partie Spanien gegen Saudi-Arabien. Die Spanier schon etwas unter Druck nach dem Unentschieden im ersten Spiel gegen Kap Verde. Und im Moment die Spanier immer noch ohne Tor. Es steht 0:0. Und das war der Sport in Radio Kärnten mit Christian Rosenzopf. Jetzt ist wieder Zeit für Musik. Ich wünsche weiterhin gute Unterhaltung.
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10: Und er wünscht Ihnen einen schönen und angenehmen Sonntagabend. In der ersten halben Stunde unterhalten Sie Martin, Matt Acoustics, Eduardo Penato, Nicke Bocker, Brian Adams und zu Beginn The Jewel Geld Band. Ich wünsche Ihnen gute Unterhaltung.
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2: Und es geht weiter mit Musik von Alvaro Soler, Kerstin Ott gemeinsam mit Howard Carpendale, Queen, Johannes Oerding, Chris Beer, Rian, Yellow, Billy Steirisch und dem London Philharmonic Orchestra. Ich wünsche Ihnen gute Unterhaltung.
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1: Am Mikrofon ist Anselm Peer. Die Hitze hat Österreich fest im Griff und ist ein ernstes Gesundheitsrisiko. Das Gesundheitsministerium hat deshalb heute das Hitzetelefon wieder in Betrieb genommen. Im Vorjahr sind 449 Menschen an der Hitze gestorben. Berthe Domasowitsch berichtet.
2: Die meisten Hitzetoten hat es im Vorjahr mit 93 in der Steiermark gegeben, die wenigsten mit 21 im Burgenland. Besonders ältere, chronisch kranke und pflegebedürftige Personen brauchen während Hitzewellen besonderen Schutz. Aber die Hitze macht, vor allem wenn sie länger dauert, fast jedem zu schaffen. Laut aktuellen Daten der Gesundheit Österreich geben 85% an, durch die Hitze gesundheitlich belastet zu sein. 60% klagen über Schlafprobleme, etwas mehr als die Hälfte ist in ihrer Leistungsfähigkeit eingeschränkt. Jene, die Fragen haben oder Unterstützung suchen, für die hat das Gesundheitsministerium ab heute das kostenlose Hitzetelefon in Betrieb genommen. Infos und Tipps für das richtige Verhalten bei Hitze gibt es auch online unter gesundheit.gv.at.
1: Das Hitzetelefon ist erreichbar unter der Nummer 0800 880 800 für alle, denen die Hitze zu viel wird. Die Freibäder waren auch heute wieder voll und da ist es in Wien zu einem tödlichen Badeunfall gekommen. Im Gänsehäufel an der Alten Donau ist ein 39-jähriger Mann ertrunken, der mit seinen beiden Kindern schwimmen war. Rettungstaucher haben ihn zwar schnell gefunden, er konnte aber nicht wiederbelebt werden. Menschen, die in Wien auf Mindestsicherung angewiesen sind, müssen oft lange darauf warten. Volksanwalt Bernhard Achitz kritisiert die zuständige Magistratsabteilung MA40. Sie entscheidet zu langsam. Petra Thalhammer-Jeschek berichtet.
3: Volksanwalt Achitz fordert die MA40 auf, innerhalb von 3 Monaten zu entscheiden.
4: Und diese 3 Monate sollten möglichst auch nicht ausgeschöpft werden, weil der Gesetzgeber sehr genau weiß, dass es sich hier um Leute in Notsituationen handelt.
3: Denn für viele Betroffene habe die lange Wartezeit Folgen.
4: Dann kriegt man schneller mal Probleme mit der Miete, mit den Stromanbietern, mit den Handyanbietern und so weiter und so fort.
3: Achitz schildert einen Fall, wo eine Wienerin der MA40 schrieb, dass sie nun ein kleines Einkommen habe und 300 Euro Mindestsicherung zu viel bekomme. Statt den Betrag um diese Summe zu reduzieren, strich die Behörde die komplette Mindestsicherung bis zur Prüfung der Sachlage. Achitz spricht von über 150 solcher Fälle, die nicht gesetzeskonform seien.
1: Britische Zeitungen spekulieren über einen baldigen Rücktritt von Premier Keir Starmer. Die britische Sonntagszeitung The Observer berichtet, dass Starmer morgen seinen Rücktritt erklären könnte. Starmer steht parteiintern massiv unter Druck. Bisher hat er einen Rücktritt immer abgelehnt. In Tirol sind am Wochenende 2 Wölfe per Verordnung erschossen worden. Einer gestern im Bezirk Lienz. Er soll im Gemeindegebiet von Tristach mehrere Schafe gerissen haben. Der andere heute im Bezirk Schwarz, wo er wiederholt Wohnhäusern zu nahe gekommen sein soll. Das waren die Nachrichten mit Anselm Peer. Und jetzt zum Wetter.
5: Im Großteil Österreichs verläuft der Abend sonnig und heiß. Da und dort gehen unregelmäßig über Österreich verteilt aber noch Regenschauer und Gewitter nieder. Sie werden langsam seltener und gingen im Laufe der Nacht ab. Die Temperaturen sinken im Flachland nur auf 23 bis 16, in den Alpen vereinzelt bis auf 10 Grad. Morgen wird es wieder heiß und oft sonnig. Nach und nach bilden sich aber auch wieder ein paar teils kräftige Regenschauer und Gewitter, und zwar vor allem in Niederösterreich, der Steiermark und in Kärnten. Höchstwerte morgen 28 bis 34 Grad. So viel zum Wetter mit Jörg Stibor.
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8: Und er wünscht Ihnen nochmals einen schönen und angenehmen Sommerabend. In der ersten halben Stunde von Immer wieder sonntags unterhalten Sie Martin Schmiederer, Rico Sanchez, Koshiba, Wolfgang Ambros, Dr. Hook, Laura Branigan, Billy Joel und zu Beginn Bob Sinclair. Ich wünsche Ihnen gute Unterhaltung.
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0: Es ist 19.30 Uhr. 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
1: Die Armee von Israel hat in letzter Zeit immer wieder Gebiete im Land Libanon angegriffen. Der Feind von Israel dort ist die Hisbollah-Miliz. Seit Freitag gilt zwischen Israel und der Hisbollah-Miliz eigentlich eine Waffenruhe. Die Kämpfe sind am Wochenende aber trotzdem weitergegangen. Es gab mehrere Luftangriffe von Israel. Dabei sind seit Freitag im Libanon mehr als 100 Menschen gestorben. Die Angriffe von Israel haben auch Auswirkungen auf den Krieg zwischen dem Iran und den USA. Vertreter der beiden Länder haben sich heute in der Schweiz getroffen. Dort soll es Friedensgespräche geben. Wegen der Angriffe von Israel im Libanon hat aber der Iran wieder die Seestraße von Hormus geschlossen. Im Vorjahr sind im Sommer in Österreich 449 Menschen an den Folgen von großer Hitze gestorben. Das hat die Agentur für Gesundheit und Ernährungssicherheit mitgeteilt. Sie hat diese Zahl geschätzt, nachdem sie viele Informationen dazu gesammelt hat. Demnach hat es die meisten Toten wegen Hitze im Bundesland Steiermark gegeben. Dort sollen letztes Jahr 93 Menschen an den Folgen von Hitze gestorben sein. Weil die Hitze so gefährlich ist, gibt es seit heute in Österreich wieder das Hitzetelefon. Die Telefonnummer dafür ist 0800 880 800. Dort kann man fragen, wie man sich am besten vor der Hitze schützen kann. Bei der Fußball-WM hat Deutschland bereits die nächste Runde erreicht. Die Deutschen besiegten die Elfenbeinküste mit 2:1. Nach dem zweiten Sieg im zweiten Spiel stehen die Deutschen als Sieger in ihrer Gruppe fest. In der gleichen Gruppe sind auch die Mannschaften von Ecuador und Curaçao. Sie spielten in der Nacht gegeneinander. Das Spiel endete 0:0. Ein sehr gutes Spiel haben gestern auch die Niederlande gemacht. Sie haben Schweden gleich mit 5:1 besiegt. Heute in der Früh gewann dann Japan gegen Tunesien mit 4:0. In der Gruppe führen nach zwei Spielen die Niederlande vor Japan. Schweden ist Dritter und hat auch noch Chancen für den Aufstieg. Das waren die Nachrichten in einfacher Sprache, gelesen von Eva Liebentritt.
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4: Und es geht weiter mit Musik der Spider-Murphy-Gang. Arthur Conley, Laura Pausini, Boxrucker Sisters. Esther Graf, Münchner Freiheit, Emmy McDonald, Relax und zu Beginn Nico Gomez. Ich wünsche Ihnen gute Unterhaltung.
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1: Am Mikrofon ist Anselm Peer. Die Ukraine nimmt im Abwehrkampf gegen Russland verstärkt russische Erdöldepots ins Visier. Auf der von Russland besetzten Halbinsel Krim führt das zu massiver Treibstoffknappheit. Teresa Kolovic berichtet.
2: Seit heute 9 Uhr Vormittag sind die Tankstellen für den Großteil der Bevölkerung auf der Krim geschlossen. Der Verkauf von Kraftstoff ist für Privatpersonen und Privatunternehmen ausgesetzt. Das sagt Sergei Aksionow, Gebietsoberhaupt der von Russland annektierten Halbinsel. Tanken dürfen nur noch Personen aus Staatsbetrieben und Russland zugehörige Blaulichtorganisationen sowie die Armee. Dem zuvor sind ukrainische Drohnenangriffe gegangen. Der ukrainische Präsident Zelensky spricht in einer Videobotschaft davon, Energieinfrastruktur und militärische Ziele ins Visier genommen zu haben. 4 Personen sind nach russischen Angaben dabei ums Leben gekommen. Jene Brücke, die die Krim mit Russland verbindet, wurde geschlossen. In den vergangenen Wochen soll die Ukraine durch ihre gezielten Angriffe ein Drittel der russischen Raffineriekapazitäten lahmgelegt haben, wie Experten vermuten.
1: In der Schweiz haben heute neue Gespräche zwischen den USA und dem Iran begonnen. Größte Hürde für eine dauerhafte Friedenslösung sind Israels Angriffe im Libanon, trotz Waffenruhe. Die österreichische Gesundheitskasse plant ein Screening-Programm für Prostatakrebs. In Österreich erkranken daran jährlich etwa 8000 Männer. Nur wenige gehen zur Vorsorge. Deswegen sollen Männer über 50 künftig schriftlich zu einer Blutuntersuchung zur Früherkennung, dem sogenannten PSA-Test, eingeladen werden. Blinkende Kinderschuhe, E-Bikes, elektrische Zahnbürsten, Akkus und Batterien sind Gefahrenquellen und sie belasten die Umwelt. Mit der Mission Batterie Recycling wollen die österreichischen Feuerwehren auf die Probleme hinweisen, Peter Obermüller.
3: Die Freiwillige Feuerwehr Schwarzach ist eine von 119 Ortsfeuerwehren im Bundesland Salzburg. Auch die Schwarzacher kennen die Problematik von falsch entsorgten Akkus und Batterien. 120 Mitglieder sammeln deshalb mit, Feuerwehrkommandant Markus Butzernich.
4: Die Aktion, die schont die Umwelt und erhöht auch die Sicherheit. Da sind wir dabei.
3: Österreichweit sind genau 4.752 Feuerwehren aufgerufen, die Aktion mit speziellen Sammelboxen zu unterstützen. Es gehe auch um Bewusstseinsbildung über die Feuerwehren, so Robert Mayer, Präsident im österreichischen Bundesfeuerwehrverband.
5: Wir wollen bewusst auf diese Dinge hinweisen. Zum einen ein wertvoller Rohstoff, zum zweiten gehört nicht in den Restmüll. Brandgefahr ist dadurch erhöht.
3: Die Statistik zeigt das Risiko. Im Schnitt brechen 3-mal pro Tag in Österreichs Recyclingbetrieben wegen falsch entsorgter Akku oder Batterienbrände aus. Millionenschäden können die Folge sein.
1: Die neuen Flüssigkeitsscanner am Flughafen Wien starten mit Ferienbeginn, also in 2 Wochen. Damit fällt auch das 100-Milliliter-Limit für Flüssigkeiten weg. Bis zu 2 Liter dürfen dann mitgeführt werden. Und man kann den Laptop und andere elektronische Geräte im Handgepäck lassen. Das waren die Nachrichten mit Anselm Peer. Und jetzt zum Wetter.
6: Stellenweise gehen auch in den nächsten wenigen Stunden noch Regenschauer und Gewitter nieder. Möglich sind sie mit Ausnahme von Wien in jedem Bundesland. Größtenteils verläuft der Abend aber trocken, zum Teil auch immer noch heiß. 33 Grad sind es jetzt in Andau, 31 in Wieselburg und Bad Radkersburg. In der teils tropisch warmen Nacht gingen die Schauer dann ab. Morgen wird es wieder heiß und oft sonnig. Nach und nach bilden sich aber auch ein paar teils kräftige Regenschauer und Gewitter. Und zwar vor allem in Niederösterreich, der Steiermark und in Kärnten. Höchstwerte 28 bis 34 Grad, dazu teilweise wieder schwül. So viel zum Wetter mit Jörg Stiebor.
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8: Und in der ersten halben Stunde unterhalten Sie Michael Russ und die Meierin, Zoe, Eric Clapton, Gitte, Mark Medlock, Maggie Reilly, Chris Steger und zu Beginn Owen Paul. Ich wünsche Ihnen gute Unterhaltung.
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2: Und es geht weiter mit Musik von Johnny Tillotson, Hanne Haller, Raffaella Carrà, James Brown, Siegfried Walch, Marco Ventre und Band, die Luke Andrews Band, Rondo Veneziano und zu Beginn Ina Regen. Ich wünsche Ihnen gute Unterhaltung.
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1: Am Mikrofon ist Anselm Peer. Britische Medien spekulieren über einen baldigen Rücktritt von Premier Keir Starmer. Schon morgen könnte es soweit sein, heißt es. Regierungskreise in London dementieren das aber. Ansgar Gerstmann berichtet.
2: Der britische Premier Keir Starmer gilt als angezählt. Schlechte Umfragewerte, Verluste bei den Regionalwahlen und Misstrauen in den eigenen Reihen. Wie die Zeitung The Observer nun berichtet, will Keir Starmer am Montag seinen Rücktritt ankündigen. Zu diesem Entschluss sei er nach Gesprächen mit Ministern, Beratern und Gewerkschaftsführern gekommen. Ein Regierungsvertreter hat den Bericht jedoch zurückgewiesen. Der Regierungschef konzentriere sich auf seine Amtsgeschäfte. Sollte der Labour-Politiker nicht freiwillig das Feld räumen, könnte es zu einem offenen Machtkampf zwischen ihm und seinem Parteikollegen Andy Burnham kommen.
1: Nach der gestrigen Messeattacke in einem Wohnhaus in Sinnabelkirchen in der Steiermark sind heute mehr Details bekannt geworden. Laut Polizei hat ein 42-jähriger Mann seine Partnerin und deren 14-jährigen Sohn mit einem Messer attackiert. Sie konnten schwer verletzt fliehen und sind im Spital. Der Mann soll sich dann selbst lebensgefährliche Verletzungen zugefügt haben. Er liegt auf der Intensivstation. Bei der aktuellen Hitze ist es besonders wichtig, niemals Kinder oder Tiere im Auto zurückzulassen. ÖAMTC und ARBÖ warnen, dass die Hitze schon in wenigen Minuten lebensgefährlich werden kann. Sandra Aigner, was kann man denn tun, wenn man ein Kind oder einen Hund allein in einem Auto sieht?
3: Falls sie noch nicht in Lebensgefahr sind, kann man versuchen, noch die Besitzerin oder den Besitzer des Autos zu finden. Ansonsten sollte man so schnell wie möglich Polizei und Feuerwehr rufen. Im Notfall darf man auch eine Fensterscheibe einschlagen, um gefährdete Menschen oder Tiere aus dem Auto zu retten. Spätestens dann sollte man die Rettung oder einen Tierarzt verständigen und erste Hilfe leisten. Wenn ein Auto in der Sonne steht, kann es sich innerhalb einer Viertelstunde auf 45 Grad aufheizen. Vor allem für Kinder und Haustiere kann das schnell tödlich enden. Erst diese Woche ist in Deutschland ein 20 Monate altes Mädchen in einem überhitzten Auto gestorben.
1: In Jordanien ist erstmals seit 9 Jahren wieder die Todesstrafe vollstreckt worden. Nach Angaben der jordanischen Regierung sind heute 6 Männer hingerichtet worden, die wegen der Tötung von Sicherheitskräften verurteilt worden waren. Bei der Fußball-WM schlägt Spanien Saudi-Arabien 4:0, Daniel Kulowitz.
4: Nach dem blamablen 0:0 zum Auftakt gegen Kap Verde hat sich Spanien quasi aus der Krise rausgetanzt. 4:0 über Saudi-Arabien. Schon vor der Pause haben sie alles klar gemacht. Lamine Yamal mit dem 1:0. Oyarzabal macht dann einen Doppelpack. 3:0 der Pausenstand und dann das 4:0 ein Eigentor von Altambakti. Spanien feiert also einen klaren Sieg hier. Und jetzt gibt es dann gleich den zweiten Auftritt dieser Gruppe von Kap Verde vom Überraschungsteam. Ab Mitternacht geht es dann gegen Uruguay. Und jetzt gleich beginnt Belgien gegen Iran.
1: Das waren die Nachrichten mit Anselm Peer. Und jetzt zum Wetter.
5: Vorerst sind stellenweise noch Regenschauer und Gewitter dabei, etwa in Tirol, Kärnten und der Steiermark. Sie werden aber langsam seltener und klingen im Laufe der Nacht ab. Die Temperaturen sinken im Flachland nur auf 23 bis 16, in den Alpen vereinzelt bis auf 10 Grad. Morgen wird es wieder heiß, teilweise auch schwül und oft sonnig. Es ziehen aber schon am Vormittag ein paar Wolken durch. Sie werden im Tagesverlauf mehr und größer und nachfolgend bilden sich ein paar teils kräftige Regenschauer und Gewitter. Und zwar vor allem in Niederösterreich, der Steiermark und in Kärnten. Höchstwerte 28 bis 34 Grad. So viel zum Wetter mit Jörg Stibor.
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8: Und in der ersten halben Stunde unterhalten sie Eros Ramazzotti, Truckstop, A la carte, Reinhard Fendrich, Tokyo Hotel, Ich und Ich, OMC und zu Beginn Kelly Marie. Ich wünsche Ihnen gute Unterhaltung.
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4: Und es geht weiter mit Musik von Semino Rossi, John Waite, Renate Neumeier, Udo Jürgens, Marit Larsen, Stefan Waggershausen, Gilbert Bécaud und zu Beginn der Icals. Ich wünsche Ihnen gute Unterhaltung.
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1: Am Mikrofon ist Anselm Peer. Die Verhandlungen zwischen den USA und dem Iran sind erneut ins Stocken geraten. Laut iranischen Staatsmedien hat die iranische Delegation am Abend das Hotel in der Schweiz verlassen, in dem die Gespräche nur wenige Stunden zuvor begonnen hatten. Grund dafür seien beleidigende Äußerungen von US-Präsident Trump, der dem Iran heute wieder mit Angriffen gedroht hat. US-Vizepräsident J.D. Vance hatte bei der ersten Gesprächsrunde noch von einem historischen Treffen und Fortschritten gesprochen. Größte Hürde für eine dauerhafte Friedenslösung sind Israels Angriffe im Libanon trotz der Waffenruhe. Der Chef der Finanzprokuratur, Wolfgang Peschon, übt scharfe Kritik an den Aufsichtsräten der pleitegegangenen Signa von René Benko. Die Causa Benko war heute Thema in der ORF-Pressestunde. Peschon hatte sich in seiner Funktion quasi als Anwalt der Republik von Anfang an für volle Aufklärung stark gemacht. Mehr von Christoph Wager.
2: Offen kritisiert Peschon die früheren Aufsichtsräte bei Signa, also etwa Ex-Kanzler Gusenbauer oder Ex-Vizekanzlerin Ries-Hahn.
3: Hier hat niemand hingeschaut, hier hat niemand die richtigen Fragen gestellt. Und ich meine, dann muss man sich schon die Frage stellen, welche Profession diese Mitglieder an den Tag gelegt haben.
2: Peschon und seine mehr als 50 Mitarbeiterinnen und Mitarbeiter treiben Steuern ein, die andere hinterzogen haben. Beispiel Verkauf der Bundeswohnungen 2004. Die Forderungen der Republik gegen den früheren Finanzminister Grasser und andere Personen belaufen sich mittlerweile auf 13 Millionen Euro. Schwer im Magen liegt Peschon immer noch die Beschaffung der Eurofighter.
3: Die Republik wurde um 183,4 Millionen betrogen und das Geld, das man so erhalten hat, hat man halt dann veruntreut.
2: Bei künftigen Beschaffungen müsse volle Transparenz gewährleistet sein, um Bestechung möglichst zu verhindern.
1: Bei einem Badeunfall ist heute in Wien ein 39-jähriger Mann ertrunken. Er war im Gänsehäufel an der Alten Donau beim Schwimmen plötzlich untergegangen. Rettungstaucher konnten ihn nur mehr tot bergen. Der Mann war mit seinen beiden Kindern in dem Bad. Sie werden von einem Krisenteam betreut. Menschen mit Post-Covid oder ME/CFS kämpfen oft jahrelang mit schweren Symptomen und mit fehlender medizinischer Unterstützung. Jetzt gibt es ein wichtiges Signal. Das für diese Erkrankung zuständige Forschungszentrum soll auch über 2027 hinaus weitergeführt werden. Petra Thaler-Majeschek berichtet.
4: Das sogenannte Nationale Referenzzentrum für postvirale Syndrome, kurz PAIS, wurde 2024 an der MedUni Wien am AKH eingerichtet. Es soll bestehende wissenschaftliche Erkenntnisse zu postviralen Syndromen sammeln, die Forschung vorantreiben und Schulungen für Angehörige von Gesundheitsberufen anbieten. Der Vertrag endet im Herbst 2027. Nun heißt es aus dem SPÖ-geführten Gesundheitsstaatssekretariat gegenüber der Austria Presseagentur, dass die weitere Finanzierung budgetiert und die Fortführung des Zentrums auch über die aktuelle Vertragsperiode hinaus vorgesehen sei. Es müsse nur noch eine entsprechende Nachfolgevereinbarung gefunden werden. Das Referenzzentrum hat das offenbar von der Austria Presseagentur erfahren. In einer schriftlichen Stellungnahme heißt es, man sei gespannt auf die Details und den Umfang, man hoffe auf baldige Informationen.
1: Jetzt zur Fußball-WM. Da spielt derzeit in Los Angeles Belgien gegen den Iran, Martin Lang.
5: Steht noch 0:0 zur Pause. Den Iranern ist ein Abseits-Tor aberkannt worden. Da war Kapitän Taremi mit beiden Fersen verkehrt zum Tor stehend. Knapp im Abseits. Die Belgier vergeben Riesenmöglichkeiten daher. Noch kein Tor und es gibt in dieser Gruppe auch überhaupt noch keinen Sieger, denn Neuseeland, Ägypten in der gleichen Gruppe spielt um 3 Uhr früh und beide und alle vier haben unentschieden gespielt. Spanien hat 4:0 den ersten WM-Sieg geschafft gegen Saudi-Arabien, dabei auch das Führungstor durch Jungster Lamine Yamal. In dieser Gruppe spielt ab Mitternacht Uruguay gegen Kap Verde. Österreich hat Abschlusstraining in Dallas vor dem morgigen Argentinien-Spiel. Verteidiger Stefan Bosch trainiert nach seinem Unterkieferbruch mit einem Spezialschutz. Und beim Kletterweltcup in Innsbruck wird Jakob Schubert in der Vorstiegwertung Dritter. Es ist Schuberts erster Wettkampf nach 9 Monaten Pause. Und beim Mountainbike-Weltcup Cross Country in Lenzerheide wird Laura Stieger, die Tirolerin, Fünfte.
1: Das waren die Nachrichten und jetzt zum Wetter.
6: Die Nacht verläuft größtenteils trocken, auch die einzelnen Regenschauergewitter, die es jetzt vor allem noch im Süden gibt, klingen bald ab. Speziell im Osten bleibt es sehr warm. Morgen Montag wird es wieder heiß, teilweise auch schwül und oft sonnig. Es ziehen aber schon am Vormittag ein paar Wolken durch. Sie werden im Tagesverlauf mehr und nach bilden sich ein paar teils kräftige Regenschauer und Gewitter. Besonders in Niederösterreich, der Steiermark und in Kärnten. Höchstwerte 28 bis 34 Grad in 2000 Meter um 18. So viel zum Wetter mit Jörg Stibor.
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8: Und in der ersten halben Stunde von Immer wieder sonntags unterhalten Sie All for One. Nick B., Marquez, Neil Diamond, Edmund, Verena Wagner, José Carreras und Sarah Brightman, Francesco De Gregori und zu Beginn In Excess. Ich wünsche Ihnen gute Unterhaltung.
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2: Und es geht weiter mit Musik von Gilbert, John Fred, Helene Fischer, Shania Twain, dem Knockout-Quintett, Johnny Logan und zu Beginn Fuchs. Ich wünsche Ihnen gute Unterhaltung.
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1: Am Mikrofon ist Anselm Peer. Ein Ende der Hitzewelle ist derzeit nicht in Sicht. Das Gesundheitsministerium hat deswegen heute das Hitzetelefon wieder in Betrieb genommen. Unter 0800 880 800 gibt's kostenlos Tipps, wie man sich vor gesundheitlichen Belastungen durch die Hitze schützen kann. Im Vorjahr sind 449 Menschen wegen der Hitze gestorben, berichtet Berthe Tomasovic.
2: Die meisten Hitzetoten hat es im Vorjahr mit 93 in der Steiermark gegeben, die wenigsten mit 21 im Burgenland. Besonders ältere, chronisch kranke und pflegebedürftige Personen brauchen während Hitzewellen besonderen Schutz. Aber die Hitze macht, vor allem wenn sie länger dauert, fast jedem zu schaffen. Laut aktuellen Daten der Gesundheit Österreich geben 85% an, durch die Hitze gesundheitlich belastet zu sein. 60% klagen über Schlafprobleme, etwas mehr als die Hälfte ist in ihrer Leistungsfähigkeit eingeschränkt. Jene, die Fragen haben oder Unterstützung suchen, für die hat das Gesundheitsministerium ab heute das kostenlose Hitzetelefon in Betrieb genommen. Infos und Tipps für das richtige Verhalten bei Hitze gibt es auch online unter gesundheit.gv.at.
1: Morgen Abend endet die Eintragungsfrist für 5 Volksbegehren. Die Initiativen fordern etwa, dass der Karfreitag wieder ein Feiertag wird, eine Wahlpflicht für Nationalrats- und Bundespräsidentenwahlen, mehr Personal für die Polizei und gratis Verhütungsmittel. Wenn ein Volksbegehren 100.000 Unterschriften erreicht, muss es im Nationalrat behandelt werden. In Tirol sind am Wochenende 2 Wölfe per Verordnung erschossen worden. Einer gestern im Bezirk Lienz. Er soll im Gemeindegebiet von Tristach mehrere Schafe gerissen haben. Der andere heute im Bezirk Schwarz, wo er wiederholt Wohnhäusern zu nahe gekommen sein soll. Die Legalisierung von Cannabis führt nicht zwingend, aber möglicherweise zu einem Anstieg des Konsums oder gesundheitlichen Schäden. Es kommt auf die Umsetzung an. Zu diesem Ergebnis kommt ein internationales Forschungsteam der britischen Uni Bath. Martin Krachler berichtet.
3: Vor allem bei der Entkriminalisierung oder bei streng kontrolliertem Verkauf konnten die Wissenschaftlerinnen und Wissenschaftler keine nennenswerten Veränderungen feststellen. Das gilt etwa für Deutschland. Anders ist es allerdings in Ländern, in denen ein liberaler gewinnorientierter Markt entstanden ist, wie in Teilen der USA und Kanada. Besonders wenn Cannabis im Einzelhandel verkauft wird, steigt der problematische Konsum stark an. In diesen Ländern gibt es außerdem mehr Suchtkranke und Krankenhausbesuche im Zusammenhang mit Cannabis. Insbesondere für Jugendliche kann Cannabis schwere Folgen haben. Laut einer Studie aus dem Jahr 2024 haben etwa die meisten Jugendlichen mit einer psychotischen Störung eine Vorgeschichte mit Cannabiskonsum.
1: In Prag haben heute tausende Menschen für die Unabhängigkeit des öffentlich-rechtlichen tschechischen Rundfunks demonstriert. Sie befürchten, dass der rechtspopulistische Premier Andrej Babiš seinen Einfluss auf den Rundfunk stärken will. Seine Regierung will die Rundfunkgebühr abschaffen und die öffentlich-rechtlichen Sender direkt aus dem Staatsbudget finanzieren. Das waren die Nachrichten. Und jetzt zum Wetter.
4: Auch der Montag bringt uns wieder Hitze und einiges an Sonnenschein. Teilweise ist es auch schwül. Es ziehen aber schon in der Früh und am Vormittag ein paar Wolken durch. Sie werden im Tagesverlauf mehr und nach bilden sich ein paar teils kräftige Regenschauer und Gewitter. Und zwar besonders in Niederösterreich, der Steiermark und in Kärnten. Höchstwerte 28 bis 34 Grad, in 2000 Meter um 18 Grad. Am Dienstag ähnlich, überwiegend sonnig und vielerorts heiß. Dazu besonders am Nachmittag ein paar Regenschauer und Gewitter. So viel zum Wetter mit Jörg Stibor.
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6: Und in der ersten halben Stunde unterhalten Sie Gerd Steinbecker, Nathan Evans, Stevie Wonder, Enrique Iglesias, The Mavericks, Kontakt, Milo, Zweikanalton und zu Beginn Blondie. Ich wünsche Ihnen gute Unterhaltung.
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2: Und es geht weiter mit Musik von Wolfgang Ambros, Tom Jones, Vanessa Mai, Luisa Fernandez und Peter Kent, Simone und Charlie Brunner, Harry Styles und zu Beginn Eddie Grant. Ich wünsche Ihnen gute Unterhaltung und eine gute Nacht.
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1: Am Mikrofon ist Anselm Peer. Nur 11 Tage nach der Budgetrede von Finanzminister Markus Matterbauer geht in diesen Minuten die Begutachtungsfrist für die Budgetbegleitgesetze zu Ende. Die kurze Frist wurde vielfach kritisiert. Der Rechnungshof bemängelt in seiner Stellungnahme darüber hinaus fehlende Reformen und ein zu komplexes Steuersystem. Mehr von Beate Tomasowitsch.
2: Es fehlen vor allem Maßnahmen in jenen Bereichen, die sehr viel Geld kosten. Es fehlen gesamtstaatliche Reformen im Sektor Gesundheit, Pflege, Pensionen, aber auch bei Bildung und Energie. Dafür sei es nötig, dass Bund, Länder und Gemeinden bereit zu Reformen sind. Der Rechnungshof vermisst auch eine Vereinfachung des Steuerrechts. Ganz im Gegenteil, es gäbe ein ganzes Gesetzesbündel, das den Umfang und die Probleme der steuerlichen Bestimmungen noch erhöhe. Der Autofahrerclub ÖMTC kritisiert, dass künftig durch den Entfall der Sachbezugsbefreiung für E-Autos der Elektromobilität in Österreich ein Dämpfer versetzt werde. Es sei damit zu rechnen, dass Unternehmen weniger E-Autos anschaffen. Die Stadt Wien wiederum kritisiert in ihrer Stellungnahme die vorgesehenen Budgetmittel für das zweite verpflichtende Kindergartenjahr. Mit den geplanten 80 Millionen ab 2028 könne der Mehraufwand nicht abgedeckt werden.
1: Über den neuen Verhandlungen zwischen den USA und dem Iran schwebt seit heute Abend wieder ein großes Fragezeichen. Nach der ersten Verhandlungsrunde hat die iranische Delegation den Verhandlungsort in der Schweiz verlassen, weil US-Präsident Trump dem Iran mit neuen Angriffen gedroht hatte, sollte der Iran die pro-iranische Hisbollah-Miliz im Libanon nicht zügeln. Iranische Staatsmedien sprechen von einer Beleidigung. Ein Diplomat betont aber, dass die Gespräche nicht abgebrochen worden seien. In Teilen Frankreichs ist wegen der Hitzewelle ein Alkoholverbot verhängt worden, auch an beliebten Treffpunkten in Paris. Damit sollen die Rettungsdienste entlastet werden, heißt es von den Behörden. Sebastian Rosenauer berichtet.
3: Entlang der Seine und am Kanal Saint-Martin im 10. Arrondissement sitzen tausende junge Menschen am Wasserrand und suchen Abkühlung. Manche schwimmen, manche ruhen sich aus und viele genießen ein kaltes Bier. Auch wenn das heute eigentlich nicht erlaubt ist. Ich werde trotzdem trinken, sagt ein junger Pariser, auch wenn ich verhaftet werde. Hier glauben die wenigsten, dass ein solches Alkoholverbot wirklich durchsetzbar ist.
4: Wir wissen, dass dieses Verbot nicht funktionieren wird. Man kann den Leuten nicht verbieten, in den Straßen von Paris zu trinken.
3: Die Hitzewelle hat ganz Frankreich erfasst. In Bordeaux werden heute bis zu 40 Grad erwartet. Im ganzen Land bleiben daher morgen hunderte Schulen geschlossen.
1: Bei der Fußball-WM muss der Mitfavorit Belgien weiter auf den ersten Sieg warten. Die Belgier kommen gegen den Iran in Los Angeles über ein torloses 0:0 nicht hinaus, Martin Lang.
5: Den Iranern wird ein Abseitstor zu Recht aberkannt und die Belgier vergeben einfach zu viele große Torschancen. Unbezwingbar der iranische Torhüter Beiranwand. Das Spiel war sehr schwierig und es war sehr viel Druck, aber wir sind glücklich. Turnierfavorit Belgien hat weiter keinen Sieg. 2 Punkte, ebenso wie der Iran in dieser Gruppe, gibt es noch keinen Sieg. Ab 3 Uhr früh spielt in Vancouver hier Neuseeland gegen Ägypten. Spanien gewinnt 4:0 gegen Saudi-Arabien. Und hier beginnt in dieser Spanien-Gruppe jetzt Uruguay gegen Kap Verde.
1: Das waren die Nachrichten mit Anselm Peer. Und jetzt zum Wetter.
6: Auch der Montag bringt uns wieder Hitze und einiges an Sonnenschein. Teilweise ist es auch schwül. Es ziehen aber schon in der Früh und am Vormittag ein paar Wolken durch. Sie werden im Tagesverlauf mehr und nach bilden sich ein paar teils kräftige Regenschauer und Gewitter. Und zwar besonders in Niederösterreich, der Steiermark und in Kärnten. Höchstwerte 28 bis 34 Grad, in 2000 Meter um 18 Grad. Am Dienstag ähnlich, überwiegend sonnig und vielerorts heiß. Dazu besonders am Nachmittag ein paar Regenschauer und Gewitter. So viel zum Wetter mit Jörg Stibor.
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1: Am Mikrofon Adam Michalech, es ist 1 Uhr. Hitze kann lebensgefährlich werden, das belegen jetzt auch neue Zahlen der Agentur für Gesundheit und Ernährungssicherheit AGES. Sie spricht von 449 hitzebedingten Todesfällen vorigen Sommer. Details von Beate Tomasovic.
2: Die meisten Hitzetoten hat es im Vorjahr mit 93 in der Steiermark gegeben, die wenigsten mit 21 im Burgenland. Besonders ältere, chronisch kranke und pflegebedürftige Personen brauchen während Hitzewellen besonderen Schutz. Aber die Hitze macht, vor allem wenn sie länger dauert, fast jedem zu schaffen. Laut aktuellen Daten der Gesundheit Österreich geben 85% an, durch die Hitze gesundheitlich belastet zu sein. 60% klagen über Schlafprobleme, etwas mehr als die Hälfte ist in ihrer Leistungsfähigkeit eingeschränkt. Jene, die Fragen haben oder Unterstützung suchen, für die hat das Gesundheitsministerium das kostenlose Hitzetelefon in Betrieb genommen. Infos und Tipps für das richtige Verhalten bei Hitze gibt es auch online unter gesundheit.gv.at.
1: Die Nummer des Hitzetelefons ist 0800 880 800. Der britische Premierminister Keir Starmer steht laut einem Zeitungsbericht kurz vor dem Rücktritt. Er soll sich demnach entschieden haben, dass er sich nicht im Amt halten kann. Regierungskreise dementieren das. Ansgar Gersmann berichtet.
3: Der britische Premier Keir Starmer gilt als angezählt. Schlechte Umfragewerte, Verluste bei den Regionalwahlen und Misstrauen in den eigenen Reihen. Wie die Zeitung The Observer nun berichtet, will Keir Starmer am Montag seinen Rücktritt ankündigen. Zu diesem Entschluss sei er nach Gesprächen mit Ministern, Beratern und Gewerkschaftsführern gekommen. Ein Regierungsvertreter hat den Bericht jedoch zurückgewiesen. Der Regierungschef konzentriere sich auf seine Amtsgeschäfte. Sollte der Labour-Politiker nicht freiwillig das Feld räumen, könnte es zu einem offenen Machtkampf zwischen ihm und seinem Parteikollegen Andy Burnham kommen.
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1: Im zweiten Gruppenspiel in der Gruppe H führt Uruguay gegen Kap Verde zur Pause mit 2:1. Torschütze zum 1:0 für Kap Verde ist Kevin Pina, der nach 20 Minuten einen Freistoß aus rund 30 Metern verwandelt. Uruguay antwortet in Minute 44. Maxi Araujo trifft mit dem Kopf aus kurzer Distanz. Kurz vor der Pause trifft aber noch Canobio und dreht das Spiel für Uruguay. Die zweite Hälfte startet in Kürze. Und jetzt zum Wetter und zu Daniel Schlager.
5: Viele weitere Hochsommertage bringt die neue Woche. Heute Montag werden es 28 bis 34 Grad und oben in 2000 Meter Höhe um 18 Grad. Dazu scheint längere Zeit die Sonne. In der Osthälfte können aber schon früh ein paar Wolken durchziehen. Vereinzelt gibt es auch Frühnebel und am Nachmittag entstehen da und dort wieder Schauer und Gewitter. Die meisten und kräftigsten voraussichtlich vom Mühlviertel und von Kärnten ostwärts. Im Lauf der Woche ändert sich dann wenig. Es bleibt schwül heiß mit Sonne und ein paar Gewittern an den Nachmittagen.
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1: Am Mikrofon Adam Michalech, es ist 2 Uhr. Um Haushalte zu entlasten, gilt ab Juli für bestimmte Lebensmittel eine niedrigere Mehrwertsteuer, etwa für Brot, Milch oder Eier. 4,9 statt 10%. Lebensmittelkonzerne müssen dann die Preisschilder ändern, aber auch etwa kleine Bäckereien. Für einige Betriebe erweist sich das als Spießrutenlauf, wie Claudia Peintner-Schmidt berichtet.
2: Die Mehrwertsteuersenkung soll Haushalte entlasten und die Inflation dämpfen. Die Handsemmel beim Bäcker kostet dann etwa 1,05 Euro statt 1,10 Euro. Die Umstellung bringe viel bürokratischen Aufwand mit sich, berichtet Bäckerei-Felzel-Chef Georg Ölschlegel, und sei kompliziert.
3: Brot ist nicht gleich Brot, es geht um einen Fettgehalt, der wichtig ist. Wir haben das dann mit unseren Rezepten verglichen und analysieren lassen. Zum Beispiel die Hanssemmel fällt runter, das Kürbiskernwecker leider nicht, weil da ist der Fettgehalt durch die Kürbiskerne zu hoch.
4: Eben beim Joghurt haben Sie auch gesagt, wenn Schokostückchen drinnen sind, glaube ich, geht's nicht. Aber wenn ein Geschmack drinnen ist, so wie Heidelbeer oder so, dann ist es okay.
2: Schildert Claudia Meser, die eine Kreislerei in Wien betreibt. Die niedrigere Mehrwertsteuer gilt ab Juli also nicht für alle Brot- und Milchprodukte.
1: Die heimischen Seen zählen zwar zu den saubersten in Europa, aber in vielen machen zunehmend invasive Artenprobleme, etwa Fische oder Muscheln, die nicht hierher gehören. Und meist überträgt der Mensch diese invasiven Tier- und Pflanzenarten, Wolfgang Böhmer.
5: So zum Beispiel die Quackermuschel aus dem Schwarzmeerraum, die ist erstmals bei uns vor 10 Jahren im Bodensee entdeckt worden, inzwischen aber in vielen Seen in Oberösterreich, Kärnten, Salzburg. Die ist klein, wächst extrem schnell, bedroht Fischbestände, verstopft Rohre im See, also wirklich ein Problem. Und wie kommt die jetzt von See zu See? Zum Beispiel eben mit der Tauchausrüstung oder auch dem Stand-Up-Paddle. Wenn man das nicht wirklich gut abwäscht und einpackt, fährt die invasive Art, wenn man so will, gleich mit zum nächsten See. Zig invasive Arten gibt es inzwischen, vor allem auch Pflanzen, oft aus Badeteichen zum Beispiel. Was können wir alle tun? Kanus, Tauchgeräte oder Stand-Up-Paddle wirklich gründlich reinigen, aber eben auch das Wasserspielzeug, das man mal im Baggersee verwendet und dann eben mitnimmt zum nächsten See.
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1: Schlussphase in der Gruppe H zwischen Uruguay und Kap Verde steht es derzeit 2:2. Kap Verde drauf und dran, für die nächste Überraschung zu sorgen. Nach einem 0:0 im ersten Spiel gegen Spanien gibt es wohl erneut Punkte. Derzeit läuft die Nachspielzeit.
7: Teils sonnig und heiß, teils gewittrig.
1: Zum Wetter.